0: mit Arbeitgebern und Gewerkschaften über Reformen in Deutschland vereinbart. Das teilte ein Regierungssprecher nach Beratungen im Kanzleramt mit. Die Vertreter der Regierungskoalition begrüßten die Bereitschaft der Wirtschafts- und Gewerkschaftsvertreter, den Reformprozess konstruktiv zu begleiten, hieß es weiter. Union und SPD wollen bis zur Sommerpause grundlegende Reformen auf den Weg bringen. Bei dem Gespräch im Kanzleramt ging es um die Situation am Arbeitsmarkt, die Stabilität und Sicherung der Sozialversicherungen, Bürokratieabbau und Steuerpolitik. Heute Abend startet die Fußball-Weltmeisterschaft in Kanada, Mexiko und den USA. Die große Eröffnung ist in Mexiko-Stadt im Aztekenstadion. Im Auftaktspiel trifft Co-Gastgeber Mexiko auf Südafrika.
1: Eine Megashow soll die Fans vor dem Anpfiff in Stimmung bringen. Popstar Shakira will erstmals den WM-Song Day Day live präsentieren. Mögliche Gewitter und radikale Lehrerproteste überschatten jedoch den Start des Turniers. Die Zufahrtsstraßen zum Stadion sind weitgehend abgesperrt. Auch die Fanmeile im historischen Zentrum der Stadt wird streng überwacht, damit Protestaktionen das Fußballfest nicht beeinträchtigen. Aus Mexiko-Stadt Andreas Osacarius.
0: Das deutsche Team startet dann am Sonntag ins Turnier gegen WM-Neuling Curaçao.
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3: In den nächsten Stunden zeigt sich der Himmel über Hamburg teils klar, teils bewölkt. Dazu bilden sich stellenweise Nebel. Der Start in den Tag verläuft dann wechselhaft mit Sonne, Wolken und einzelnen Schauern. Später wird es eine Tagestopptemperatur von 17 Grad geben.
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5: Die B431 Strohdeich Brunsbüttel-Elmshorn ist zwischen Glückstadt und dem Kreisverkehr Langenhals gesperrt. Das ist er, der Radio Hamburg Verkehr für Hamburg, Niedersachsen und Schleswig-Holstein.
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2: Ich bin Thomas Propp. Das iranische Militär hat die Straße von Hormuz als Reaktion auf die jüngsten US-Angriffe nach eigenen Angaben komplett gesperrt. Jedes Schiff, das die Meerenge zu passieren versuche, werde angegriffen, hieß es in einer Erklärung. Kurz darauf berichtete der staatliche Rundfunk bereits, dass zwei Schiffe beschossen worden seien. Das US-Militär hatte zuvor auf Befehl von Präsident Trump mit neuen Angriffen auf Ziele im Iran begonnen. Iranische Staatsmedien meldeten Explosionen in mehreren Hafenstädten entlang der Südküste. Der sogenannte Tankrabatt fällt wie geplant Ende Juni weg. Das haben nach Informationen der Bild die Fraktionen von Union und SPD entschieden. Die Koalition hatte die Spritsteuer im Mai und Juni um knapp 17 Cent pro Liter gesenkt.
3: Der Tankrabatt war von Beginn an für 2 Monate geplant. Zuletzt hatte es aber viele Debatten über eine mögliche Verlängerung gegeben. Jetzt ist das Ende amtlich. Der Rabatt habe gut gewirkt, heißt es aus den Regierungsfraktionen, aber er sei finanzpolitisch nicht sinnvoll. Man könne es sich in der aktuellen Lage nicht leisten, Schulden dafür aufzunehmen. Damit dürften die Preise an den Zapfsäulen ab Juli wieder nach oben gehen und das kurz vor den Sommerferien. Ursula Winkler, Nachrichtenredaktion.
2: Die Spitzen der schwarz-roten Koalition haben weitere Gespräche mit Arbeitgebern und Gewerkschaften über Reformen in Deutschland vereinbart. Das teilte ein Regierungssprecher nach Beratungen im Kanzleramt mit. Die Vertreter der Regierungskoalition begrüßten die Bereitschaft der Wirtschafts- und Gewerkschaftsvertreter, den Reformprozess konstruktiv zu begleiten, hieß es weiter. Union und SPD wollen bis zur Sommerpause grundlegende Reformen auf den Weg bringen. Bei dem Gespräch im Kanzleramt ging es um die Situation am Arbeitsmarkt, die Stabilität und Sicherung der Sozialversicherung, Bürokratieabbau und Steuerpolitik. Heute Abend startet die Fußball-Weltmeisterschaft in Kanada, Mexiko und den USA. Die große Eröffnung ist in Mexiko-Stadt im Aztekenstadion. Im Auftaktspiel trifft Co-Gastgeber Mexiko auf Südafrika.
4: Eine Megashow soll die Fans vor dem Anpfiff in Stimmung bringen. Popstar Shakira will erstmals den WM-Song Die Die live präsentieren. Mögliche Gewitter und radikale Lehrerproteste überschatten jedoch den Start des Turniers. Die Zufahrtsstraßen zum Stadion sind weitgehend abgesperrt. Auch die Fanmeile im historischen Zentrum der Stadt wird streng überwacht, damit Protestaktionen das Fußballfest nicht beeinträchtigen. Aus Mexiko-Stadt Andreas Osacabrius.
2: Das deutsche Team startet dann am Sonntag ins Turnier gegen WM-Neuling Curaçao.
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5: Aktuell bleibt es meist ruhig mit lockeren Wolkenfeldern und örtlich etwas Nebel. Der Tag startet dann wechselnd bewölkt. Später ziehen immer wieder Schauer durch bei einer Tagestopptemperatur von 17 Grad.
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8: Die B431 Strohdeich Brunsbüttel-Elmshorn ist zwischen Glückstadt und dem Kreisverkehr Langenhals gesperrt. Das ist er, der Radio Hamburg Verkehr für Hamburg, Niedersachsen und Schleswig-Holstein.
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0: Militär hat die Straße von Hormuz als Reaktion auf die jüngsten US-Angriffe komplett gesperrt. Jedes Schiff, das die Meerenge zu passieren versuche, werde angegriffen, hieß es in einer Erklärung der iranischen Militärführung. Die USA hatten zuvor neue Angriffe im Süden des Landes begonnen.
1: Nach heftigen US-Angriffen auf Hafenstädte entlang der iranischen Südküste blockiert der Iran die wichtige Transportroute für Öl und Gas komplett. Zuvor hatte Präsident Trump erklärt, das US-Militär habe zahlreichen Handelsschiffen in geheimer Mission die Durchfahrt ermöglicht. Die Straße von Hormuz ist ein zentraler Streitpunkt bei den Verhandlungen. Eine Einigung scheint in weite Ferne gerückt, auch wenn Trump behauptet, der Iran habe ihn angerufen und um einen Stopp der Bombardierungen gebeten. Die US-Angriffswelle sei begrenzt, sagt Trump. Aus den USA, Tina Eck.
0: Die Spitzen der schwarz-roten Koalition haben weitere Gespräche mit Arbeitgebern und Gewerkschaften über Reformen in Deutschland vereinbart. Das teilte ein Regierungssprecher nach Beratungen im Kanzleramt mit. Die Vertreter der Regierungskoalition begrüßten die Bereitschaft der Wirtschafts- und Gewerkschaftsvertreter, den Reformprozess konstruktiv zu begleiten, hieß es weiter. Union und SPD wollen bis zur Sommerpause grundlegende Reformen auf den Weg bringen. Bei dem Gespräch im Kanzleramt ging es um die Situation am Arbeitsmarkt, die Stabilität und Sicherung der Sozialversicherungen, Bürokratieabbau und Steuerpolitik. Normalerweise erhöhen sich die Diäten der Bundestagsabgeordneten jedes Jahr automatisch. Diesmal wollen die Politiker darauf verzichten und eine Nullrunde einlegen. Das entsprechende Gesetz geht heute in den Bundestag. Beschlossen wird es noch nicht.
2: Eigentlich steigen die Diäten der Bundestagsabgeordneten jedes Jahr zum 1. Juli. Das liegt daran, dass ihre Bezüge an die Entwicklung der Durchschnittslöhne in Deutschland gekoppelt sind. Diesmal hätte das knapp 500 Euro mehr im Monat bedeutet. Darauf wollen die Parlamentarier aber dieses Jahr verzichten. Union und SPD begründen das mit der angespannten Haushalts- und Wirtschaftslage. Zoe Tassovali, Nachrichtenredaktion.
0: Der sogenannte Tankrabatt fällt wie geplant Ende des Monats weg. Das haben nach Informationen der Bild-Zeitung die Fraktionen von Union und SPD entschieden. Nach langen Beratungen habe man sich entschieden, den Rabatt wie geplant am 30. Juni auslaufen zu lassen, sagte Unionsfraktionsvize Müller der Zeitung. Zusammen mit dem SPD-Fraktionsvize Zorn sagte er auch, bei einem möglichen starken Preisanstieg könne man schnell reagieren, auch in den Sommerferien.
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4: In den nächsten Stunden zeigt sich der Himmel über Hamburg teils klar, teils bewölkt. Dazu bilden sich stellenweise Nebel. Der Start in den Tag verläuft dann wechselhaft mit Sonne, Wolken und einzelnen Schauern. Später wird es eine Tagestopptemperatur von 17 Grad geben.
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6: Achtung Autofahrer, auf der A24 Hamburg-Schwerin zwischen Horn und Jenfeld laufen Menschen rum. Und die B431 Strohdeich-Brunsbüttel-Elmshorn ist zwischen Glückstadt und dem Kreisverkehr Langenhals gesperrt. Der Radio Hamburg Verkehr für Hamburg, Niedersachsen und Schleswig-Holstein.
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4: Ich bin Thomas Braut. Das iranische Militär hat die Straße von Hormuz als Reaktion auf die jüngsten US-Angriffe komplett gesperrt. Jedes Schiff, das die Meerenge zu passieren versuche, werde angegriffen, hieß es in einer Erklärung der iranischen Militärführung. Die USA hatten zuvor neue Angriffe im Süden des Landes begonnen.
5: Nach heftigen US-Angriffen auf Hafenstädte entlang der iranischen Südküste blockiert der Iran die wichtige Transportroute für Öl und Gas komplett. Zuvor hatte Präsident Trump erklärt, das US-Militär habe zahlreichen Handelsschiffen in geheimer Mission die Durchfahrt ermöglicht. Die Straße von Hormuz ist ein zentraler Streitpunkt bei den Verhandlungen. Eine Einigung scheint in weite Ferne gerückt, auch wenn Trump behauptet, der Iran habe ihn angerufen und um einen Stopp der Bombardierungen gebeten. Die US-Angriffswelle sei begrenzt, sagt Trump. Aus den USA, Tina Eck.
4: Die Spitzen der schwarz-roten Koalition haben weitere Gespräche mit Arbeitgebern und Gewerkschaften über Reformen in Deutschland vereinbart. Das teilte ein Regierungssprecher nach Beratungen im Kanzleramt mit. Die Vertreter der Regierungskoalition begrüßten die Bereitschaft der Wirtschafts- und Gewerkschaftsvertreter, den Reformprozess konstruktiv zu begleiten, hieß es weiter. Union und SPD wollen bis zur Sommerpause grundlegende Reformen auf den Weg bringen. Bei dem Gespräch im Kanzleramt ging es um die Situation am Arbeitsmarkt, die Stabilität und Sicherung der Sozialversicherungen, Bürokratieabbau und Steuerpolitik. Normalerweise erhöhen sich die Diäten der Bundestagsabgeordneten jedes Jahr automatisch. Diesmal wollen die Politiker darauf verzichten und eine Nullrunde einlegen. Das entsprechende Gesetz geht heute in den Bundestag. Beschlossen wird es noch nicht.
6: Eigentlich steigen die Diäten der Bundestagsabgeordneten jedes Jahr zum 1. Juli. Das liegt daran, dass ihre Bezüge an die Entwicklung der Durchschnittslöhne in Deutschland gekoppelt sind. Diesmal hätte das knapp 500 Euro mehr im Monat bedeutet. Darauf wollen die Parlamentarier aber dieses Jahr verzichten. Union und SPD begründen das mit der angespannten Haushalts- und Wirtschaftslage. Zoe Tassovali, Nachrichtenredaktion.
4: Der sogenannte Tankrabatt fällt wie geplant Ende des Monats weg. Das haben nach Informationen der Bild-Zeitung die Fraktion von Union und SPD entschieden. Nach langen Beratungen habe man sich entschieden, den Rabatt wie geplant am 30. Juni auslaufen zu lassen, sagt der Unionsfraktionsvize Müller der Zeitung. Zusammen mit dem SPD-Fraktionsvize Zorn sagte er auch, bei einem möglichen starken Preisanstieg könne man schnell reagieren, auch in den Sommerferien.
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7: Aktuell bleibt es meist ruhig mit lockeren Wolkenfeldern und örtlich etwas Nebel. Der Tag startet dann wechselnd bewölkt. Später ziehen immer wieder Schauer durch bei einer Tagestopptemperatur von 17 Grad.
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8: Achtung Autofahrer, auf der A24 Hamburg-Schwerin zwischen Horn und Jenfeld laufen Menschen rum. Und die B431 Strohdeich-Brunsbüttel-Elmshorn ist zwischen Glückstadt und dem Kreisverkehr Langenhals gesperrt. Der Radio Hamburg Verkehr für Hamburg, Niedersachsen und Schleswig-Holstein.

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1: Ich bin Thomas Brock. Das iranische Militär hat die Straße von Hormuz als Reaktion auf die jüngsten US-Angriffe nach eigenen Angaben komplett gesperrt. Jedes Schiff, das die Meerenge zu passieren versuche, werde angegriffen, hieß es in einer Erklärung. Kurz darauf berichtete der staatliche Rundfunk bereits, dass zwei Schiffe beschossen worden seien. Das US-Militär hatte zuvor auf Befehl von Präsident Trump mit neuen Angriffen auf Ziele im Iran begonnen. Iranische Staatsmedien meldeten Explosionen in mehreren Hafenstädten entlang der Südküste. Der sogenannte Tankrabatt fällt wie geplant Ende Juni weg. Das haben nach Informationen der Bild die Fraktionen von Union und SPD entschieden. Die Koalition hatte die Spritsteuer im Mai und Juni um knapp 17 Cent pro Liter gesenkt.
2: Der Tankrabatt war von Beginn an für 2 Monate geplant. Zuletzt hatte es aber viele Debatten über eine mögliche Verlängerung gegeben. Jetzt ist das Ende amtlich. Der Rabatt habe gut gewirkt, heißt es aus den Regierungsfraktionen, aber er sei finanzpolitisch nicht sinnvoll. Man könne es sich in der aktuellen Lage nicht leisten, Schulden dafür aufzunehmen. Damit dürften die Preise an den Zapfsäulen ab Juli wieder nach oben gehen und das kurz vor den Sommerferien. Ursula Winkler, Nachrichtenredaktion.
1: Die Spitzen der schwarz-roten Koalition haben weitere Gespräche mit Arbeitgebern

0: große Eröffnung ist in Mexiko-Stadt im Aztekenstadion. Im Auftaktspiel trifft Co-Gastgeber Mexiko auf Südafrika.
1: Eine Megashow soll die Fans vor dem Anpfiff in Stimmung bringen. Popstar Shakira will erstmals den WM-Song Die Die live präsentieren. Mögliche Gewitter und radikale Lehrerproteste überschatten jedoch den Start des Turniers. Die Zufahrtsstraßen zum Stadion sind weitgehend abgesperrt. Auch die Fanmeile im historischen Zentrum der Stadt wird streng überwacht, damit Protestaktionen das Fußballfest nicht beeinträchtigen. Aus Mexiko-Stadt Andreas Osacabrius.
0: Das deutsche Team startet dann am Sonntag ins Turnier gegen WM-Neuling Curaçao.
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3: In den nächsten Stunden zeigt sich der Himmel über Hamburg teils klar, teils bewölkt. Dazu bilden sich stellenweise Nebel. Der Start in den Tag verläuft dann wechselhaft mit Sonne, Wolken und einzelnen Schauern. Später wird es eine Tagestopptemperatur von 17 Grad geben.
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5: Da haben wir gerade nichts, kommt gut durch. Der Radio Hamburg Verkehr für Hamburg, Niedersachsen und Schleswig-Holstein.
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7: Ich bin Thomas Brock. Das iranische Militär hat die Straße von Hormuz als Reaktion auf die jüngsten US-Angriffe nach eigenen Angaben komplett gesperrt. Jedes Schiff, das die Meerenge zu passieren versuche, werde angegriffen, hieß es in einer Erklärung. Kurz darauf berichtete der staatliche Rundfunk bereits, dass zwei Schiffe beschossen worden seien. Das US-Militär hatte zuvor auf Befehl von Präsident Trump mit neuen Angriffen auf Ziele im Iran begonnen. Iranische Staatsmedien meldeten Explosionen in mehreren Hafenstädten entlang der Südküste. Der sogenannte Tankrabatt fällt wie geplant Ende Juni weg. Das haben nach Informationen der Bild die Fraktionen von Union und SPD entschieden. Die Koalition hatte die Spritsteuer im Mai und Juni um knapp 17 Cent pro Liter gesenkt.
8: Der Tankrabatt war von Beginn an für 2 Monate geplant. Zuletzt hatte es aber viele Debatten über eine mögliche Verlängerung gegeben. Jetzt ist das Ende amtlich. Der Rabatt habe gut gewirkt, heißt es aus den Regierungsfraktionen, aber er sei finanzpolitisch nicht sinnvoll. Man könne es sich in der aktuellen Lage nicht leisten, Schulden dafür aufzunehmen. Damit dürften die Preise an den Zapfsäulen ab Juli wieder nach oben gehen und das kurz vor den Sommerferien. Ursula Winkler, Nachrichtenredaktion.
7: Die Spitzen der schwarz-roten Koalition haben weitere Gespräche mit Arbeitgebern und Gewerkschaften über Reformen in Deutschland vereinbart. Das teilte ein Regierungssprecher nach Beratungen im Kanzleramt mit. Die Vertreter der Regierungskoalition begrüßten die Bereitschaft der Wirtschafts- und Gewerkschaftsvertreter, den Reformprozess konstruktiv zu begleiten, hieß es weiter. Union und SPD wollen bis zur Sommerpause grundlegende Reformen auf den Weg bringen. Bei dem Gespräch im Kanzleramt ging es um die Situation am Arbeitsmarkt, die Stabilität und Sicherung der Sozialversicherung, Bürokratieabbau und Steuerpolitik. Heute Abend startet die Fußball-Weltmeisterschaft in Kanada, Mexiko und den USA. Die große Eröffnung ist in Mexiko-Stadt im Aztekenstadion. Im Auftaktspiel trifft Co-Gastgeber Mexiko auf Südafrika.
9: Eine Megashow soll die Fans vor dem Anpfiff in Stimmung bringen. Popstar Shakira will erstmals den WM-Song Die Die live präsentieren. Mögliche Gewitter und radikale Lehrerproteste überschatten jedoch den Start des Turniers. Die Zufahrtsstraßen zum Stadion sind weitgehend abgesperrt. Auch die Fanmeile im historischen Zentrum der Stadt wird streng überwacht, damit Protestaktionen das Fußballfest nicht beeinträchtigen. Aus Mexiko-Stadt Andreas Osacarius.
7: Das deutsche Team startet dann am Sonntag ins Turnier gegen WM-Neuling Curaçao.
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10: Aktuell bleibt es meist ruhig mit lockeren Wolkenfeldern und örtlich etwas Nebel. Der Tag startet dann wechselnd bewölkt. Später ziehen immer wieder Schauer durch bei einer Tagestopptemperatur von 17 Grad.
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13: Da haben wir gerade nichts, kommt gut durch. Der Radio Hamburg Verkehr für Hamburg, Niedersachsen und Schleswig-Holstein.
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0: Ui, nach Katy Perry möchte ich nicht auftreten.
1: Nee.
0: Die ist so gut. Hier ist Radio Hamburg. Schönen guten Morgen. Euch einen schönen Donnerstag. Perfekten Start mit eurem Musiksender Nummer 1. Nummer 1. Ganz viele Mega-Hits. Dazu gehört natürlich auch das Beste von heute. Die Nummer 1 der Radio Hamburg Charts. Euer beliebtester Mega-Hit aktuell. Alex Warren gleich für euch mit Fever Dream. Und als Vorgruppe, ja, besser wird's nicht. Sarah Larsson für euch mit Memory Lane. Jetzt ist es 5 Uhr.
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3: Ich bin Thomas Vogt. Das iranische Militär hat die Straße von Hormuz als Reaktion auf die jüngsten US-Angriffe komplett gesperrt. Jedes Schiff, das die Meerenge zu passieren versuche, werde angegriffen, hieß es in einer Erklärung der iranischen Militärführung. Die USA hatten zuvor neue Angriffe im Süden des Landes begonnen.
4: Nach heftigen US-Angriffen auf Hafenstädte entlang der iranischen Südküste blockiert der Iran die wichtige Transportroute für Öl und Gas komplett, was die USA dementieren. Zuvor hatte Präsident Trump erklärt, das US-Militär habe zahlreichen Handelsschiffen in geheimer Mission die Durchfahrt ermöglicht. Die Straße von Hormuz ist ein zentraler Streitpunkt bei den Verhandlungen. Eine Einigung scheint in weite Ferne gerückt, auch wenn Trump behauptet, der Iran habe ihn angerufen und um einen Stopp der Bombardierungen gebeten. Aus den USA, Tina Eck.
3: Die Spitzen der schwarz-roten Koalition haben weitere Gespräche mit Arbeitgebern und Gewerkschaften über Reformen in Deutschland vereinbart. Das teilte ein Regierungssprecher nach Beratungen im Kanzleramt mit. Die Vertreter der Regierungskoalition begrüßten die Bereitschaft der Wirtschafts- und Gewerkschaftsvertreter, den Reformprozess konstruktiv zu begleiten, hieß es weiter. Union und SPD wollen bis zur Sommerpause grundlegende Reformen auf den Weg bringen. Bei dem Gespräch im Kanzleramt ging es um die Situation am Arbeitsmarkt, die Stabilität und Sicherung der Sozialversicherungen, Bürokratieabbau und Steuerpolitik. Normalerweise erhöhen sich die Diäten der Bundestagsabgeordneten jedes Jahr automatisch. Diesmal wollen die Politiker darauf verzichten und eine Nullrunde einlegen. Das entsprechende Gesetz geht heute in den Bundestag. Beschlossen wird es noch nicht.
5: Eigentlich steigen die Diäten der Bundestagsabgeordneten jedes Jahr zum 1. Juli. Das liegt daran, dass ihre Bezüge an die Entwicklung der Durchschnittslöhne in Deutschland gekoppelt sind.

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1: Ja, und das hier ist eine Lea namens Kruse.
2: Genau.
1: Die ist für euch da mit dem Radio Hamburg Wetter.
2: 17 Grad gibt es heute maximal. Auf jeden Fall auch 7 Stunden Sonnenschein. Da freut ihr euch auch jetzt bei doch relativ frischen 9 Grad in der City noch drauf. 8 messen wir in Bagdaheide, 7 in Lüneburg. Und es bleibt auch erstmal trocken. Es kann dann schon immer wieder regnen über den Tag. Aber gerade sieht der Himmel wirklich so aus, als wenn da gleich die Sonne durchblitzt. Abends dann auch ein bisschen Gewitter möglich. Morgen 1 Grad wärmer, 18 Grad und auch zwischendurch immer mal Regen.
1: Achso, du bist schon fertig.
2: Ich wäre jetzt durch.
1: Okay, also
2: das wäre jetzt dein Job.
1: Schade. Dann ich höre dir so gerne zu. Für eure Sicherheit, der Radio Hamburg Verkehr mit der Edeka-App sind keine Staus und Blitzer gemeldet. Der Radio Hamburg Verkehr für Hamburg, Niedersachsen und Schleswig-Holstein.
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1: Guten Morgen. Morgen. Schön, dass ihr dabei seid. Eure Nachtschicht klatscht jetzt mit der Frühschicht ab und David Guetta hat eine der besten Entscheidungen seines Lebens getroffen, als er Kelly Rowland verpflichtet hat, Love Takes Over zu singen.
2: Ja.
1: Was für ein Brett führt ihr gleich hier bei eurem Musiksender Nummer 1. Das Beste von heute mit Alex Warren, Fever Dream und Sarah Larson für ganz viele Mega-Hits jetzt mit Memory Lane.

0: Eure Nummer 1 der Radiohamburg Charts, Alex Warren mit dem Besten von heute. Fever Dream wird auch sicher noch lange eure Nummer 1 sein. Es ist 5:09 Uhr. Wir wünschen euch einen wunderschönen Donnerstagmorgen.
1: Moin.

0: Guten Morgen.
1: Moin.
0: Radio Muck hier um 5.12 Uhr mit deinem Wetterupdate, Lea.
2: 7 Stunden Sonnenschein, auf die ihr euch freut, später bei 17 Grad maximal. Jetzt morgens geht die Sonne auch gerade wunderschön auf bei 9 Grad in der City.
0: Ja, und oben gegen unten, oder wie wir sagen, nördlich gegen südlich der Elbe.
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0: Jo, und ihr habt ein neues Quiz zum Mitfiebern und das sogar zweimal täglich. Unser Update von Stadtlandfluss für euch. Morgens um 6.16 Uhr spielt ihr mit, wenn ihr nördlich der Elbe wohnt. Und um 17.17 Uhr gibt es dann Runde 2 in der Stübi-Show, eurem Radio Hamburg Nachmittag. Und der Hörer, die Hörerin mit den meisten gültigen Begriffen holt sich 100 Euro ab.
2: Ja, und da ist schon immer der Ehrgeiz da. Ich habe es gestern auch verfolgt und es war so spannend, wirklich krass. Johannes aus Woldorf-Ohlstedt hat bei uns ja morgens für nördlich der Elbe 10 Begriffe vorgelegt.
0: War richtig gut.
2: Und dann hat für Team südlich der Elbe Alexander aus Rönneburg gefightet mit Stübi.
5: Eine Farbe mit B wie Bertha.
6: Blau.
5: Ein Kleidungsstück mit H wie Heinrich.
6: Hemd.
5: Ein Land mit G wie Gustav.
6: Griechenland.
5: Eine Eissorte mit A wie Anton.
6: Ananas.
5: Ein Fußballer mit M wie Martha.
6: Messi.
5: Eine Süßigkeit mit K wie Kaufmann.
6: Kaugummi.
5: Eine Sportart mit T wie Theodor.
6: Taekwondo.
5: Ein Getränk mit E wie Emil.
6: Eistee.
5: Eine Bahnstation in Hamburg mit B wie Bertha.
6: Barmbek.
5: Ein Lebensmittel mit H wie Heinrich.
6: Hamburger.
5: Ein Tier mit F wie Friedrich.
6: Fuchs.
5: Boah, der Fuchs. Warte mal, ey. Boah, ey, es sind genau 10 und dieses Tier entscheidet jetzt.
6: Oh, spannend.
5: Ich hab nochmal reingehört.
6: Fuchs.
5: Und die Glocke war ein Tick vor deinem Fuchs.
6: Schade.
5: Ja, aber trotzdem, immerhin das erste Mal unentschieden. Gleichstand bedeutet für dich 50 Euro.
6: Ja, geil.
5: Und 50 Euro für Johannes Schetter aus Woldorf-Ohlstedt.
0: Oh, ja, geil. Glückwunsch auf jeden Fall auch an südlich der Elbe.
2: Ja.
0: Das ist ja sehr salomonisch.
2: Ein halber
0: Fall.
2: Punkt.
0: Natürlich, gleich für euch die nächste Runde. Ihr spielt mit, wenn ihr nördlich der Elbe wohnt. Registriert euch jetzt unter radiamuck.de und wir spielen dann gemeinsam in genau einer Stunde um 6.16 Uhr bei eurem Musiksender Nummer 1.

0: Guten Morgen.
1: Moin.
2: 5:21 ist es netto.
1: Ja.
2: Dann wünsche ich euch einen schönen Donnerstagmorgen.
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0: Carsten on the Hill.
1: Grüße
0: Herzlichen
1: gehen raus,
0: Grüße an alle, die Carsten heißen. Ja. Besungen von Ed Sheeran dann auch am Donnerstagmorgen um 5.25 Uhr bei eurem Musiksender Nummer 1. Gleich für euch versprochen. Urlaubsfeeling pur mit den Black Eyed Peas und J Balvin, ihrem gemeinsamen Megahit Ritmo. Hm. Kommt kurz nach 5.30 Uhr. Da haben wir vorher noch Platz. Vorher das Beste von heute. Einer von den Daltons.
1: Na klar.
0: Zu euch ins Bad mit Blood Running.
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0: Guten Morgen.
1: Morgen. Radio Hamburg ist ja eure Morningshow und ihr habt einen wichtigen Termin gehabt gestern. Nun, wichtiger als das Gehaltsgespräch mit eurem Chef. Mhm. Wichtiger als der Heiratsantrag, den ihr eigentlich machen wolltet. Wo wart ihr stattdessen?
0: Es sind über 100 Leute hier auf der Tauschbörse.
1: Eure WM-Sticker getauscht hier bei uns bei Radio Hamburg habt ihr euch getroffen in der Spitaler Straße. Und wer die meisten Alben hat und vor allen Dingen ab wann, glaubt ihr nicht, wenn ihr es nicht selbst hört, in 10 Minuten. Jetzt ist es 5.30 Uhr.
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1: Ab 14 Uhr wird's voll. Beschäftigte und Studierende der Uni Hamburg wollen heute ab 14 Uhr demonstrieren und damit auf die, wie sie sagen, schlechte finanzielle Lage der Hochschulen aufmerksam machen. Sie fordern unter anderem die sofortige Erhöhung des jährlichen staatlichen Grundetats der Uni um 30 Millionen Euro. Die Nachrichten gibt's für euch um 6 und das Radio Hamburg Sommerwetter kommt von dir, Lea.
3: Da sind auf jeden Fall 7 Stunden Sonnenschein für euch drin, später auch bei echt angenehmen 17 Grad. 10 messen wir jetzt schon in der City und die Sonne hat gerade genau ihren Platz an diesem sehr mystischen Himmel gefunden. Da sind sehr dunkle Wolken, aber ein Loch, wo sie schön durchscheinen, genau auf die Kräne im Hafen. Sieht richtig schön Gold aus. Auch bei euch in Ahrensburg bei 8 Grad, 8 messen wir in Buchholz. Und es kann zwar den Tag über immer wieder regnen, aber vor allem heute genießt ihr die trockenen Phasen. Morgen ist es dann deutlich verregnet dabei, aber immerhin auch warm, 18 Grad.
1: Ja, und hier ist für eure Sicherheit der Radio Hamburg Verkehr mit der Edeka-App um 5.31 Uhr. Keine Staus und auch noch keine Pizza gemeldet. 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
2: Sie haben Lust auf ein neues Sommermärchen.
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2: Zur Einstimmung auf die Fußballabende jetzt ganz viele Mega-Hits und das Beste von heute in eurer weltmeisterlichen Radio Hamburg Morning Show.
1: Flant!
3: Jo!
1: Moin!
3: Das
1: Morgen.
3: Ist schon mal.
1: Ja, schön, dass ihr dabei seid. Jetzt schon Weltmeister Dermot Kennedy mit dem Besten von heute. Weltbekannt, macht richtig Spaß, bringt euch perfekt in eurem Donnerstagmorgen mit Funeral und Urlaubsfeeling für ganz viele Mega-Hits bei eurem Musiksender Nummer 1 mit den Black Eyed Peas und J Balvin und Ritmo.

0: Fettes Dankeschön an Dermot Kennedy für das Beste von heute. Funeral bei eurem Musiksender Nummer 1. Guten Morgen.
1: Moin.
0: Um 5.39 Uhr. Und heute geht's endlich los.
2: 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John.
1: Yay.
0: Diese Sätze hört ihr nur zur WM. Suche Neuer, Biete Kimmich oder Pascal Groß habe ich schon dreimal. Brauche noch einen Schlotterbeck.
1: Ja.
0: Viele von euch sind wieder im WM-Sticker-Sammelfieber. Und für euren Sticker-Tausch gibt es für euch die Radiamuck WM-Tauschbörse. So wie gestern Abend direkt hier vor dem Radiamuck-Studio in der Spitaler Straße. Trefft ihr auf Radiamuck-Sticker-Reporter Max.
3: Seit 1970 hast du fast alle Hefte, außer welche?
4: 74 und 78. Von 1982 alle Hefte voll.
3: Wie viele fehlen dir jetzt noch?
4: 1, 2, 3, 4, 5, 6 Stück.
3: 6 Stück?
4: Ja.
3: Dann bist du voll mit dem Heft.
4: Dann bin ich voll mit dem Heft.
3: Boah, bevor die WM angefangen hat.
4: Ja.
3: Wie heißt ihr beiden?
5: Ich bin Lucy. Jette.
3: Und die können meinen Luka Modric gegen einen Virgil van Dijk, den du anscheinend auch doppelt hast, oder warum hast du den hier auf deinem Stapel?
5: Doppelt.
3: Ey, super. Wirklich so zwei Weltklasse-Spieler irgendwie. Dass die so oft in den Packs sind, eigentlich unfassbar.
6: Mir fehlen noch 15 Karten und ich denke, ich werde heute locker voll bekommen.
3: Ich wünsche dir viel Erfolg. Das schaffst du.
6: Danke.
3: Ich glaube an dich.
6: Danke, danke.
0: Wunderbar. Wow. So, und wenn ich jetzt noch ein Kimmich Neuer oder Schlotterbich fehlt, vor allem die Extra-Sticker, die sind so schwer zu kriegen.
1: Oh.
0: Gerade bei Panini, wo so die Spiele so halb drauf sind.
1: Du bist auch ganz tief drin.
0: Ja. Mega tief drin. Die nächste Radio Hamburg WM Tauschbörse ist schon übermorgen, jetzt am Samstag bei uns in der Spitaler Straße 10. Kommt einfach rum, am besten vorsortiert. Also nicht ihr, sondern die Bilder.
1: Ja.
0: Um 13.30 Uhr geht's los. Alle Infos haben wir auch nochmal auf unsere Website geklebt. Und dann viel Spaß mit eurem Musiksender Nummer 1.

0: Morgen. Radio Hamburg ist hier eure Morningshow. Es ist 5.44 Uhr und vielleicht kennt ihr das auch, wenn ich so morgens die Bramfelder runterfahre hier Richtung Radio Hamburg, stadteinwärts, gegen 4 Uhr sind schon so viele Lichter an, dann kann ich in eure Küchenfenster gucken. Manchmal sehe ich nicht alles mit meinem Fernglas.
1: Stalkst du da ein bisschen rein? Mega.
0: Aber herrlich. Und dazu die Sonne, die geht auf und ein Wetterupdate kommt leer.
1: Ihr werdet auf jeden Fall belohnt, wenn ihr jetzt schon so früh wach seid. Richtig gold, orangene Sonne bei 10 Grad in der City. Und es wird auch noch schöner, 17 Grad, ein bisschen Regen, aber auf jeden Fall 7 Stunden Sonne für euch.
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0: Guten Morgen.
1: Hallo.
0: Ihr seid dabei in eurer Küche und habt mit den richtigen Megahertz auch einen perfekten Start jetzt um 5.51 Uhr. Beste von heute, Miles Smith und Niall Horan mit Drive Safe. Schönen Donnerstagmorgen.

0: natürlich. Guten Morgen. Radio Moin. Hamburg ist hier für euch um 5.54 Uhr, euer Musiksender Nummer 1. Ganz viele Mega-Hits, auch in der nächsten Viertelstunde. Dua Lipa für euch mit dabei. Für das Beste von heute kurz nach 6, Tiffany Harris und Vertigo. Tiffany Harris übrigens ab morgen in unserem Podcast Er hier und ihm.
1: Geil.
0: Radio Hamburg Podcast. 35 Minuten hört ihr sie und sie ist einfach großartig. Garantiert noch vor 6 Avicii zusammen mit Aloe Black und Wake Me Up.
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0: Guten Morgen.
1: Hallo.
0: Radio Mucki, eure Morningshow. Schlump gegen Kranz, Eilbek gegen Beckedorf in Niedersachsen. Immerhin 1442 Einwohner in
1: Beckedorf. Immerhin.
0: Guten Morgen. Oder ganz einfach nördlich gegen südlich der Elbe. Gleich spielt ihr doch mit in eurer Küche, eurem Auto oder in eurem Bad. Beim Update von Stadt, Land, Fluss. Kurze Probespielrunde, Lea.
2: Ja.
0: Nachrichten, Onkel mit Erwi Richard.
2: Kenne ich keinen, nein. Rainer Hirsch natürlich.
0: Natürlich. Guck mal, das wäre schon mal ein Punkt. So einfach wird es um 6.16 Uhr. Jetzt ist es 6 Uhr.
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4: Schönen guten Morgen. Finanzsenator droht mit Stellenstreichung. Keine Ergebnisse nach Spitzentreffen. Wolken, Regen, Sonne bis zu 17 Grad. Für Beamte und Pensionäre der Stadt Hamburg sollen die Bezüge steigen. Dadurch kommen auf den Hamburger Haushalt allein für dieses Jahr Mehrkosten von über 500 Millionen Euro zu. Clemens Benke.
5: Grund sind die jüngsten Tarifabschlüsse im öffentlichen Dienst und Gerichtsurteile zur Beamtenbesoldung. Das alles geht ordentlich ins Geld und Finanzsenator Andreas Dressel warnt bereits vor unerwünschten Nebenwirkungen wie Stellenstreichungen und verzögerte Beförderungen.
4: Die Spitzen der Bundesregierungskoalition haben sich gestern mit Vertretern von Arbeitgebern und Gewerkschaften getroffen, um über die anstehenden nötigen Reformen zu beraten. Thomas Brockt, was ist denn dabei rausgekommen?
6: Konkrete Ergebnisse gab es nicht, aber die konstruktive und konzentrierte Atmosphäre wurde gelobt. In einem waren sich alle einig, sagt SPD-Fraktionschef Miersch. Die Stärkung des Wirtschaftswachstums habe jetzt oberste Priorität.
4: Der sogenannte Tankrabatt fällt wie geplant Ende des Monats weg. Darauf haben sich die Fraktionen von Union und SPD nach Angaben von Mitgliedern der Parteien aus Kostengründen geeinigt. Ursula Winkler.
7: Die Koalition zeigt sich für eine mögliche Preisexplosion vorbereitet. Während der Sommerpause könnte es demnach im Bundestag Sondersitzungen geben. Aber was dann kommt? Unklar. Im Gespräch sind verschiedene Entlastungen, wie Zuschüsse für Autofahrer mit kleinen Einkommen, eine Erhöhung der Pendlerpauschale oder auch ein Spritpreisdeckel.
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4: Ja, und heute Abend geht's nun los. Das Eröffnungsspiel im Azteca.

0: natürlich das Handy zücken, ein Foto machen von diesem großen gelben Ball am blauen Himmel.
1: Selfie.
0: Ja, nee, Alexander ist nicht mit drauf. Gerne noch nachreichen. Auf der A23 ist er gerade unterwegs zwischen Emsort und Tornisch. Und es bleibt vor allem auch erstmal trocken. Kann zwar immer mal regnen heute, aber auf jeden Fall genießen wir da auch die trockenen Phasen. Morgen dann relativ viel Regen bei 18 Grad.
1: 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So. Jo, Achtung Autofahrern, totes Tier auf der A20 Bad Segeberg Richtung Lübeck zwischen dem Übergang zur B206 und Geschendorf. Das Blitzer-Update, Radio Hamburg-Hörerin Biggie. Biggie ist schon wach, hat einen Blitzer gesehen auf der A7 Hannover Richtung Hamburg zwischen Hausbruch und Waltershof. Danke fürs Melden. Der Radio Hamburg Verkehr um 6.03 Uhr für Hamburg, Niedersachsen und Schleswig-Holstein.
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1: Guten Morgen, Hamburg.
0: Moin.
1: Wir sind bei euch bei den langsamsten 33 Sekunden eures Lebens, die es aufstehen.
0: Oh ja.
1: Wir helfen euch mit den Besten von heute. Ganz viele Mädels. Tiffany Harris gehört dazu mit den Besten von heute. Vertigo und Dua Lipa, liebt ihr, kommt jetzt für euch mit Love Again.

0: Guten Morgen.
1: Radio für euch um 6.10 Uhr und heute Abend klebt ihr doch gefühlt mit der ganzen Welt vor dem Fernseher oder der Leinwand.
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3: Wow, hey. Dankeschön, Leute. Vielen Dank. Nee, geht's euch auch wie mir? Ich habe hier gerade diesen Spielplan, den wir ja online haben, John, zum Ausdrucken.
1: Ja, ist großartig.
3: Schön auch für euch. Könnt ihr euch gerne downloaden. Studiert. Und allein schon, wenn ich da lese, Deutschland, ich krieg jetzt Bock auf WM. Also die Deutschlandspiele gucke ich mir schon an.
1: Ja, die Fußball-WM startet ja mit dem Spiel Mexiko gegen Südafrika. Heute 21 Uhr ist Anpfiff. Sonntag dann das erste Deutschlandspiel. Und ihr habt euch ja auch richtig schön schon mit Deko eingedeckt. Guten Morgen.
4: Moin, ich bin Fiete. Und am Auto habe ich diese Klickfahnen, die man sich so an die Fenster machen kann. Und ja, damit fahre ich jetzt immer rum für die WM. Das ist so mein Gadget.
1: Natürlich. Cool. Und bei dir kommt dein Mann ins Spiel mit so leichtem Druck.
5: Guten Morgen, John und Lea. Mein Mann hat ein Trikot zum Anfeuern und mir will er jetzt auch endlich eins besorgen.
3: Ah, sehr gut.
1: Ja, der winkt mit dem Wald, ne? Zaunfall reicht schon. Bei dir kommt Farbe ins Spiel.
6: Guten Morgen, John und Lea. Ich bin Leonie und ich bin voll into Make-up und ich glaube, ich male mir einfach die Deutschlandfahne ins Gesicht und vielleicht hole ich mir auch noch so eine coole Rassel. Das finde ich ganz toll.
1: Richtig gute Idee für die sogenannte Rasselbande, ne?
3: Jawohl.
1: Die Rasselbande.
3: Natürlich.
1: Und wenn euch Fähnchen einfach zu lang sind, dann haben wir gleich für euch das verrückteste Fußball-Gadget zur WM 2026. Hört ihr um 6.40 Uhr oder auch um 20 vor 7, je nachdem, bei eurem Musiksender Nummer 1.

0: Morgen.
1: Morgen.
0: Und Achtung, Autofahrer, um 6.15 Uhr Reifenteile auf der A23 Heide Richtung Hamburg zwischen Tornesch und Pinneberg Nord. 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
1: Das wird so schön sonnig später bei 17 Grad maximal. Und jetzt morgens bei 10 Grad in der City. Wenn ihr lüftet, kommt schon richtig schön knackig kühle Luft rein, auch bei Sonnenschein.
0: Tja. So, jetzt brauchen wir das Ding hier, wo wir es mit dem Spiel anfangen.
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0: Ja, und gestern gab es ein Unentschieden in diesem Duell mit jeweils 10 gültigen Begriffen in unserem Update von Stadtlandfluss. Aus 100 Euro wurden dann 2x50. Das wird sich jetzt ändern. Guten Morgen, Svenja.
4: Guten Morgen.
1: Hi.
0: Ja, Svenja Beuge aus Medewade bei Bad Oldesloe. Das liegt natürlich deutlich nördlich der Elbe. Es geht um 100 Euro. Spannung steigt. 17.17 Uhr heute Nachmittag wissen wir, wie viel dein Gegner oder deine Gegnerin schafft. Svenja, wie viel hast du dir jetzt vorgenommen? Wie viele gültige Begriffe?
4: Oh, 11 mindestens.
0: Oh, da zählen doch jetzt alle Radio Hamburg Hörerinnen und Hörer mit, denn Svenja, die schnellsten 33 Sekunden deines Lebens starten jetzt. Radiosender mit R wie Richard.
4: RFH.
0: Der Stadtteil in Hamburg mit W wie Walter.
4: Wandsbek.
0: Käsesorte mit G wie Gustav.
4: Gouda.
0: Pflanze mit T wie Theodor.
4: Tulpe.
0: Pizzabelag mit A wie Anna.
4: Artischocke.
0: Automarke mit F wie Friedrich.
4: Fiat.
0: Kleidungsstück mit U wie Ulrich.
4: Unterhose.
0: Kosmetikartikel mit L wie Ludwig.
4: Lippenstift.
0: Ein Land mit P wie Paula.
4: Portugal.
0: Ein Beruf mit K wie Konrad.
4: Koch.
0: Lebensmittel mit M wie Martha.
4: Maßnahme.
0: Das ist auf jeden Fall gut. Wir müssen leider 3 abziehen.
1: Ja.
0: Wegen RSH am Anfang.
1: Das ist ja, geht ja gar nicht.
4: Ja, es tut mir so leid. Ja, das war irgendwie,
0: schade.
4: Man ist so voll im Radio Hamburg.
1: Du kannst die Antwort jetzt noch ändern. Ja, danke.
4: Radio Hamburg. Ja,
0: richtig gut.
4: Oh Gott.
0: Ja. Und wie viel gültige Sitz geworden? Lea hat
1: du mitgerechnet. Du hast genau dein Ziel erreicht, Svenja. Gute Ansage. 11 Begriffe.
4: Sehr schön. Ich freue mich.
0: Ja, großartig. Ne? Und wenn ihr südlich der Elbe wohnt, habt ihr noch die Chance, Svenja die 100 Euro streitig zu machen. Um 17.17 Uhr in eurem Radio Hamburg Nachmittag die Stübi-Show. Ihr schaltet ein. Ihr spielt natürlich auch mit am Radio mit euren Kolleginnen und Kollegen. Und wenn ihr sagt, ich bin dabei, ich wohne südlich der Elbe, meldet euch ganz einfach an unter radiohamburg.de. Und während ihr das macht, gibt's ganz viele Megahits natürlich bei eurem Musiksender Nummer 1 Radio Hamburg. Hier eine wunderschöne Ballade. Unsere Frau aus Texas, Kelly Clarkson und Because of You.

0: Hamburg. Hier Hallo. Ist eure Radio Hamburg Morning Show um 6.24 Uhr und wir freuen uns mit euch zusammen auf ganz viele Megahits bei eurem Musiksender Nummer 1. Perfekt für euren Start in diesen Donnerstag. Taylor Swift. Der Mann für die ganz großen Gefühle, Alex Warren mit Ordinary. Akustische Disco-Kugel in eurem Bad gleich noch vor 6.30 Uhr mit dem Besten von heute, Fastboy und Beautiful Life.
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0: Guten Morgen. Radio Hamburg ist hier eure Morning Show. Jetzt stellt euch doch mal vor, ihr geht jetzt gleich in eure Küche und wenn ihr die Butter aus eurem Kühlschrank holt, Tür auf.
1: Chili, wir wissen, wo die Butter steht.
2: Oh huch. Gott, Hilfe.
0: Mega hoch. Wie ihr dieses und weitere WM-Kühlschrank-Erlebnisse ab sofort jeden Morgen habt, hört ihr in 10 Minuten. Jetzt ist es 6.30 Uhr.
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4: Guten Morgen, ich bin Rainer Hirsch. Durch die vom Hamburger Senat geplante Erhöhung der Beamtenbesoldung und die nötigen Anpassungen nach Gerichtsentscheidung kommen auf den Haushalt der Stadt allein für dieses Jahr Mehrkosten von über 500 Millionen Euro zu. Finanzsenator Dressel warnt in dem Zusammenhang vor unerwünschten Nebenwirkungen wie Stellenstreichung und verzögerten Beförderungen. Aus Protest gegen drohende finanzielle Einschnitte wollen Beschäftigte und Studierende der Hamburger Universität heute demonstrieren. Sie fordern unter anderem die sofortige Erhöhung des jährlichen staatlichen Grundetats der Uni um 30 Millionen Euro. Aktuell liegt er bei etwa 390 Millionen. Die USA und der Iran haben sich die zweite Nacht in Folge heftig gegenseitig beschossen. Mittlerweile hat das US-Militär seine Angriffe für beendet erklärt. Der Iran hat unterdessen die Straße von Hormus für komplett geschlossen erklärt und droht mit Beschuss aller Schiffe, die die Meerenge passieren wollen. Das US-Militär dementiert die Sperrung.
0: Die nächsten Nachrichten haben wir für euch um 7 und das Radio Hamburg. Donnerstagswetter kommt von dir, Liam.
2: Startet direkt mit sonnigen 10 Grad in der Spitaler Straße. Und das Gute ist, zum WM-Start heute, wenn ihr direkt denkt, ich ziehe sofort mein Trikot an. Es passt, also es sind gute Temperaturen dafür. T-Shirt geht locker klar bei 17 Grad maximal. Aber ist auch okay, wenn ihr sagt, nee, aus Protest ziehe ich mein normales Langarm-Shirt an. Passt auch, zum Beispiel jetzt in Buxtehude bei 10 Grad, 10 messen wir auch in Norderstedt. Und es kann den Tag über immer mal regnen zwischendurch. Es gibt aber auf jeden Fall mehr trockene Phasen als Regen. Morgen auch Regen dabei bei 18 Grad.
0: 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Auf 2 Kilometer, hier braucht ihr gerade 15 Minuten Geduld. Und das Blitzer-Update A7 Hannover Richtung Hamburg zwischen Hausbruch und Waltershof. Der Radio Hamburg Verkehr für Hamburg, Niedersachsen und Schleswig-Holstein.
3: Die zwei sind ein Volltreffer.
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0: Guten Morgen.
2: Ja, moin.
0: Eure Radio Hamburg Morning Show ist euer Musiksender Nummer 1 mit ganz vielen Megas. Das Beste von heute wartet schon auf euch. Bruno Mars zum Mitsingen mit I Just Might. Und für die ganz großen Gefühle kommt er ins Spiel. Jetzt zu euch direkt in die Küche. Kurz ein bisschen Platz machen. Vielleicht möchte er sich auch mit an den Frühstückstisch setzen. Alex Warren persönlich und Ordinary.

0: Morgen.
1: Hi.
0: Radio Morgen ist hier für euch um 6.40 Uhr und ab heute Abend kommt euer extra dekoriertes Wohnzimmer zur Geltung. Die Fußball-WM startet. Das verrückteste Fußball-Gadget 2026, die WM-Jubelkugel.
1: Das klingt schon komisch.
0: Das ist schon geil. Ein Plastikfußball, den ihr in euren Kühlschrank stellt. Und immer, wenn ihr den Kühlschrank aufmacht, jubelt der Ball. Kostet 6 Euro, gibt's bei Tchibo. Wir wollten gestern so eine Jubelkugel kaufen. War ausverkauft, aber ganz kurz in die stabile Seitenlage.
1: Ja.
0: Und dann die Idee. Dann kommen wir wieder hoch. Und dann Moin. Die Idee. Moin. Wir haben eine eigene WM-Kugel gebastelt. Die jubelt nicht nur, die hat richtig gute Sprüche drauf. Mhm. Ihr macht euren Kühlschrank auf.
2: Steht auf, wenn ihr hungrig seid. Steht auf, wenn ihr hungrig seid.
0: Gute Besserung.
1: Ja, aber echt.

0: Mega Monkey für euch, 6.45 Uhr, dein Wetterupdate, Lea.
1: Wird nur noch besser. 10 sonnige Grad messen wir ja jetzt schon in der City, 17 sind noch drin. Und auch wenn es immer mal zwischendurch regnet, scheint trotzdem ganz oft die Sonne.
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0: Guten Morgen.
1: Hi.
0: Schön, dass ihr dabei seid. Radio Hamburg hier um 6.54 Uhr. Und Lea.
1: Ja.
0: Mit gewaschenen Haaren hast du mich zuerst gar nicht erkannt, ne?
1: Kein Kommentar.
0: Ja, wir freuen uns. Ganz viele Megahits für euch gleich im Badezimmer. Michael Schulte für euch dabei mit dem Besten von heute bei eurem Musiksender Nummer 1. 5 a.m. direkt nach unseren News um 7. Vorher noch Sarah Larsson und Can't Tame Her.
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0: Natürlich, guten Morgen.
1: Hallo.
0: Hier ist Radio Hamburg, eure Morningshow, und eure Küche wird auch gleich zur Quizarena. Für Wer schlägt John, macht schon mal alle Lampen an, Küchentisch raus, alle Stühle so gegenüberstellen und dann quizt ihr zu Hause mit um die 250 Euro gleich um 7.10 Uhr. Und
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0: Es ist 7 Uhr.
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3: Guten Morgen. Finanzsenator droht mit Stellenstreichung. Heftige Verkehrsbehinderung im Sommer. Von Regen bis Sonne maximal 17 Grad. Durch die Erhöhung der Besoldung für Hamburgs Beamte und Pensionäre kommen auf den Haushalt unserer Stadt allein in diesem Jahr Mehrkosten von über einer halben Milliarde Euro zu. Nicht ohne Folgen. Clemens Benke.
4: Grund sind die jüngsten Tarifabschlüsse im öffentlichen Dienst und Gerichtsurteile zur Beamtenbesoldung. Das alles geht ordentlich ins Geld und Finanzsenator Andreas Dressel warnt bereits vor unerwünschten Nebenwirkungen wie Stellenstreichungen und verzögerte Beförderungen.
3: Im Juli und August stehen wirklich vielen Hamburgern große Beeinträchtigungen durch Bauprojekte der Deutschen Bahn bevor. Mark Elvers.
5: In den Sommerferien wird an der Kreuzung Stresemannstraße-Max-Brauer-Allee die über 3500 Tonnen schwere neue Sternbrücke eingefügt. Die Max-Brauer-Allee wird wochenlang gesperrt sein. Davon ist auch die Verbindungsbahn betroffen, also neben dem Autoverkehr auch der S-Bahn, Regional- und Fernverkehr. Der Straßenverkehr soll dann großräumig über die Fruchtallee im Norden und die Elbchaussee im Süden, die extra dafür aufgemacht wird, umgeleitet werden.
3: Nach den Beratungen zwischen Vertretern der Bundesregierung, der Arbeitgeber und der Gewerkschaften über die anstehenden großen Reformen gibt es keine konkreten Ergebnisse, nur dass man weiter miteinander sprechen will. Wann und in welchem Format ist auch noch unklar.
2: Die Fußball-WM 2026.
3: Um 21 Uhr unserer Zeit findet heute Abend das Eröffnungsspiel zwischen Co-Gastgeber Mexiko und Südafrika in Mexiko-Stadt statt. Von dort Andreas Sosa Cabrios.
6: Eine Megashow soll die Fans vor dem Anpfiff in Stimmung bringen. Popstar Shakira will erstmals den WM-Song Die Die live präsentieren. Die Zufahrtsstraßen zum Stadion sind weitgehend abgesperrt. Auch die Fanmeile im historischen Zentrum der Stadt wird streng überwacht, damit Protestaktionen das Fußballfest nicht beeinträchtigen.
3: Soweit die Nachrichten aus Hamburg, Deutschland und der Welt.
0: Euer Radio Hamburg WM-Donnerstagswetter kommt von dir, Lea.
7: Das passt auf jeden Fall. 17 Grad maximal, 7 Stunden Sonnenschein. Und da genießt ihr auch jetzt morgens schon jede Minute von. Bei 11 Grad in der City, 10 messen wir in Seevetal, 10 auch in Bergedorf. Und das Gute ist, es regnet zwar so ein bisschen zwischendurch, aber die Sonne überwiegt auf jeden Fall. Also da steckt ihr locker weg. Sonnenbrille könnt ihr zwischendurch dann als Haarreif-Funktion irgendwie umformatieren. Ansonsten habt ihr die auf. Morgen auch leicht verregnet, aber vor allem dann echt mild bei 18 Grad.
0: Und jetzt für eure Sicherheit um 7.02 Uhr der Radio Hamburg Verkehr mit der Edeka-App. Stop and go jetzt Fuhlsbüttler Straße stadteinwärts. 2 Kilometer zwischen Rübenkamp und der Asklepios-Klinik. Hier braucht ihr gerade 10 Minuten mehr. Und am Saalehafen Richtung Kühlbrandbrücke auf 2 Kilometern. Hier braucht ihr 15 Minuten Geduld. 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
1: Guten Morgen.
2: Hi.
1: Radio Hamburg hier um 7.10 Uhr und Lea, wenn ich Nils jetzt gewinnen lasse, werde ich dann heilig gesprochen?
2: Ich überlege. Nö.
1: Okay.
2: Ganz sicher nicht.
3: 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Das Quiz bei Radio Hamburg. Und hier ist eure Quizmasterin, Lea.
2: Auch euer persönliches Orakel, wie euer Tag wird. Ihr quizt mit und checkt, ob ihr die 250 Euro kassieren würdet. Herzlich willkommen dafür in der Quiz-Arena Nils aus Toschtedt. Hi.
4: Moin.
1: Moin, Nils.
2: Nils, du bist Baggerfahrer, stehst hier schon in der Arbeitskleidung und du hast vor allem zu Hause ganz süß drei fußballverrückte Söhne.
4: Ja, das stimmt, auf jeden Fall.
2: Finde ich jetzt richtig cool. Ihr habt jetzt genau zur WM extra eine Wiese gepachtet, um da auch ein bisschen zu zocken. Aber ihr braucht noch die Ausstattung, ne?
4: Geil. Richtig.
2: Ausstattung,
4: Tor wäre nicht schlecht.
2: Ein Tor wäre eben auch mal gut.
1: Spiel fehlt ein Tor, ja.
2: Das erspielst du dir jetzt hoffentlich mit deiner selbstgewählten Joker-Kategorie.
3: Sport.
2: Natürlich. Heute beginnt die WM. Ganz einfache Frage. In welcher Stadt findet das Eröffnungsspiel statt?
4: Oh, Nils. Mexiko.
2: Mexico City lassen wir gelten natürlich. Das war sehr schnell. Ist richtig natürlich. Um 21 Uhr seid ihr alle dabei. Dein erster Punkt, Nils, sehr, sehr gut. Nächste Kategorie.
3: Essen und Trinken.
2: Wir hören jetzt in den YouTube-Kanal Henslers schnelle Nummer. TV-Koch Steffen Hensler bereitet da gerade nach Originalrezept das Dressing für einen ganz bestimmten Salat zu. Und ihr buzzert mit eurem Namen, sobald ihr wisst, welcher Salat hier zubereitet wird.
5: Ich serviere ein Eigelb, Dijonse, zwei schöne Sardellen, jetzt ein bisschen Knoblauch, John. Ein kleines Schuss Olivenöl.
1: Das Caesar Salad? Das war mit Sardellen.
2: Genau an dieser Zutat erkannt. Das ist richtig, Caesar Salad. Es war ein leckerer Caesar Salad. Kopf an Kopf rennen, 1-1. Und diese Kategorie entscheidet.
3: Mathe.
2: Nils, wir bereiten uns schon mal mental auf deinen Torkauf vor. Ein Fußballtor für den eigenen Garten kostet 158 Euro. Wie viel zahlt ihr beim Errichten eines traditionellen Fußballfeldes mit...
1: Ja? 316.
2: Traditionelles Fußballfeld hat zwei Tore. Zweimal 158 sind 316. Damit geht das Quiz an John.
1: Also,
2: ja. Nils, cool, dass du da warst. Viel, viel Spaß mit deinen Jungs bei der WM. Ihr werdet ja wohl trotzdem die Wiese auskosten.
4: Auf jeden Fall, auf jeden Fall.
2: Sehr gut, dann schießt ihr auch mal ein Tor für Radio Hamburg, sehr gern. Und der Jackpot ist damit für euch alle morgen bei knackigen 300 Euro. Die kassiert ihr ja wohl und kommt hier gerne rum.

0: Guten Morgen. Moin. Hier ist Radio Hamburg, euer Wetterupdate um 7.15 Uhr mit dir, Lea.
1: Schön sonnig und trocken bei jetzt schon 11 Grad in der City. Und es wird nur noch besser. 17 Grad sind noch drin. Auch wenn es regnet, ganz viel Sonne dabei.
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0: Yo. Ja, der ist er doch selbst. Aus unseren Nachrichten, Marc. Guten Morgen erstmal.
3: Moin.
0: Schön, dass du da bist. Allerdings der Anlass. Naja, Sommersonne, ich sag mal, mega Baustelle. Morgen in 2 Wochen wird die Max-Brauer-Allee bis Ende August gesperrt. Ihr habt es auch gehört bei uns in den Nachrichten. Dazu kommt ab Freitag, 17. Juli für einige Wochen auch der Kreuzungsbereich an der Stresemannstraße. Denn da wird die neue über 3.500 Tonnen schwere Sternbrücke eingefügt. Marc, aus den Nachrichten, gestern wurde dafür das Verkehrskonzept vorgestellt. Was ist der genaue Plan?
3: Ja, weil es da ziemlich eng werden dürfte für die Zeit der Bauarbeiten, wird die Elbchaussee wieder aufgemacht. Das ist der Plan. Der Baustellenbereich soll nämlich nach Vorstellung von Verkehrssenator Tjax weiträumig umfahren werden und über die Fruchtallee im Norden und eben die Elbchaussee und die Hafenstraße im Süden umgeleitet werden. Im Verkehrskonzept sind auch unter anderem noch die Reeperbahn, die Karolinenstraße und der Dormannsweg erwähnt. Auch darüber soll der Verkehr dann laufen. Eine Ausnahme sind die Linienbusse, die werden durch die Schanze umgeleitet. Da werden auch einige Straßen dann zu Einbahnstraßen und teilweise dürfen dort auch nur Busse fahren, um die Anwohner eben vor einem Verkehrschaos zu schützen.
0: Oh, ja, klingt richtig fies. Warum wird das denn jetzt alles so geballt und ausgerechnet in den Sommerferien gemacht?
3: Ja, weil in den Sommerferien dann insgesamt doch weniger Menschen unterwegs sind als sonst. Und Verkehrssenator Tjax, der wollte die Baumaßnahme so zwar nicht als alternativlos bezeichnen, irgendwie aber doch.
4: Die Sternbrücke ist wichtig für den S-Bahn-Verkehr und für den internationalen und nationalen Bahnverkehr. Es ist eine der 5 wichtigsten Bahnstrecken in Deutschland, würde ich denken. Und sie muss einfach betriebsbereit sein, möglichst für die nächsten 100 Jahre 24/7. Und diese Brücke ist 100 Jahre alt. Jeder weiß, dass nach 100 Jahren Eisenbahnverkehr so eine Brücke einfach durch ist. Sie muss jetzt ersetzt werden. Und alle wissen, dass es am besten ist, sie im Sommerferien zu ersetzen.
0: Aber ich bin auch 100 Jahre alt. Muss auch nicht ersetzt werden.
1: Oh,
0: okay. Also vielen Dank, Marc, natürlich, aus den Nachrichten. Morgen in 2 Wochen wird die Max-Brauer-Allee dann bis Ende August gesperrt. Bis dahin fahren wir da immer hoch und runter. Jo. Und feiern das einfach, solange es noch geht.
1: Ist so.
0: Und hört dabei natürlich euren Musiksender Nummer 1.

0: so gut. Immer eine Bank. Ja. Heute Radio Hamburg. Schön, dass ihr dabei seid.
1: Moin.
0: 7.23 Uhr. Und ihr kennt doch sicherlich auch diese Leute, die vor dem Umblättern den Finger immer so anfeuchten. So.
1: Oh ja, aber auch mit so einem Geräusch.
0: Ja, immer so. Ja. Mal kurz schauen. Ich mach das auch mal eben. Hier, Kostenstelle Dance Pop bei Radio Hamburg für den Donnerstagmorgen. Da steht ganz oben auf euren besonderen Wunsch für euren besseren Start in euren Donnerstagmorgen. Die Purple Disco Machine mit Fireworks kommt garantiert direkt nach den News um 7.30 Uhr. Und das Beste von heute war eure Musiksender Nummer 1, Mr. Lessig 2026. Teddy Swims garantiert noch vor 7.30 Uhr mit Mr. Know-It-All.
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0: Moin.
1: Teddy Swims hat noch nicht eine Note gesungen, da hat Radiomuck-Hörerin Jackie schon ein Herz geschickt.
0: Ja, Teddy
1: gewhatsappt,
0: Herz.
1: Ja, für das Beste von heute. Gerade gehört bei eurem Musiksender Nummer 1, Mr. Know-It-All, Teddy Swims. Und das kennt ihr doch sicher auch, wenn euch Leute mehr erzählen, als ihr eigentlich wissen wolltet. Mhm. Guten Morgen.
2: Guten Morgen, John und Lea. Mein Name ist Sophie. Und das letzte Mal, als ich sowas erlebt habe, war gestern auf meinem Rückflug nach Hamburg, als eine ältere Dame neben meiner Mama saß und einfach sehr viel aus ihrem Leben preisgegeben hat, sei es über ihre Krankheiten und Gebrechen und in welchen tollen Stadtteilen sie in Hamburg schon gewohnt hat. Da habe ich mir bei manchen Details gedacht, okay, das würde ich jetzt vielleicht nicht erzählen.
0: Reicht.
1: Too much information. Ja. Ich habe das in einem Restaurant erlebt und was da dieses Mühe zu viel war, urteilt doch gleich mal selbst, hört ihr in 10 Minuten. Es ist 7.30 Uhr.
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4: Guten Morgen, ich bin Rainer Hirsch. Durch die vom Hamburger Senat geplante Erhöhung der Beamtenbesoldung und die nötigen Anpassungen nach Gerichtsentscheidung kommen auf den Haushalt der Stadt allein für dieses Jahr Mehrkosten von über 500 Millionen Euro zu. Finanzsenator Dressel warnt in dem Zusammenhang vor unerwünschten Nebenwirkungen wie Stellenstreichung und verzögerten Beförderungen. Aus Protest gegen drohende finanzielle Einschnitte wollen Beschäftigte und Studierende der Hamburger Universität heute demonstrieren. Sie fordern unter anderem die sofortige Erhöhung des jährlichen staatlichen Grundetats der Uni um 30 Millionen Euro. Aktuell liegt er bei etwa 390 Millionen. Die USA und der Iran haben sich die zweite Nacht in Folge heftig gegenseitig beschossen. Mittlerweile hat das US-Militär seine Angriffe für beendet erklärt. Der Iran hat unterdessen die Straße von Hormus für komplett geschlossen erklärt und droht mit Beschuss aller Schiffe, die Meerenge passieren wollen. Das US-Militär dementiert die Sperrung.
1: Die müssen alle in die geschlossen. Einfach so.
0: Du kannst
1: die nächsten Nachrichten gibt's um 8 und das Radio Hamburg. Donnerstagswetter kommt von dir, Lea.
0: 17 Grad maximal. Dazu auch echt super viel Sonnenschein. 7 Stunden insgesamt. Und auch bei 11 Grad jetzt in der City ist es schon so schön. Strahlend blauer Himmel. Und dann diese Wolken, die so ein bisschen aussehen wie in so Ausmalbüchern für Dreijährige. Unten so ein Strich, die sehen wirklich perfekt gerade aus. Genauso auch in Trittau oder Soltau bei 10 Grad. Und dann kann es zwar immer mal nieseln den Tag über oder auch doch ein bisschen doller regnen, aber vor allem ist es auch sehr oft schön trocken. Morgen dann ein bisschen mehr Regen und auch angenehme 18 Grad.
1: Und hier ist für eure Sicherheit um 7.32 Uhr der Radio Hamburg Verkehr mit der Edeka-App. Stop and Go A25 Geesthacht Richtung Hamburg. 3 Kilometer zwischen Nettelnburg und Allermöhe. Hier braucht ihr gerade 15 Minuten Geduld. 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
1: Guten Morgen!
0: Hallo!
1: Ja, schön, dass ihr dabei seid. Hier ist euer Musiksender Nummer 1 mit dem Besten von heute, Felix Jähn mit Now's a Good Time to Be. Und los geht's mit der Purple Disco Machine und Moschina and the Knox und noch ein Haufen anderer Leute, die richtig drauf haben, glaube ich. Mit Fireworks.

0: habt ihr doch auch mitgesungen gerade hier. Das ist Radio Hamburg, euer Musiksender Nummer 1 um 7.39 Uhr. Schön, dass ihr dabei seid und das habt ihr doch bestimmt auch schon erlebt. Da bekommt ihr mehr oder weniger zufällig ein Gespräch mit oder eine Info und denkt euch, ey, so viel wollte ich eigentlich gar nicht wissen. Moin!
1: Guten Morgen, John und Lea. Ich bin Fiete und letztens habe ich eine im Club kennengelernt und sie hat mir ihre kompletten Dating-Stories erzählt. Viel zu viel, alles Mögliche. Das wollte ich alles gar nicht wissen. Too much information, sage ich nur.
2: Ja, ich fühle es irgendwie, aber ich muss ehrlich sagen, ich finde auch die Einstellung von der Gegenseite einfach ultra sympathisch. Moin.
3: Guten Morgen, John und Lea. Ich bin Janina und ich bin immer die Person, die zu viel erzählt, damit es spannend bleibt.
2: Ja, seht ihr? Aber John, du hast jetzt ja wirklich auch was ganz Wildes erlebt im Restaurant.
0: Ja, wir waren im Café Wien. Mhm. Eine Frau und ich auf dem Café in Westerland. Wirklich sehr nett, mega netter Service. Wollten zahlen und dann sagte der wirklich sehr nette Kellner, ja, meine Kollegin kommt gleich, die ist auf Toilette.
2: Der erste Part des Satzes hätte auch gereicht.
0: Genau, haben wir es mal so sacken lassen. Das war jetzt sehr speziell, sehr viele Informationen.
2: Wieso kommt sie nicht einfach nur gleich?
0: Es sind vielleicht auch zu viele Bilder, die dann entstehen, während du da so sitzt und mit dem Portemonnaie in der Hand.
2: Danke, jetzt haben wir es alle auch vor Augen.
0: Ja, wie schätzt das denn jemand ein, der selbst im Service in der Gastro arbeitet? Ist das okay? Hört ihr um 8.10 Uhr hier in eurer Radio Hamburg Morning Show. Und jetzt wird es erstmal episch für euren Start in diesen Donnerstagmorgen mit Take That bei eurem Musiksender Nummer 1.

0: Weather, The Flood bei Radio Hamburg. Eurem Musiksender Nummer 1 um 7.45 Uhr und Radio Hamburg Megastar Kamrad kommt gleich zu euch mit dem Besten von heute, Hug Yourself. Kamrad, heute WM-Start. Wie weit kommen wir Deutschen?
1: Ich hoffe auf Halbfinale. Ich glaube, danach wird es sehr schwer, aber das wird sich dann zeigen. Ich teile aber nicht diesen großen Pessimismus. Ich hoffe aber, die Mannschaft wird zur Mannschaft und dann können sie, glaube ich, auf jeden Fall ins Halbfinale kommen.
0: Ja, und da treffen wir auf Marokko. Oder die Türkei, die sind auch maximal stark und die hat kaum jemand auf dem Zettel. Auf diesen.
2: Na, du schon.
0: Und ja, und ob wir vor Anpfiff 21 Uhr heute Abend Mexiko, Südafrika noch draußen grillen, das hört ihr jetzt mal im Wetterupdate von dir, Lea.
2: Jetzt morgens könntet ihr zum Frühstück auf jeden Fall grillen bei 12 Grad in der City. Ist auch richtig schön sonnig und ist es auch den Tag über. Es kann immer wieder regnen, also ist gewagt. Trotzdem sehr, sehr viele trockene Phasen dabei.
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0: Ein Söhn. Huch. Ich wollte sagen, einen schönen sonnigen. Sagen? Daraus wurde ein Söhning. Okay. Das ist ja die Hölle.
1: Ein Söhning ist auch gut.
0: Ich muss mal zur Inspektion. Ja, hier ist Radio Hamburg. Alle 10.000 Worte muss man zur Inspektion. Ist wirklich
1: ja,
0: so.
1: Ist okay. Ja.
0: Radio Hamburg hier ist 7.54. Und für diese Mega-Hits bei eurem Musiksender Nummer 1 gehen noch gleich bei euch in eurer Küche. Alle Daumen hoch. Dabei mit Dancing in the Flames in der nächsten halben Stunde bei eurem Musiksender Nummer 1 auch Niall Horan. Dinnerparty so entspannt zu eurem Frühstück hier bei Radio Hamburg und für ganz viele Mega-Hits noch vor 8 Uhr das Beste von heute mit Loy und Red Eyes.
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0: Guten Morgen.
1: Moin.
0: Radio Hamburg ist hier für euch an eurem Donnerstagmorgenbesuch vor der Schule. Hi.
2: Was geht ab, Lea? Hey, John, was ist los? Serkan hier von Schule. Heute Fußball-Weltmeisterschaft geht los. Ich bin richtig so hyped, aber Frau Schaffmann, sie hat nicht so viel Ahnung. Ich gebe ihr gleich WM-Nachhilfe. Falls ihr auch braucht, nur Angebot.
1: Sehr gern.
0: Ja, Lehrerin Frau Schaffmann, wird sie noch zum WM-Fan? Lasst euch eventuell mit anstecken in eurer Comedy-Schule um 8.18 Uhr. Jetzt ist es 8 Uhr.
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4: Schönen guten Morgen. Heftige Verkehrsbehinderung im Sommer. Neue Kölbrandbrücke sieht aus wie die alte. Von Sonne bis Regen bis zu 17 Grad. Morgen in 2 Wochen beginnt die Megabaustelle des Jahres. Die Max-Brauer-Allee wird für mehrere Wochen gesperrt. Marc Elvers, der Grund sind Bauarbeiten der Bahn.
5: Die baut gleichzeitig an 4 Stellen auf der wichtigsten Bahnstrecke Hamburgs, der Verbindungsbahn zwischen Hauptbahnhof und Altona, die teils 100 Jahre alt ist. Verkehrssenator Agnes Tjax.
6: Jetzt passiert das mit 3 Brücken auf einmal. Der Sternbrücke, der Brücke über die Sternstraße und auch der Brücke an der Holstenstraße. Überall wird gearbeitet.
5: Der Verkehr soll über die Fruchtallee nördlich und die Elbchaussee und die Hafenstraße südlich umgeleitet werden. Für den Bahnverkehr heißt das außerdem, auf der Strecke geht wochenlang nichts.
4: Die Kühlschrankmagneten mit der Silhouette Hamburgs können eigentlich so bleiben. Denn seit gestern steht fest, dass die neue Kölbrandbrücke der alten extrem ähnlich sehen wird. Carolina Koplin.
7: Wer sich den Siegerentwurf auch mal anschauen will, kann das im Rathaus tun. Dort sind die Illustrationen ausgestellt. Neu ist, dass sie 20 Meter höher werden soll. Damit es für die Fahrzeuge nicht zu steil nach oben geht, werden die Fahrbahnen links und natürlich auch rechts von der Brückenmitte jeweils 500 Meter länger sein. Ansonsten wirkt die Brücke etwas moderner und eleganter. Ende der 30er Jahre soll sie fertig sein. Erst danach wird die alte Kühlbrandbrücke zurückgebaut.
4: Hamburg bekommt eine neue Direktflugverbindung. Ab Mitte Dezember fliegt die Südtiroler Fluggesellschaft Sky Alps 2x pro Woche von hier aus in die österreichische Stadt Klagenfurt am Ostufer des Wörthersees. Vor allem für Wintersportler interessant.
3: Die Fußball-WM 2026.
4: Und mit dem Eröffnungsspiel Mexiko gegen Südafrika geht's heute Abend los. Vom deutschen Teamhotel in Winston-Salem, Thomas Bremser.
8: Direkt nach dem Mittagstraining bekommen die Spieler einen halben Tag frei und können sich das Eröffnungsspiel in ihrem Quartier anschauen, im Graylin Estate. Auf mehreren Leinwänden, eine ist direkt am Pool. Abwehrmann David Raum glaubt, dass mit dem ersten Spiel die WM-Stimmung richtig steigen wird. Die Welt sei bereit.
4: Ja, John, bist du auch bereit?
0: Ich bin immer bereit.
4: Dann leg los.
0: Möchtest du noch jemanden grüßen, Rainer?
4: Gerade Platz.
0: Okay.
4: Nicht.
0: Das Radio Hamburg-Wetter kommt von dir, Lea.
1: 17 Grad maximal heute dazu. Auf jeden Fall auch 7 Stunden Sonnenschein, die ihr voll auskostet. Vor allem morgens jetzt bei 12 Grad in der City. 11 messen wir in Ahrensburg, 11 auch in Buchholz. Und es kann später zwar regnen, aber das nehmen wir mal als kurzen, ganz kurzen Gast so hin und dann ist es auch schnell wieder vorbei. So ein

0: auf einer neuen Mehrzahl hinfinden. 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
0: Guten Morgen!
4: Hallo!
0: Ja, das ist ja wohl eure Grundversorgung mit ganz vielen Mega-Hits hier bei eurem Musiksender Nummer 1. Das Beste von heute gehört natürlich dazu. Mit Niall Horan feiert ihr gleich richtig am Dinnerparty. So entspannt. Und The Weeknd gibt gleich noch Vollgas. Hoch in den sechsten Gang mit Dancing in the Flames.

0: Dinnerparty am Dinnerstag sozusagen, ne?
1: Na, ja, eindeutig.
0: Guten Morgen, es ist 8:11. Too much information kennt ihr vielleicht auch. Er lebt im Café Wien in Westerland auf Sylt. Wir wollten zahlen. Und der sehr nette Mann im Service sagte, ja, Kollegin, kommt gleich, die ist zur Toilette.
1: Vielen Dank.
0: Zoe vom Frühstücksrestaurant Codigliano Alter Wall. Guten Morgen.
2: Guten Morgen, John und Lea.
0: Ja, du kellnerst ja selbst und lernst auch neue Leute an. Was sagst du denn zu dieser Situation?
2: Das ist natürlich irgendwie eine witzige Geschichte. Ich glaube, ich hätte das in der Position jetzt nicht gesagt. Mhm. Was ich dazu aber auch denke, ist, dass, glaube ich, manche Gäste manchmal vergessen, dass Servicekräfte auch Menschen sind am Ende des Tages.
0: Ja.
2: Und eben auch auf einem ganz normalen Arbeitstag sind. Ja, und da geht man halt auch mal auf Toilette. Ob man das jetzt dem Gast sagen muss, ist eine andere Frage, aber wir sind halt im Endeffekt auch einfach Menschen.
0: Ja, stimmt schon. Hast du super gesagt. Was sind denn so No-Gos als Kellner?
2: Also ich glaube, ganz grundsätzlich einfach zu salopp sein mit den Gästen. Ich glaube, ich hätte jetzt zum Beispiel, wenn man die Situation als Beispiel nimmt, einfach gesagt, der Kollege ist gerade unten. Also ich glaube, manchmal wird man so ein bisschen zu freundschaftlich mit den Gästen. Ich glaube, so ein gewisser Standard sollte man dann vielleicht am Ende des Tages irgendwie doch behalten.
0: Ja, und wo du schon mal dran bist, der Blick hinter die Kulissen, es gibt doch bestimmt so geheime Codewörter unter euch Servicekräften.
2: Das Einzige, was natürlich immer ganz gut funktioniert, ist, dass wenn man sich über die Gäste austauscht und vielleicht nicht genau wissen will, dass der Gast jetzt gemeint ist, dass man über die Tischnummern spricht. Weil das kann natürlich von den Gästen keiner identifizieren.
1: Stimmt. Ja, gute Nummer Idee. 6, sehr nervig und unfreundlich.
0: Zoe vom Frühstücksrestaurant Codigliano Alter Wall, vielen Dank. Und euch natürlich jetzt einen guten Appetit, ne? Guten Morgen. Und eurem Musiksender Nummer 1 Radio Hamburg. Zum Glück sitzt auch Ava Max mit am Tisch.

0: Guten Morgen, Hamburg. Moin. Hier ist Radio Hamburg, eure Morningshow um 8.16 Uhr mit deinem fantastischen Wetterupdate, Lea.
1: Strahlend blauer Himmel, wenn dann nur weiße, harmlose Wolken, die gar nichts machen. Ist richtig schön trocken bei 13 Grad in der City. Später mal so ein bisschen Regen möglich bei 17 Grad.
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3: Guten Morgen, ihr Mäuse. Wenn ich richtig unterrichtet bin, beginnt heute die Fußball-WM.
4: Frau Schaffmann.
3: Ja, Serkan.
4: Das stimmt nicht ganz. Heute beginnt Endrunde von Weltmeisterschaft. Fußball-WM heißt gesamtes Turnier mit Qualifikation.
3: Oh, das wusste ich nicht.
4: Nur kleiner Verbesserungsangebot.
3: Danke, Serkan. Merke ich mir.
5: Ey, Leute, wollen wir nicht mit Klasse noch hinfliegen zu WM?
6: Oh ja, bitte. Würde ich richtig feiern.
3: Das ist ein bisschen kurzfristig. Außerdem ist das sehr, sehr teuer. Die Karten kosten über 1000 Euro.
4: Kollege von mir, Alfredo Infantino, er ist kleiner Bruder von FIFA-Boss Gianni Infantino. Ich kann ihn anrufen wegen Tickets.
5: Ja, mach mal, Serkan.
3: Und wo sollen wir übernachten?
5: Ich folge Joshua Kimmich auf Insta. Ich kann ihn fragen, ob wir in sein Zimmer schlafen können.
6: Na, wäre doch nice. Ganze 9B in deutsches WM-Lager.
3: Na, da wird sich der Jogi Löw aber bedanken.
6: Oh, Frau Schaffmann, Sie haben ja gar keinen Plan. Das nicht mehr Jogi Löw. Das jetzt Julius Nagelmann.
3: Hupsi.
5: Wo ist deutsches WM-Camp eigentlich genau?
4: Das North Carolina.
5: North Carolina? Das ist ja richtig am Arsch der Welt. Ich dachte L.A.
6: Ja, dachte ich auch.
3: Also wie gesagt, das ist jetzt eh alles viel zu kurzfristig.
4: Alfredo hat WhatsApp geschrieben. Er hat noch Tickets für SC Eilbek gegen Basbütteler SV.
5: Das ist doch nicht WM, Bruder.
4: Nein, Bruder, aber VIP-Tickets. Mit Bratwurst inclusive.
6: Echt? Senf auch?
4: Normal.
3: Na, das könnt ihr euch ja noch überlegen. Hupsi-dupsi. Okay, dann guckt euch doch heute mal die Eröffnungsfeier an und dann reden wir morgen nochmal über die politische Dimension der WM, okay?
5: Ja, ich wollte nur sagen, wenn ich morgen nicht komme, hat der Trainer mich nicht aufgestellt, okay? Ja, was?
0: Ja.
1: Gute Ausrede.
0: Ja, Tommy Schmidt aus dem Podcast Gemischtes Hack und Fußballpodcast Copa DS hat gesagt, die deutsche Mannschaft versteht sich mega gut, mega Stimmung unter den Spielern. Er war da ganz nah dran und ich finde, es tut erstmal gut zu wissen für unser
1: Spiel
0: am Sonntag. Ne?
1: Ja.
0: Ja. Ihr diskutiert doch garantiert jetzt auch drüber bei euch auf der Arbeit. Hört dazu, Radio Hamburg, wir begleiten euch mit ganz vielen Mega-Hits. Shawn Mendes gleich dabei mit Why, Why, Why. Und das hier ist Timbaland zusammen mit Carrie.

0: Guten Morgen, Radio Amok hier, eure Morningshow um 8.23 Uhr mit ganz vielen Megahits bei eurem Musiksender Nummer 1 mit Old City. Kakao mit Sahne zum Hören, so schön. Fireflies, das Beste von heute mit Ray. Und garantiert noch vor 8.30 Uhr freuen wir uns auch alle zusammen auf Taylor Swift und Opalite.
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0: ist gerade eure Morning Show. Moin. Kennt ihr das auch? Ihr wollt einen 100er wechseln und habt gar keinen.
1: Das ist mein Alltag.
0: Ihr holt euch den schnellsten 100er der Stadt ab, schon in weniger als 10 Minuten. Jetzt ist es 8.30 Uhr.
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3: Guten Morgen, ich bin Rainer Hirsch. Während der Sommerferien stehen Hamburg größere Verkehrsbehinderungen bevor, und zwar Autofahrern genauso wie Nutzern öffentlicher Verkehrsmittel. Die Bahn setzt dann die neue Sternbrücke ein und dadurch wird das Umfeld für Wochen eigentlich unbenutzbar. Jahrelang wurde gestritten, ob die vor sich hin rottende Kühlbrandbrücke durch einen Tunnel oder eine neue Brücke ersetzt werden soll. Jetzt ist klar, es bleibt alles beim Alten. Zumindest optisch. Die neue Kühlbrandbrücke wird der bisherigen vom Aussehen her sehr stark ähneln. Gestern wurde der Siegerentwurf des Architektenwettbewerbs vorgestellt. Heute Abend unserer Zeit beginnt die Fußball-Weltmeisterschaft in Mexiko, Kanada und den USA. Das Eröffnungsspiel im Aztekenstadion in Mexiko-Stadt bestreiten die Mexikaner gegen die Südafrikaner. Damit das ohnehin in Mexiko-Stadt herrschende Verkehrschaos nicht eskaliert, haben die Schüler dort heute unterrichtsfrei und Beamte sollen von zu Hause arbeiten.
0: Die nächsten Nachrichten haben wir für euch um 9 und das Radio Hamburg Donnerstagswetter kommt von dir, Lea.
1: Jetzt schon so schön, bei 13 Grad in der City scheint die Sonne, der Himmel ist strahlend blau. Genauso auch in Bremervörde und Geesthacht bei 12 Grad. Und ich habe gerade mal gecheckt, Mexiko, heute WM-Start, die haben nicht mal geileres Wetter als wir. Auch 17 Grad, wir kriegen auch 17 Grad. Und da regnet es auch ein bisschen. Hier auch, Sonne auch, alles ungefähr gleich. 7 Stunden gibt es heute. Morgen ist dann auf jeden Fall ein bisschen mehr Regen dabei, aber auch trockene Phasen und es bleibt vor allem warm bei 18 Grad.
0: Und hier ist für eure Sicherheit um 8.31 Uhr der Radio Hamburg Verkehr mit der Edeka-App. Achtung Autofahrer, Reifenteile auf der A7 Flensburg Richtung Hamburg zwischen Großen Aspe und Bad Bramstedt. Zweimal Stop and Go A1 Bremen Richtung Hamburg 10 Kilometer zwischen Maschner Kreuz und Billstedt. Hier braucht ihr gerade 15 Minuten Geduld. Und A7 Hannover Richtung Hamburg 10 Kilometer zwischen Heimfeld und Bahrenfeld. Hier sind es 15 Minuten mehr. Der Radio Hamburg Verkehr für Hamburg, Niedersachsen und Schleswig-Holstein.
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0: Guten Morgen.
1: Hello.
0: Ja, das Nutella-Brötchen zum Hören gleich mit Our City. So entspannt fühlt sich das an mit Fireflies. Und ihr startet mit ganz vielen Megahits in euren Donnerstagmorgen mit eurem Musiksender Nummer 1, Ray, für euch. Und Where is my husband?

0: 9.
1: Radio Hamburg ist hier für euch um 8.39 Uhr. Nord gegen Süd. Oben gegen unten. Nördlich der Elbe und südlich der Elbe. Der Fight.
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1: Ja, und bei Radio Hamburg-Hörerin Svenja heute Morgen um 6.16 Uhr mussten wir in eurer abgedateten Version von Stadtlandfluss 10 Begriffe wieder abziehen. Mhm. Denn so startete sie. Radiosender mit R wie Richard.
3: RFH.
1: Ja, guck.
4: Was ist das denn?
1: Was ist da denn los? Also, liebe Grüße nach Schleswig-Holstein gilt natürlich auch. Sie hatte dann unterm Strich 11 gültige Begriffe. Morgen spielen wir mit euch, wenn ihr nördlich der Elbe wohnt, immer um 6.16 Uhr schaltet ihr natürlich ein. Und bei dir, Stübi, gibt's dann im Radio Hamburg Nachmittag 17.17 Uhr die zweite Runde mit einem, der südlich der Elbe lebt.
5: Und deswegen gab es gestern unfassbare Szenen, als Alex aus Rönneburg ein Unentschieden geholt hat. Mhm. Immerhin 10 Punkte hat er gesammelt, was ja auch richtig stark ist. Und wir sind alle aufeinander gesprungen hier, sind völlig ausgerastet. Der erste, zumindest halbe Punkt für das Team südlich der Elbe. Und heute geht's mit ihr weiter.
3: Moin, ich bin Elisa und komme aus Wilhelmsburg und bin 40 Jahre alt. Ich finde, der Sieg gehört jetzt in den Süden. So wie das schöne Wetter, was lange nicht da war. Ja,
1: so schön, Ansage. Ihr spielt mit, ratet mit um 17.17 Uhr heute bei eurem Musiksender Nummer

0: Guten Morgen. Moin. Radio Muck steht hier fett auf der Visitenkarte. Schön, dass ihr dabei seid. Vielen Dank fürs Einschalten. 8.43 Uhr. Gleich für ganz viele Megahertz. Das Beste von heute. Feiert ihr doch richtig Summer und Home Wrecker. Vorher dein Wetterupdate, Lea.
1: Da macht selbst der Weg zur Bushaltestelle, der euch sonst vielleicht zu lang ist, richtig Spaß. Es scheint so schön die Sonne bei 13 Grad jetzt in der City. Und die scheint auch immer wieder, auch wenn es kurz regnen kann, später bei 17 Grad.
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0: Wow, guten Morgen.
1: Hallo.
0: Radio Mucki um 8.53 Uhr, euer Musiksender Nummer 1 mit ganz vielen Mega-Hits für euch, für euren Start in eurem Donnerstagmorgen. Gleich für euch ein Mega-Hit-Hybrid, sozusagen aus ganz viel Gefühl und tanzbar. Leonie und Callum Scott mit den Besten von heute gemeinsam und Stay, kurz nach 9. Und wenn ihr sagt, Mensch, ohne mein Coldplay kann auch mein Homeoffice nicht starten. Ohne mein Coldplay geht hier gar nichts. Die kommen garantiert noch vor 9 mit Higher Power.
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0: Morgen.
1: Hallo.
0: Radio Hamburg hier, eure Morningshow. Und nächste Woche Freitag startet das Hurricane Festival unter anderem mit Leonie. Die hört ihr gleich nach 9 mit dem Besten von heute zusammen mit Callum Scott und Stay. Und wir als euer Musiksender Nummer 1 haben eure Hurricane Festival Tickets for free.
1: Ja, und ich bin wirklich super gespannt, wer von euch so mutig ist, wer sich das zutraut. Ihr verdient euch die Tickets mit einer sehr wilden Challenge gleich hier um 9.19 Uhr.
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0: Es ist 9 Uhr.
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4: Guten Morgen. Demo an der Uni. Großrettung nach Feuer. Von Sonne bis Regen heute, dazu bis zu 17 Grad. Beschäftigte und Studierende der Hamburger Universität wollen heute demonstrieren und so auf die, wie sie sagen, schlechte finanzielle Lage der Hochschulen aufmerksam machen. Clemens Benke.
5: Die Beschäftigten und Studierenden fordern unter anderem die sofortige Erhöhung des jährlichen staatlichen Grundetats der Universität um 30 Millionen Euro. Aktuell liegt der bei etwa 390 Millionen Euro. Die Uni sei zwar wieder Exzellenzuniversität geworden, das sei auch ganz hervorragend, betont Chemieprofessor Peter Burger vom Deutschen Hochschulverband Hamburg. Aber die bittere Wahrheit hinter den Kulissen laute auch, wir sind exzellent, aber pleite. Treffpunkt für die Demo heute ist um 14 Uhr am Uni-Hauptgebäude.
4: Feuerwehrgroßeinsatz in Lübeck heute früh gegen 3.30 Uhr. Die Erdgeschosswohnung eines Mehrfamilienhauses in der Elisabeth-Haseloff-Straße hatte gebrannt. Knapp 30 Menschen mussten gerettet werden. Carolina Koplin.
6: Die dicke Rauchwolke hatte sich nämlich in die drei Obergeschosse ausgebreitet. Die Feuerwehr rettete die Bewohner teils über eine Drehleiter und teils über Fluchthauben durchs Treppenhaus. Die beiden Menschen aus der betroffenen Wohnung sind leicht verletzt ins Krankenhaus gekommen. Ob nur die Erdgeschosswohnung oder auch andere unbewohnbar sind, wird noch geprüft.
4: Der Bahnverkehr zwischen Hamburg und Berlin soll ab Sonntag wieder auf der kurzen Strecke über Schwerin laufen. Die Bahn bedankt sich für die Geduld der Fahrgäste während der Bauarbeiten in den letzten Monaten mit einer besonderen Aktion. Marc Elvers.
7: 100.000 Schnäppchentickets für die Verbindung Hamburg-Berlin für 14,99 das Stück haut die Bahn als Dankeschön raus. Buchbar sind die für einen Reisezeitraum bis zum 12. Dezember, aber nur von morgen bis Sonntag. Für spontane Wochenendtrips ist das also nichts. Und während der Verkehr hier nach Bauverzögerungen wieder läuft, brauchen Fahrgäste auf der völlig überlasteten Strecke zwischen Hamburg und Hannover weiter Geduld. Ab Sonntag ist die gesamte Strecke dicht. Zwischen Hamburg und Lüneburg gibt es noch Regionalverkehr, zwischen Lüneburg und Uelzen geht bis zum 10. Juli nichts.
4: Das waren die Nachrichten aus Hamburg, Deutschland und der Welt.
0: Euer Radio Hamburg Donnerstagswetter kommt ja natürlich von dir, Lea.
1: Auf jeden Fall mit viel Sonnenschein bei 17 Grad später. Und heute ist der Tag gekommen. Es gibt dieses eine Kleidungsstück, das passt ganz selten, weil es irgendwie nichts Halbes und nichts Ganzes ist.
0: Ein Schottenrock?
1: Oh Gott, nee. Den okay. Kannst du auch gerne anziehen, John, aber ich meinte eigentlich eine Weste.
0: Ach so.
1: Ja, heute ist sie super. Der Schottenrock eigentlich aber auch, weil es ist ein Rock, aber schön lang. Gut, macht Schottenrock mit Weste. Das passt dann perfekt. Es regnet immer mal zwischendurch, ist auch sonnig, so wie jetzt bei 14 Grad in der City, 13 messen wir in Stade und Kiel. Morgen passt der Schottenrock nicht mehr so gut, sage ich dir jetzt schon mal, John, da ist nicht so sonnig, eher verregnet bei 18 Grad.
0: Und hier ist für eure Sicherheit der Radio Hamburg Verkehr mit der Edeka-App. Stop and Go A1 Bremen Richtung Hamburg, 10 Kilometer zwischen Maschnerkreuz und Bildstedt, hier braucht ihr gerade 15 Minuten Geduld. Und A7 Hannover Richtung Hamburg, 10 Kilometer zwischen Heimfeld und Bahrenfeld, hier seid ihr mit 15 Minuten dabei. Der Radio Hamburg Verkehr für Hamburg, Niedersachsen und Schleswig-Holstein.
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0: Guten Morgen.
1: Hallo.
0: Ganz viele Mega-Hits bei eurem Musiksender. Nummer 1, Leonie Scott und Leonie vor allem nicht. Sie ist noch nicht verheiratet.
1: Leonie Scott.
0: Sie ist noch nicht verheiratet. Ja. Sie sind noch nicht verheiratet.
1: Noch
0: man
1: nicht.
0: Weiß es nicht. Leonie und Callum Scott auf jeden Fall gemeinsam unterwegs. Auf einem guten Weg mit Stay, das Beste von heute. Und los geht's ein bisschen rockig mit Isaac und Always on the Run bei eurem Musiksender Nummer 1.

0: Habt ihr noch mitgetanzt bei euch im Homeoffice? Radio Hamburg hier für euch um 9.12 Uhr. Lea für die WM zuständig, die Wettermeldung.
1: Das nehme ich auf mich. Bei 14 Grad jetzt in der City scheint die Sonne. Leichter Regen in Emshorn zum Beispiel, aber es bleibt so ein Mix aus beidem heute bei angenehm 17 Grad.
0: Ja, und heute in einer Woche, wisst ihr natürlich, startet eins der größten Musikfestivals im Norden, das Hurricane. Mhm. Und Radio Hamburg Musikexperte Tim Gaffron, das Line-Up, kann sich sehen, hören und fühlen lassen.
2: Ja, und es wird wirklich sehr, sehr abwechslungsreich. Ja. Also mit dabei unter anderem Florence and the Machine, Clouseau, Megastar Leonie.
0: Macht richtig gute Laune, Tim, aber das war's ja noch nicht.
2: Ach, soll ich noch weitermachen?
0: Bitte,
2: ja. Bosse ist mit dabei, Kraftklub, 21 Pilots, Natasha Bedingfield.
1: Oh, geil.
2: Und viele, viele mehr. Ich zähle jetzt nicht noch mehr auf, sonst wird es wirklich zu lang, John.
0: Und mit uns, eurem Musiksender Nummer 1, schaut ihr das Hurricane Festival natürlich for free.
1: Ja, for free schon. 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
0: Ja, und solange läuft bei uns das Beste von heute. Eure Nummer 1 der Radio Hamburg Charts. Alex Warren und Fever Dream feiert ihr doch richtig ab jetzt bei eurem Musiksender.

0: Yes. Guten Morgen, Hamburg. Moin. Radio Hamburg hier und wir nehmen jeden von euch mit. Niemand wird zurückgelassen bei eurem Musiksender Nummer 1. Und als Fans vom Besten von heute kommt ihr garantiert auf eure Kosten mit Mr. Gute Laune himself, Robin Schulz, nach 9.30 Uhr mit dem Besten von heute, Better Time. Und wenn ihr sagt, ich brauche hier bei meiner Arbeit aber schon vorher Gute Laune, bitteschön, dann macht's plopp. Und es kommt noch vor 9.30 Uhr Dennis Lloyd mit Alien.
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0: hier ist Radio Hamburg, eure Morningshow. Und ihr hattet ja eigentlich einen Termin mit eurem Chef und eigentlich wolltet ihr danach noch eurer Liebsten einen Heiratsantrag machen. Wo wart ihr stattdessen?
1: Es sind über 100 Leute hier auf der Tauschbörse.
2: Hey,
0: ja, gute Entscheidung,
2: ja,
0: ne?
2: Ja.
0: Eure WM-Sticker tauscht ihr bei uns, wer die meisten Sammelalben hat und seit wann schon sammelt. Das glaubt ihr nicht, wenn ihr es nicht selbst hört, in 10 Minuten. Es ist 9.31 Uhr.
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4: Guten Morgen, ich bin Rainer Hirsch. Während der Sommerferien stehen Hamburg größere Verkehrsbehinderungen bevor. Und zwar Autofahrern genauso wie Nutzern öffentlicher Verkehrsmittel. Die Bahn setzt dann die neue Sternbrücke ein und dadurch wird das Umfeld für Wochen eigentlich unbenutzbar. Jahrelang wurde gestritten, ob die vor sich hin rottende Kühlbrandbrücke durch einen Tunnel oder eine neue Brücke ersetzt werden soll. Jetzt ist klar, es bleibt alles beim Alten. Zumindest optisch. Die neue Kühlbrandbrücke wird der bisherigen vom Aussehen her sehr stark ähneln. Gestern wurde der Siegerentwurf des Architektenwettbewerbs vorgestellt. Heute Abend unserer Zeit beginnt die Fußball-Weltmeisterschaft in Mexiko, Kanada und den USA. Das Eröffnungsspiel im Aztekenstadion in Mexiko-Stadt bestreiten die Mexikaner gegen die Südafrikaner. Damit das ohnehin in Mexiko-Stadt herrschende Verkehrschaos nicht eskaliert, haben die Schüler dort heute unterrichtsfrei und Beamte sollen von zu Hause arbeiten.
0: Die nächsten Nachrichten gibt's um 10 und euer Radio Hamburg Donnerstagswetter kommt von dir, Lea.
2: Da kommt auf jeden Fall viel Sonnenschein immer wieder dazwischen. 7 Stunden insgesamt bei 17 Grad maximal. Bei 14 jetzt in der City und auch in Bergedorf. Guckt euch mal den Himmel an und merkt euch genau diese kleinen blauen Punkte, die jetzt noch da sind. Kommt auf jeden Fall eine gute Regenwolke jetzt. Da werdet ihr kurz nass, aber das geht auch schnell wieder vorbei. Vor allem abends ist es dann wieder relativ trocken. Morgen auch so ein Mix aus blauer Himmel, Sonne, Regen, irgendwie alles dabei. Aber angenehm bei 18 Grad.
0: Und hier ist für eure Sicherheit der Radio Hamburg Verkehr mit der Edeka-App. Achtung Autofahrer, Gegenstände auf der A23 Heide Richtung Hamburg zwischen Albersdorf und Schafstedt. Da sind mehrere Leitbalken. Dann ein Müllsack auf der A23 Hamburg Richtung Heide zwischen Pinneberg Mitte und Pinneberg Nord. Müllsack ist auch so ein hartes Wort.
2: Ja.
0: Ne? Wenn man das Französisch nimmt, Müllsack.
2: Das klang wieder gut.
0: Bisschen Müllsacke.
2: Mach das mal so. Ja,
0: Spanngurte auf der B75 Umgehung Veddel zwischen Hamburg Süd und Georgswerder. Stop and Go A7 Hannover Richtung Hamburg, 10 Kilometer zwischen Hausbruch und Bahrenfeld. Hier braucht ihr gerade 20 Minuten mehr. Und das Blitzer-Update mit dir, Radiomarkeurin Tanja.
5: Im Holstenwald zwischen der Hausnummer 8 und 9, stadtauswärts.
0: Dankeschön. Und Rico meldet noch einen Blitzer, alter Teichweg stadtauswärts, Höhe Beach Center. Der Radio Hamburg Verkehr für Hamburg, Niedersachsen und Schleswig-Holstein.
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0: Guten Morgen.
2: Moin.
0: Ja, Beyoncé ist mit Jay-Z dabei, gleich für ganz viele Mega-Hits bei eurem Musiksender Nummer 1 mit Crazy in Love. Und das ist Robin Schulz, ganz neu. Das Beste von heute bei Radio Hamburg mit Better Times.

0: für ein Aufwand. Beyoncé und Jay-Z. Hat sich aber gelohnt. Jo. Sind bei Radio Hamburg gelandet um 9.41 Uhr, eure Musiksender Nummer 1. Und vielleicht fühlt es genauso. Heute geht's mal endlich los.
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0: Hey. Suche im Mittelstädt, biete Kimmich oder Ronaldo habe ich schon dreimal, brauchen wir noch einen Schlotterbeck. Das führt ihr doch nur zur WM und viele von euch sind ja schon wieder im WM-Sticker-Sammelfieber. Für euren Stickertausch gibt es für euch die Radio Hamburg WM-Tauschbörse, so wie gestern Abend, 17 Uhr ging es los, direkt hier vor dem Radio Hamburg Studio, trefft ihr auf Radio Hamburg Sticker-Reporter Max.
2: Seit 1970 hast du fast alle Hefte, außer welche?
3: 74 und 78, von 1982 alle Hefte voll.
2: Wie viele fehlen dir jetzt noch?
3: 1, 2, 3, 4, 5, 6 Stück.
2: 6 Stück? Ja. Dann bist du voll mit dem Heft?
3: Dann bin ich voll mit dem Heft.
2: Boah, bevor die WM angefangen hat?
3: Ja.
2: Wie heißt ihr beiden?
4: Ich bin Lucy. Jette.
2: Und die können meinen Luka Modric gegen einen Virgil van Dijk, den du anscheinend auch doppelt hast, oder warum hast du den hier auf deinem Stapel?
4: Doppelt.
2: Ey, super. Wirklich so zwei Weltklasse-Spieler irgendwie. Dass die so oft in den Packs sind, eigentlich unfassbar.
5: Mir fehlen noch 15 Karten und ich denke, ich werde heute locker voll bekommen.
2: Ich wünsche dir viel Erfolg. Das schaffst du.
5: Danke.
2: Ich glaube an dich.
5: Danke, danke.
0: So. Max aus unserer Sticker-Redaktion. Mhm. So, und wenn euch jetzt noch ein Kimmich neuer oder Schlotterbeck fehlt, vor allem die Extra-Sticker, ne, die sind echt extrem selten, Panini. Die nächste Radio Hamburg WM-Tauschbörse ist ja schon übermorgen. Jetzt am Samstag in der Spitaler Straße 10, kommt einfach vorbei, 13.30 Uhr geht's los. Alle Infos haben wir natürlich für euch auch auf unsere Website geklebt, Baumusiksender Nummer 1.

0: seinem Album Das Schnellste von Ray Garvey.
1: Ja, so heißt
0: gerade
1: es.
0: Gerade eben gehört hier um 9.45 Uhr. Freuen wir uns doch. Take This Heart. Das ist jetzt erstmal dein Wetter-Update. Wir sind gespannt, Lea.
1: Das ist sehr entspannt. 17 Grad maximal. Auf jeden Fall auch viel Sonnenschein dazwischen. Jetzt gönnt die Sonne sich erstmal kurz ihre erste Pause bei 14 Grad in der City. Bisschen Regen. Später wird es dann aber wieder schön.
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0: Heute nochmal alles Wichtige mit den Kollegen besprechen, bevor es dann morgen ins Homeoffice geht. Und natürlich wird wie immer euer Musiksender Nummer 1 aufgedreht. Moin! Die Jungs von Alle Farben haben das Beste von heute für euch. Baby Goodbye. Noch schön on top. Circles hört ihr auch gleich nach den News. Und Taylor Swift hat vorher noch Zeit für uns mit The Fate of Ophelia. Hört ihr gleich.
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1: Es ist 10 Uhr.
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3: Guten Tag. Uni-Demo für mehr Geld. Entschuldigungsangebot von der Bahn. Sonne, Regen, maximal 17 Grad. Beschäftigte und Studierende der Hamburger Universität wollen heute Nachmittag demonstrieren und so auf die schlechte finanzielle Lage der Hochschulen aufmerksam machen, sagen sie. Clemens Benke.
4: Die Beschäftigten und Studierenden fordern unter anderem die sofortige Erhöhung des jährlichen staatlichen Grundetats der Universität um 30 Millionen Euro. Aktuell liegt der bei etwa 390 Millionen Euro. Die Uni sei zwar wieder Exzellenzuniversität geworden, das sei auch ganz hervorragend, betont Chemieprofessor Peter Burger vom Deutschen Hochschulverband Hamburg. Aber die bittere Wahrheit hinter den Kulissen laute auch: Wir sind exzellent, aber pleite. Treffpunkt für die Demo heute ist um 14 Uhr am Uni-Hauptgebäude.
3: Die Deutsche Bahn möchte sich offenbar entschuldigen. Der Bahnverkehr zwischen Hamburg und Berlin lag ja nun monatelang brach und soll ab Sonntag wieder auf der eigentlichen, der kurzen Strecke über Schwerin laufen. Nun sagt die Bahn Danke für die Geduld und möchte sich entschuldigen mit Sonderangeboten. Marc Elvers.
5: 100.000 Schnäppchentickets für die Verbindung Hamburg-Berlin für 14,99 das Stück haut die Bahn als Dankeschön raus. Buchbar sind die für einen Reisezeitraum bis zum 12. Dezember, aber nur von morgen bis Sonntag. Für spontane Wochenendtrips ist das also nichts. Und während der Verkehr hier nach Bauverzögerungen wieder läuft, brauchen Fahrgäste auf der völlig überlasteten Strecke zwischen Hamburg und Hannover weiter Geduld. Ab Sonntag ist die gesamte Strecke dicht. Zwischen Hamburg und Lüneburg gibt es noch Regionalverkehr, zwischen Lüneburg und Uelzen geht bis zum 10. Juli nichts.
3: In Lübeck hat es zum Ende der vergangenen Nacht einen großen Feuerwehreinsatz gegeben. Die Erdgeschosswohnung in einem Mehrfamilienhaus in der Elisabeth-Haseloff-Straße brannte. Knapp 30 Menschen mussten dann gerettet werden. Carolina Koplin.
6: Die dicke Rauchwolke hatte sich nämlich in die drei Obergeschosse ausgebreitet. Die Feuerwehr rettete die Bewohner teils über eine Drehleiter und teils über Fluchthauben durchs Treppenhaus. Die beiden Menschen aus der betroffenen Wohnung sind leicht verletzt ins Krankenhaus gekommen. Ob nur die Erdgeschosswohnung oder auch andere unbewohnbar sind, wird noch geprüft.
3: Das waren die Nachrichten aus Hamburg, Deutschland und der Welt.
1: Das Radio Hamburg Donnerstagswetter für euch.
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1: Mittlerweile sind wir gut ausgerüstet, was dieses wechselhafte Wetter angeht. Ihr seid entweder Team Regenjacke oder Team Regenschirm. Beides ganz sinnvoll bei diesen kurzen Schauern zwischendrin. Eure Sonnenbrille kommt aber auch zum Einsatz bei 17 Grad maximal in der Sonne heute. 14 haben wir im Moment hier bei uns in der City vom Radio Hamburg Studio. Genauso sieht es bei euch in Ahrensburg und auch in Neu-Wulmsdorf aus. Morgen, da sind auch wieder einige trockene Phasen dabei. Eure Regenjacke wird aber trotzdem gut im Einsatz sein, bei 18 Grad dann maximal.
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1: Sieht gut aus bei euch auf den Straßen. Für eure Sicherheit der Radio Hamburg Verkehr mit der Edeka-App. Achtung Autofahrer, ganz besonders aufpassen, da liegen Spanngurte auf der B75, Höhe Veddel zwischen Hamburg Süd und Georgswerda. Ansonsten keine Staus gemeldet. Das Radio Hamburg Blitzer-Update mit dir, liebe Tanja.
8: In Ohrensen, Fahrtrichtung Hasefeld, 50er-Zone, dunkelgrauer Bus beim Bauern auf dem Hof.
1: Also besser kann man es nicht machen. Großes Kino. Danke dir sehr fürs Melden und ihr macht es bitte genauso. 040-333-10.000. Einfach mal eine locker flockige Sprachnachricht über WhatsApp rüber schicken. Der Radio Hamburg Verkehr für Hamburg, Niedersachsen und Schleswig-Holstein.
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1: Moin.
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1: Mit Post Malone und Circles geht es rein in diesen Vormittag hier bei eurem Musiksender Nummer 1. Und beim Besten von heute wird gleich zu 100% die Frage von eurem Fahrgast im Taxi kommen. Entschuldigen Sie, könnten Sie das Radio da vielleicht mal ein bisschen lauter machen? Ja, na klar machen wir das. Bei Tiffany Harris und Vertigo.

0: Den Kühlschrank. Heute gibt's Pizza. Dank Radio Hamburg und den Smileys Pizza Profis.
1: Ja, Pizza.
0: Das Pizza Monster geht wieder an den Start und ihr wisst, was zu tun ist, wenn ihr das Geräusch zwischen zwei Megahertz hört. Natürlich ein Pizza-Emoji per WhatsApp schicken an die 040 333 10.000 für die Chance auf 10 Mittagspizzen. Und vielleicht sagt ihr ja, 5 davon gibt's heute Mittag und 5 davon dann heute Abend zum WM-Start. Das liegt ganz bei euch. In der nächsten halben Stunde ist es auf jeden Fall soweit. Olivia Rodrigo mit Drop Dead.
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0: bitte. Und dann die.
1: Die auch.
0: 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Und die.
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0: Da ziehen wir die Schultern doch glatt ein Stück nach hinten und setzen uns das coole Pokerface auf bei The Motto. Von Tiesto und Ava Max bei eurem Musiksender Nummer 1, Radio Hamburg. Und so lässig klingt das Beste von heute. BTS Swim für maximalen Fokus bei euch heute Vormittag. Hört ihr gleich.
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0: Wir haben's 10:30.
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18: Mit Rainer Hirsch. Guten Tag. Aus Protest gegen drohende finanzielle Einschnitte wollen Beschäftigte und Studierende der Hamburger Universität heute Nachmittag demonstrieren. Sie fordern unter anderem die sofortige Erhöhung des jährlichen staatlichen Grundetats der Uni um 30 Millionen Euro. Das Bundesland Sachsen fordert einen anderen Umgang mit strafunmündigen Kindern nach schweren Straftaten. Da müsse man gegebenenfalls nachschärfen, sagte Sachsens Justizministerin Geiert den Zeitungen der Funke Mediengruppe kurz vor der heute beginnenden Justizministerkonferenz der Länder hier in Hamburg. Unsere Stadt bekommt eine neue Direktflugverbindung. Ab Mitte Dezember fliegt die Südtiroler Fluggesellschaft Sky Alps zweimal pro Woche von hier aus in die österreichische Stadt Klagenfurt am Ostufer des Wörthersees. Vor allem für Wintersportler ein wohl attraktives Angebot.
0: Die nächsten Nachrichten um 11 Uhr hier bei Radio Hamburg. Und das ist dieses, guck mal, da hinten sieht schon wieder besser aus, Wetter. Kurze Schauer, so wie bei euch in Norderstedt zum Beispiel gerade. Das zeigt unser Radio Hamburg Regenradar. Die sind dann aber auch fix wieder durch. Dazu 15 von 17 Grad im Moment. Moin, liebe Autofahrer, für eure Sicherheit der Radio Hamburg Verkehr mit der EDK-App. Achtung, Autofahrer, da liegen immer noch die Spanngurte bei euch auf der B75 Höhe Veddel zwischen Hamburg Süd und Georgsferda. Stop and go, A7 Hamburg Richtung Hannover. Da steht ihr 10 Kilometer zwischen Solchow Süd und Dorfmark. Plant da mal 40 Minuten länger ein. Das Radio Hamburg Blitzer-Update. Fuhlsbüttler Straße in beiden Richtungen, Hürdehaus Nummer 717. Rainer, großes Kino, danke sehr fürs Melden. Und Rico mal wieder am Start. Da ist er, der Mann. Alter Teichweg, stadtauswärts Blitz ist noch Höhe des Beach Centers. Ihr macht's wie Rainer, ihr macht's wie Rico. Schickt gerne Blitzer, am besten natürlich per Sprachnachricht an die 040 333 10.000 direkt hier ins Radio Hamburg Studio. Der Radio Hamburg Verkehr für Hamburg, Niedersachsen und Schleswig-Holstein. Und fest in euren Arbeitsalltag integriert der Reminder. So um 10.30 Uhr, ne, der dann so aufploppt bei Radio Hamburg, geht's gleich um 10 Mittagspizzen. Ja, so ist es. Zwischen zwei Megahits achtet ihr natürlich aufs Pizzamonster und schickt dann ein Pizza-Emoji an die 040 333 10.000. BTS.

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1: Entweder oder. Entweder ihr seid der Typ, der bei der Pizza den Rand immer übrig lässt, oder ihr esst ihn mit. Oder, dritte Variante natürlich, ihr lasst ihn übrig, um die Stücke schön am Schluss in extra Soße zu dippen. Oh, herrlich. Von Radio Hamburg und Smileys Pizza Profis seid ihr eingeladen heute Mittag zum Pizzaessen. Und ihr seid dann eine richtig große Runde, Micha, ne?
2: 10, 15, 20 Mitarbeiter, je nachdem, ob jemand frei ist, krank ist. Und wir sind eine Ergo-, Physio- und Lokopädie-Praxis in Hamburg-Wandsbek.
1: Micha, was sagst du denn? Pizza mit Rand essen oder lieber ohne? Schneidest du ihn ab?
2: Oh, ich esse den mit Rand. Meine Frau isst ihn ohne. Die Mitarbeiter, je nachdem.
1: Ja, okay. Ja, dann guck mal, dann sorgt er dafür, dass da so ein bisschen Dip noch steht, damit man den Rand danach noch dippen kann. Lasst es krachen. 10 Mittagspizzen von jetzt mal die Pizza-Profis.
2: Ach was.

0: wie man es euch ansieht, wenn es bei der Arbeit heute mal richtig gut läuft, ihr Spaß habt, so wie Radio Hamburg-Hörerin Yvonne zum Beispiel in der Sanitärtechnik, Vanessa im Autohaus oder auch bei Lorenz in der Personalabteilung und bei Radio Hamburg Megastar Baby Rexa. Da hören wir es jedes Mal aufs Neue raus, dass sie da richtig Spaß hat im Studio. Nur gute Vibes beim Besten von heute. New Religion hört ihr gleich nach den Radio Hamburg Nachrichten.
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0: Gleich 11 Uhr.
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19: Ja, guten Tag. Waffenkontrolle am Jungfernstieg, A7-Sperrung am Wochenende. Wechselhaftes Wetter heute bei 17 Grad. Regelmäßig führt die Bundespolizei ja Kontrollen an Hamburger Bahnhöfen durch, um das Waffenverbot durchzusetzen. Nach ihrem gestrigen Einsatz am Jungfernstieg liegt nun die Bilanz vor. Carolina Koplin.
20: Zwischen 14 und 21 Uhr haben die Beamten 315 Leute kontrolliert. Dabei sind 2 Messer sichergestellt worden. Bei vorherigen Einsätzen wurden schon mal deutlich mehr Waffen einkassiert. Aber auch dieses Mal gab es noch ein paar andere Treffer. Unter anderem wurde ein 46-jähriger Serbe geschnappt. Gegen ihn lag ein Haftbefehl vor, weil er eine Geldstrafe noch nicht bezahlt hatte. Zudem gab es 6 Strafanzeigen wegen Verstoßes gegen das Aufenthaltsgesetz und Drogenbesitzes. Begleitet wurde die Aktion von der DB-Sicherheit und der Hochbahnwache. 6.300 Fahrgäste wurden kontrolliert. 260 hatten keinen Fahrschein.
19: Autofahrer müssen sich am Wochenende wieder auf Einschränkung und Sperrung einstellen. Marc Elvers.
21: Die A7 ist ab morgen um 22 Uhr bis Montag früh um 5 wieder zwischen Stellingen und Heimfeld dicht, inklusive des Elbtunnels. Währenddessen wird unter anderem Betriebstechnik in die Tunnelleitzentrale integriert und am Lärmschutztunnel Altona gebaut. Und auch an der maroden Kühlbrandbrücke muss gebaut werden, darum ist auch die das ganze Wochenende gesperrt. Von morgen Abend bereits ab 21 Uhr bis ebenfalls Montag früh um 5. Um etwas Abhilfe zu schaffen, verstärkt die HADAG am Samstag und Sonntag die elbquerenden Hafenfährlinien 62 und 64.
19: Die USA und und der Iran haben sich die zweite Nacht in Folge heftig gegenseitig beschossen. Irans Militär reagierte auf neue US-Angriffe nach eigenen Angaben auch mit einer kompletten Sperrung der Straße von Hormuz. Aus dem Nahen Osten Amira Rajab.
1: Jedes Schiff, das die wichtige Meerenge zu passieren versuche, werde angegriffen, teilte die iranische Militärführung mit. Die USA dementierten das. Gleichzeitig standen auch Bahrain und Kuwait erneut unter iranischem Beschuss. In den beiden Golfstaaten befinden sich wichtige US-Stützpunkte.
19: Das waren die Nachrichten aus Hamburg, Deutschland und der Welt.
0: Auf zum Radio Hamburg Wetter.
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0: Viele kleine Überraschungen für uns heute dabei. Aus dem Nichts kommt die Sonne, aus diesen grauen Wolken da oben geschossen, immer und immer wieder. Neben den Schauern eine Top-Abwechslung. Gerade zum Beispiel rund um Ahrensburg oder in Trittau kommt gerade was runter, das zeigt unser Radio Hamburg Regenradar. 17 Grad sind dazu drin, 14 haben wir in der Spitaler Straße, 16 habt ihr in Lübeck und 15 bei euch in Maschen. Und wie gut? Bitte, wenn ihr morgen Homeoffice habt, im Homeoffice seid, spart ihr euch gleich ein paar Regentropfen, die ihr abbekommt. Zum Glück sind aber auch morgen wieder, viele trockene Phasen dabei, bei 18 Grad maximal.
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0: Gute Nachrichten für euch Autofahrer, für eure Sicherheit der Radio Hamburg Verkehr mit der Edeka-App. Aktuell keine Staus gemeldet. Eine Meldung von Radio Hamburg Hörer Marcel haben wir allerdings auf der A7 Richtung Norden. Da hat ein Bauer Höhe Thies-Hope seine Feldberegnung so eingestellt, dass die ab und zu kreuz und quer über die Fahrbahn haut, nur dass ihr da Bescheid wisst. Das Radio Hamburg Blitzer-Update haben wir noch von Radio Hamburg Hörerin Leni. Es blitzt Buchenkamm Richtung Eulenkrugstraße kurz vor dem U-Bahnhof. Danke dir schon mal sehr. Und Jutta hat uns auch noch gewhatsappt. Danke dir. Steintorwallblitz ist stadtauswärts kurz hinter dem Ballringtunnel Richtung Deichtorhallen. Ihr macht's wie Jutta, ihr macht's wie Leni. Schickt gerne WhatsApp rüber. Wo habt ihr einen Blitzer gesehen? 040-333-10000. Damit landet ihr über WhatsApp direkt hier bei uns im Radio Hamburg Studio. Der Radio Hamburg Verkehr für Hamburg, Niedersachsen und Schleswig-Holstein.
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0: Moin und danke, dass ihr eingeschaltet habt. Gerade rechtzeitig zu Michael Patrick Kelly, Beautiful Madness und Baby Rexha. Macht's genau richtig, immer bei den Projekten zu sagen, bei denen es richtig abgeht, die richtig Spaß machen müssen. Das Beste von heute, eine 10 von 10 beim Thema Energy Kick, New Religion.

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0: Um 100 Euro geht es. Und wenn ihr so wie Kandidatin Svenja heute Morgen nördlich der Elbe wohnt, sie kommt aus der Nähe von Bad Oldesloe, dann zockt ihr gegen jemanden, der oder die südlich der Elbe wohnt. Und ich sag mal so, Svenja hat ziemlich gut vorgelegt heute Morgen um 6.16 Uhr.
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3: Pflanze mit T wie Theodor.
4: Tulpe.
3: Pizzablack mit A wie Anna.
4: Artischocke.
3: Automarke mit F wie Friedrich.
4: Fiat.
3: Kleidungsstück mit U wie Ulrich.
4: Unterhose.
3: Kosmetikartikel mit L wie Ludwig.
4: Lippenstift.
3: Ein Land mit P wie Paula.
4: Portugal.
3: Ein Beruf mit K wie Konrad.
4: Koch.
3: Lebensmittel mit M wie Martha.
4: Maßnahme.
3: Das ist auf jeden Fall gut. Wir müssen leider 3 abziehen.
5: Ja.
3: Wegen RSH am Anfang.
5: Oh. Das geht ja gar nicht. Du hast genau dein Ziel erreicht, Svenja. Gute Ansage. 11 Begriffe.
4: Oh, sehr schön. Ich freue mich.
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0: 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Auch beim Thema WM, heute schon großes Thema bei euch. Und wenn ihr sowieso schon eure Tipps abgebt für die ersten Spiele, online haben wir für euch den kompletten Spielplan schön zum Downloaden unter radiohamburg.de. Und dazu genießen wir gleich Michael Schulte alle zusammen mit dem Besten von heute, 5 AM.
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15: 11:30.
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24: Mit Rainer Hirsch. Guten Tag. Aus Protest gegen drohende finanzielle Einschnitte wollen Beschäftigte und Studierende der Hamburger Universität heute Nachmittag demonstrieren. Sie fordern unter anderem die sofortige Erhöhung des jährlichen staatlichen Grundetats der Uni um 30 Millionen Euro. Das Bundesland Sachsen fordert einen anderen Umgang mit strafunmündigen Kindern nach schweren Straftaten. Da müsse man gegebenenfalls nachschärfen, sagte Sachsens Justizministerin Geiert den Zeitungen der Funke Mediengruppe kurz vor der heute beginnenden Justizministerkonferenz der Länder hier in Hamburg. Unsere Stadt bekommt eine neue Direktflugverbindung. Ab Mitte Dezember fliegt die Südtiroler Fluggesellschaft Sky Alps zweimal pro Woche von hier aus in die österreichische Stadt Klagenfurt am Ostufer des Wörthersees. Vor allem für Wintersportler ein wohl attraktives Angebot.
25: Um 12 freuen wir uns auf die nächsten Radio Hamburg Nachrichten. Und heute bekommen wir mal gezeigt, wie viele verschiedene Grautöne es bei Wolken gibt. Wahnsinn! Sind aber auch einige hellere Wolken dabei, so wie jetzt gerade hier zum Beispiel in der Spitaler Straße. Schön kommt auch mal die Sonne raus. Immer wieder wie so ein kleines Geschenk, wenn sie da ist, oder? 14 von 17 Grad messen wir noch dazu. Moin, liebe Autofahrer. Für eure Sicherheit der Radio Hamburg Verkehr mit der Edeka-App. Keine Staus gemeldet soweit. Gerade reingekommen allerdings in Eutin habt ihr aktuell einen großflächigen Stromausfall. Die zuständigen Stellen in Schleswig-Holstein sind schon an der Behebung dran natürlich. Aktuell ist aber nicht absehbar, wie lange es noch dauert. Wir halten euch logischerweise auf dem Laufenden hier bei Radio Hamburg. Das Blitzer-Update noch fix. Buchenkamp Richtung Eulenkrugstraße blitzt es. Kurz vor dem U-Bahnhof und Steintorwall Richtung Deichtorhallen, kurz hinter dem Bayringtunnel. Der Radio Hamburg Verkehr für Hamburg, Niedersachsen und Schleswig-Holstein. Beim Elbduell, den schnellsten 33 Sekunden eures Lebens, bei denen ihr um 6.16 Uhr und 17.17 Uhr immer so fleißig mitquist, würde er für das Team südlich der Elbe antreten. Alle Infos findet ihr online und dazu hört ihr den Radio Hamburg Megastar aus Buxtehude. Michael Schulte mit dem Besten von heute, 5 a.m. Ganz viele Megahits.

Ihr hört Radio Hamburg während der Kaffeepause mit den Kollegen zwischendrin und tauscht euch da ja vielleicht auch über unsere neue Kölbrandbrücke aus. Denn Wurf steht ja seit gestern, seht ihr auch bei uns online unter radiohamburg.de. Und an sich müsst ihr dazu auch gar nicht die genauen Fakten wissen, ne? Mit diesen ganzen Zahlen. Kurz zusammengefasst, neue Kölbrandbrücke, länger, höher und teurer. Soll am Ende ja auch 100 Jahre halten immerhin, ne? Und ich verstehe euch da komplett, wenn ihr euch diesen Entwurf da so anguckt, übrigens auch bei uns auf dem Instagram-Account, ne? Und euch dann so denkt, ja, sieht halt irgendwie aus wie die alte, oder? Tja, ist und bleibt ja auch eines unserer Wahrzeichen, unsere Kölbrandbrücke. Ganz neue Musik hier bei eurem Musiksender Nummer 1, Moskena, Rhythm Unknown, das Beste von heute.

0: wie wir da immer alle probieren, so hoch zu kommen mit der Stimme wie Justin Timberlake. Vergeblich, oder? Hier ist euer Musiksender Nummer 1, hier ist Radio Hamburg. Und ich schicke da nochmal kurz eine WhatsApp in die Gruppe mit den Kollegen. Na, wer hat Bock auf eine gemeinsame Mittagspause gleich? Schön mit diesem Smiley, breit grinsend übers ganze Gesicht. Wir kennen ihn alle, ist klar. Und Katy Perry, die ist auf jeden Fall schon mal dabei. Die Radio Hamburg App mit dem Besten von heute. Ne? Die weiß aber auch immer, wie sie uns bekommt. Band-Aids, schön zum Mitreißen gleich. Und eine Runde entspannter. Ah, ganz locker flockig. Hosier mit Too Sweet gleich nach den News.
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0: Wir haben's 12 Uhr.
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19: Schönen guten Tag. Bilanz einer erfolgreichen Waffenkontrolle. A7-Sperrung am Wochenende. Wechselhaftes Wetter heute bis zu 17 Grad. Gestern hat die Bundespolizei eine weitere Waffenkontrolle hier in Hamburg durchgeführt, wie so oft an Bahnhöfen. Gestern war es der Jungfernstieg und nun liegt die Bilanz vor. Carolina Koplin.
20: Zwischen 14 und 21 Uhr haben die Beamten 315 Leute kontrolliert. Dabei sind 2 Messer sichergestellt worden. Bei vorherigen Einsätzen wurden schon mal deutlich mehr Waffen einkassiert. Aber auch dieses Mal gab es noch ein paar andere Treffer. Unter anderem wurde ein 46-jähriger Serbe geschnappt. Gegen ihn lag ein Haftbefehl vor, weil er eine Geldstrafe noch nicht bezahlt hatte. Zudem gab es 6 Strafanzeigen wegen Verstoßes gegen das Aufenthaltsgesetz und Drogenbesitzes.
19: Autofahrer müssen sich für das kommende Wochenende wieder auf erhebliche Einschränkungen und Sperrungen einstellen. Marc Elvers.
21: Die A7 ist ab morgen um 22 Uhr bis Montag früh um 5 wieder zwischen Stellingen und Heimfeld dicht, inklusive des Elbtunnels. Währenddessen wird unter anderem Betriebstechnik in die Tunnelleitzentrale integriert und am Lärmschutztunnel Altona gebaut. Und auch an der maroden Kühlbrandbrücke muss gebaut werden, darum ist auch die das ganze Wochenende gesperrt. Von morgen Abend bereits ab 21 Uhr bis ebenfalls Montag früh um 5. Um etwas Abhilfe zu schaffen, verstärkt die HADAG am Samstag und Sonntag die elbquerenden Hafenfährlinien 62 und 64.
19: Nach der Regierung Erklärung von Kanzler Merz vorhin im Bundestag haben die Grünen ihm und der gesamten Regierung Untätigkeit und Selbstbeschäftigung vorgeworfen. Clemens Benke.
22: Mit Blick auf die Wirtschaftsprobleme im Land sagte die Grünen-Fraktionsvorsitzende Hasselmann, nach der Ankündigung zum Herbst der Reformen hätten alle den Winter der Enttäuschungen erlebt. Und im Frühling, da haben sie sich vor allen Dingen mit sich selbst beschäftigt und selbst bemitleidet. Das ist nicht die Erwartung an einen Bundeskanzler, so Hasselmann. Linken-Fraktionschef Pellmann warf der Regierung vor, die Axt an den Sozialstaat zu legen. Und AfD-Oppositionsführerin Weidel warf der Koalition Versagen in den aktuellen Krisen vor und nannte die Regierungserklärung des Kanzlers den Abgesang eines Gescheiterten.
19: Das waren die Nachrichten aus Hamburg, Deutschland und der Welt.
0: Das Radio Hamburg Wetter für euch.
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0: Das ist absolutes Fairplay heute. Jeder bekommt von allem etwas ab. In der City sind wir jetzt gerade mit Sonne dran, richtig schön. Dafür habt ihr rund um Lübeck dann gleich den Regen, den wir vorhin hatten. Das zeigt hier unser Radio Hamburg Regenradar. Ein wildes Hin und Her bei 14 von 17 Grad aktuell. 14 habt ihr auch in Torstedt und auch in Uetersen. Morgen dann so ein Tick wärmer, 18 Grad, dafür dann auch mit einigen Schauern mehr.
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0: Moin, liebe Autofahrer. Für eure Sicherheit der Radio Hamburg Verkehr mit der Edeka App. Achtung, Autofahrer, da sind Menschen unterwegs bei euch auf der B205 Neumünster-Bad Segeberg, Höhe Neumünster Süd. In beiden Richtungen ganz besonders vorsichtig fahren, da sind Menschen unterwegs. Gegenstände auf der A7 Flensburg Richtung Hamburg zwischen Neumünster Nord und Neumünster Mitte und ein Plastikteil habt ihr auf der A20 Bad Segeberg Richtung Lübeck zwischen Geschendorf und Mönkhagen. Ansonsten keine Staus gemeldet. Sehr gute Nachrichten bei euch aus Eutin. Der Stromausfall ist behoben, da könnt ihr auf jeden Fall wieder das Licht richtig anmachen. Polizeikontrolle ist noch in Bergedorf, Kurs Lacker Neuer Deich. Da steht ihr Höhe der Aral-Tankstelle bei der Polizeikontrolle, Höhe des Bauhaus, meldet Farid aus Bergedorf. Dank dir sehr. Habt ihr noch was für uns? Schickt gerne WhatsApp rüber. 040 333 10.000 ist die Nummer dafür. Der Radio Hamburg Verkehr für Hamburg, Niedersachsen und Schleswig-Holstein.
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0: Yes, moin. Schön, dass ihr mit dabei seid. Und nachdem ihr so im Flow wart den ganzen Vormittag, kurz durchatmen zum Besten von heute, da könnt ihr eurer Smartwatch dabei zusehen, wie der Puls langsam runtergeht. Taylor Swift mit Opera Light.

Wenn schon, dann aber richtig. Ihr hört Radio Hamburg am Tag der WM-Eröffnung. Oder sollten wir da eher vom WM-Eröffnungsspektakel sprechen? Also Mexiko-Stadt ist ja klar. Heute Abend ab 19:30 mit unter anderem Shakira auf der Bühne. Da läuft ja dann auch das erste Spiel, Mexiko gegen Südafrika um 21 Uhr. Ne? In Toronto gibt's dann allerdings auch nochmal eine Eröffnung, morgen dann vor dem ersten Spiel aus Kanada mit Alessia Cara. Und als wenn das nicht schon genug wäre, gibt's in Los Angeles auch nochmal eine Feier. Vor dem ersten Spiel aus den USA am Sonntag. Also an sich soll das bei der WM doch so ein großes Wir-Gefühl sein, oder? Aber jeder macht dann doch irgendwie so sein Ding. Musikalisch kommen wir auf jeden Fall auf unsere Kosten. Die müssen in letzter Zeit viel Radio Hamburg gehört haben. Und deswegen haben sie sich die ganz großen Megastars für die WM geholt. In L.A. steht dann nämlich auch Katy Perry auf der Bühne. Hören wir gleich mit Band-Aids hier bei eurem Musiksender Nummer 1. Jetzt erstmal ganz neue Musik.

12.16 Uhr. Achtung, Autofahrer, da liegt ein Metallteil bei euch auf der A1 Lübeck Richtung Fehmarn zwischen Bad Schwartau und Seretz. Und Reifenteile haben wir bei euch auf der A21 Bagdeheide Richtung Kiel zwischen Bad Oldesloe Nord und Lezen. Auch da ganz besonders vorsichtig fahren. 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

0: die paar Minuten, die das Telefon bei euch mal nicht klingelt. Bei dir, Radio Hamburg-Hörer Christian zum Beispiel, in der Leitstelle der Nordbahn in Hammerbrook oder auch bei dir, Markus, im Finanzamt am Tierpark, ne? Da hören wir doch, abseits des Telefonklingels, sowieso viel, viel lieber sowas wie Miley Cyrus. Of the World geht gleich an den Start. Und Dermot Kennedy hat ja sowieso schon so eine verdammt angenehme Stimme und dann singt er auch noch so gut. Funeral, das Beste von heute. Gleich hier bei eurem Musiksender Nummer 1, Radio Hamburg.
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0: Wir haben es 12:30.
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21: Ich bin Ines Wiese. Guten Tag. Wieder schwierige Verkehrslage am Wochenende. Unter anderem ist die A7 ab morgen Abend bis Montag früh zwischen Heimfeld und Stellingen inklusive Elbtunnel dicht. Auch an der Kölbrandbrücke muss gebaut werden. Die Brücke ist ebenfalls das ganze Wochenende gesperrt. Nach der Regierungserklärung von Bundeskanzler Merz im Bundestag werfen zum Beispiel die Grünen ihm und der gesamten Regierung Untätigkeit und Selbstbeschäftigung vor. Merz hatte in seiner Rede den Reformkurs seiner schwarz-roten Regierung verteidigt und alle zur Veränderungsbereitschaft aufgerufen. Und im Prozess um die Entführung der Blockkinder hat ein Kinderpsychologe heute als Zeuge berichtet, wie er in den Jahren vor der Tat zwischen den verfeindeten Eltern vermitteln wollte.
0: Ihr hört um 13 Uhr die nächsten Radio Hamburg Nachrichten. Und auf der Wetterkarte sieht das heute aus wie so ein Schachfeld. Dunkle und helle Felder im Wechsel. Jetzt gerade Sonne hier bei uns in der City. Richtig herrlich. Bei euch in Pinneberg zum Beispiel zieht gerade die Regenwolke durch, ist dann aber auch schnell wieder vorbei und dann habt ihr die Sonne wieder. Zeigt unser Radio Hamburg Regenradar hier. 15 von 17 Grad aktuell dazu. Moin, liebe Autofahrer, für eure Sicherheit der Radio Hamburg Verkehr mit der Edeka-App. Menschen immer noch bei euch auf der B205 Neumünster-Bad Segeberg. Höhe Neumünster Süd, da in beiden Richtungen ganz besonders vorsichtig fahren. Da sind immer noch Menschen unterwegs. Das Radio Hamburg Blitzer-Update mit dir, lieber Rico. Danke dir für die WhatsApp. Den Heide. Stadtauswärtsblitz ist Hödehaus Nummer 155. Und Elmar, du hast dich auch gemeldet. Großes Kino. Danke dir. Auf der A7 Hamburg Richtung Flensburg. Kurz hinter Schnellsen blitzt es auch noch. Du machst es doch einfach genauso wie Elmar. Schick eine WhatsApp rüber. 040 333 10000 ist die Nummer dafür. Der Radio Hamburg Verkehr für Hamburg, Niedersachsen und Schleswig-Holstein. Und warum macht er nicht einfach mal einen Podcast? Ich habe alle Interviews schon durch mit ihm. So eine angenehme Stimme. Der Mann könnte aus dem Telefonbuch vorlesen. Und es wäre irgendwie spannend. Radio Hamburg Megastar, Dermot Kennedy mit Funeral. Das Beste von heute.

Sie klingt großartig. Punkt. Wie immer. Sie muss sich eben auch nicht neu erfinden. So eine wie Radio Hamburg Megastar Madonna. Und trotzdem ist der ganze Sound drumherum super fresh und super sommerlich. Love Sensation. Läuft gerade ganz neu bei euch über die Radio Hamburg App in unserem Neuheiten-Stream. Und da wird euch auffallen, vieles, was ihr da neu hört, geht in genau diese Richtung. 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

0: mit Radio Hamburg. Da werden sich gleich alle im Auto neben euch fragen, ey, was ist denn da los? Warum wird denn da so aufgedreht? Ja, natürlich, weil da Radio Hamburg gehört wird. Und was werdet ihr abgehen gleich zum Besten von heute? Fast Boy, Beautiful Life. Damit starten wir gleich nach den News.
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4: Wir haben es 13 Uhr.
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6: Schönen guten Tag. Wieder A7-Sperrung am Wochenende. Fußball-WM-Start. Extreme Sicherheitsvorkehrungen in Mexiko. Wechselhaft bis 17 Grad. Wieder schwierige Verkehrslage am Wochenende für Autofahrer bei uns. Unter anderem ist die A7 ab morgen Abend bis Montag früh zwischen Heimfeld und Stellingen inklusive Elbtunnel dicht. Während der Vollsperrung soll die Betriebstechnik des Elbtunnels in die neue Tunnelleitzentrale integriert werden. Auch an der Kölbrandbrücke muss gebaut werden. Die Brücke ist ebenfalls das ganze Wochenende voll gesperrt. Nach der Regierungserklärung von Bundeskanzler Merz im Bundestag haben die Grünen ihm und der gesamten Regierung Untätigkeit und Selbstbeschäftigung vorgeworfen. Clemens Benke.
7: Mit Blick auf die Wirtschaftsprobleme im Land sagte die Grünen-Fraktionsvorsitzende Hasselmann, nach der Ankündigung zum Herbst der Reformen hätten alle den Winter der Enttäuschungen erlebt. Und im Frühling, da haben sie sich vor allen Dingen mit sich selbst beschäftigt und selbst bemitleidet. Das ist nicht die Erwartung an einen Bundeskanzler, so Hasselmann. Linken-Fraktionschef Pellmann warf der Regierung vor, die Axt an den Sozialstaat zu legen. Und AfD-Oppositionsführerin Weidel warf der Koalition Versagen in den aktuellen Krisen vor und nannte die Regierungserklärung des Kanzlers den Abgesang eines Gescheiterten.
6: Heute geht sie los, die XXL-Fußball-WM in Kanada, Mexiko und den USA. Große Eröffnung ist am Abend in Mexiko-Stadt im Aztekenstadion. Im Auftaktspiel trifft Co-Gastgeber Mexiko auf Südafrika. Andrea Sosa Cabrios in Mexiko-Stadt. Wie ist denn die Sicherheitslage? Wie macht sich das Thema WM bemerkbar?
8: Ist wirklich, sagen wir mal, nicht zu übersehen. Polizei ist überall, wirklich an jeder Ecke, teilweise schon weit vor dem Stadion, auch am Flughafen. Und rund ums Stadion gibt es so eine Art Sicherheitsring von ungefähr 2 Kilometern oder so. Ohne Ticket ist da irgendwann einfach Schluss, man kommt nicht weiter. Also man merkt ganz klar, die Sicherheitsvorkehrungen sind hochgefahren.
6: Und das waren die Nachrichten aus Hamburg, Deutschland und der Welt.
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4: Sehr gutes Timing bei euch in Harburg. In der Autolackiererei von Radio Hamburg-Hörer Andi zum Beispiel. Noch trocken durch die Mittagspause gekommen. Bei euch in Schenefeld geht's langsam wieder los beim Tiefkühllager, in dem Radio Hamburg-Hörer Leo arbeitet. Ein wildes Hin und Her mit diesen Regenwolken da oben. Bisschen wie Glücksspiel auch, ne? So, man läuft die Treppe runter, denkt, es wäre noch die Sonne da und dann ist auf einmal der Regen wieder am Start. Naja. Was hier aber schwarz auf weiß steht, 15 Grad haben wir in der City, genauso wie ihr in Glinde, oder 14 auch bei euch in Sittensen. Morgen ist das dann nicht mehr so viel Glücksspiel, da ist die Regenwahrscheinlichkeit dann deutlich höher bei 18 Grad maximal.
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4: Für eure Sicherheit, Radio Hamburg Verkehr mit der Edeka-App. Achtung Autofahrer, immer noch die Menschen auf der B205 Neumünster-Bad Segeberg an der Auffahrt zur A7 Neumünster Süd da ganz besonders vorsichtig fahren. Gegenstände auf der A7 Hamburg Richtung Flensburg zwischen Kaltenkirchen und Bad Bramstedt auch da ganz besonders vorsichtig. Stop and Go, A7 Hamburg Richtung Hannover, 10 Kilometer sind es zwischen Stellingen und Waltershof, seid ihr aber fix durch, plant da mal 10 Minuten länger ein. A23 Hamburg Richtung Heide steht ihr noch, 4 Kilometer zwischen Pinneberg Süd und Pinneberg Nord, dauert 15 Minuten länger und in allen anderen Staus seid ihr dann in unter 10 Minuten auf jeden Fall durch. Das Radio Hamburg Blitzer Update. Denheide stadtauswärts, Hürdehaus Nummer 155 und auf der A7 blitzt es noch Richtung Flensburg, kurz hinter Schnelsen. Der Radio Hamburg Verkehr für Hamburg, Niedersachsen und Schleswig-Holstein.
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4: Moin und schönen Donnerstag euch. Mit dem besten Sound dazu, The Kid Laroi, 1000 Miles, richtig zum Mitfühlen. Und das Beste von heute, da kommt diese Sommervorfreude richtig hoch, die wir bei den Schauern im Moment auch sehr, sehr gut gebrauchen können. Die Jungs von Fastboy mit Beautiful Life, das Beste von heute.

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1: Guten Morgen, ihr Mäuse. Wenn ich richtig unterrichtet bin, beginnt heute die Fußball-WM.
2: Frau Schaffmann.
1: Ja, Serkan.
2: Das stimmt nicht ganz. Heute beginnt Endrunde von Weltmeisterschaft. Fußball-WM heißt gesamtes Turnier mit Qualifikation.
1: Oh, das wusste ich nicht.
2: Nur kleiner Verbesserungsangebot.
1: Danke, Serkan. Merke ich mir.
3: Ey, Leute, wollen wir nicht mit Klasse noch hinfliegen zu WM?
4: Oh ja, bitte. Würde ich richtig feiern.
1: Das ist ein bisschen kurzfristig. Außerdem ist das sehr, sehr teuer. Die Karten kosten über 1000 Euro.
2: Kollege von mir, Alfredo Infantino, er ist kleiner Bruder von FIFA-Boss Gianni Infantino. Ich kann ihn anrufen wegen Tickets.
3: Ja, mach mal, Serkan.
1: Und wo sollen wir über Nachten?
3: Ich folge Joshua Kimmich auf Insta. Ich kann ihn fragen, ob wir in sein Zimmer schlafen können.
4: Na, wäre doch nice. Ganze 9B in deutsches WM-Lager.
1: Na, da wird sich der Jogi Löw aber bedanken.
4: Oh, Frau Schaffmann, Sie haben ja gar keinen Plan. Das nicht mehr Jogi Löw. Das jetzt Julius Nagelmann.
1: Hupsi.
3: Wo ist deutsches WM-Camp eigentlich genau?
2: Das North Carolina.
3: North Carolina? Das ist ja richtig am Arsch der Welt. Ich dachte L.A.
4: Ja, dachte ich auch.
1: Also wie gesagt, das ist jetzt eh alles viel zu kurzfristig.
2: Alfredo hat WhatsApp geschrieben. Er hat noch Tickets für SC Eilbek gegen Basbütteler SV.
3: Das ist doch nicht WM, Bruder.
2: Nein, Bruder, aber VIP-Tickets. Mit Bratwurst inclusive.
4: Echt? Senf auch?
2: Normal.
1: Na, das könnt ihr euch ja noch überlegen. Hupsi-dupsi. Okay, dann guckt euch doch heute mal die Eröffnungsfeier an und dann reden wir morgen nochmal über die politische Dimension der WM, okay?
3: Ja, ich wollte nur sagen, wenn ich morgen nicht komme, hat der Trainer mich nicht aufgestellt, okay? Ja, was?
5: Jo, wissen wir Bescheid, alles klar, ist vermerkt. 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

0: ihr habt doch direkt im Ohr, wie es klingt, wenn ihr mit euren besten Freunden einfach drauf los singt. Wahrscheinlich so etwas schräg, aber Spaß macht es vor allem. Und genau das Feeling kommt sowas von rüber bei den beiden Radio Hamburg Megastars Niall Horan und Mal Smith. Nur, dass es halt auch noch richtig gut klingt. Drive Safe, das Beste von heute, hört ihr gleich um kurz nach halb hier bei eurem Musiksender Nummer 1 Radio Hamburg.
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0: Halb zwei.
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22: Ich bin Ines Wiese. Guten Tag. Wieder schwierige Verkehrslage am Wochenende. Unter anderem ist die A7 ab morgen Abend bis Montag früh zwischen Heimfeld und Stellingen inklusive Elbtunnel dicht. Auch an der Köhlbrandbrücke muss gebaut werden. Die Brücke ist ebenfalls das ganze Wochenende gesperrt. Nach der Regierungserklärung von Bundeskanzler Merz im Bundestag werfen zum Beispiel die Grünen ihm und der gesamten Regierung Untätigkeit und Selbstbeschäftigung vor. Merz hatte in seiner Rede den Reformkurs seiner schwarz-roten Regierung verteidigt und alle zur Veränderungsbereitschaft aufgerufen. Und im Prozess um die Entführung der Blockkinder hat ein Kinderpsychologe heute als Zeuge berichtet, wie er in den Jahren vor der Tat zwischen den verfeindeten Eltern vermitteln wollte.
0: Um 14 Uhr hört ihr die nächsten Radio Hamburg Nachrichten. Wetter und Verkehr in nicht mal 15 Sekunden.
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0: Ein blauer Flickenteppich So auf der Wetterkarte sieht das ja ganz schön aus, ne? Dieses dunklere Blau, an den Rändern schon fast türkis. Kannst du richtig Geld für verlangen, wenn es halt keine Wetterkarte wäre. Zum Glück aber auch mit ganz vielen Lücken und viel Sonne mit am Start. 17 Grad dazu, maximal 16 haben wir im Moment. Moin, liebe Autofahrer, für eure Sicherheit der Radio Hamburg Verkehr mit der Edeka-App. Achtung, Autofahrer, immer noch die Menschen auf der B205 Neumünster-Bad Segeberg an der Auffahrt zur A7, Höhe Neumünster-Süd, da ganz besonders vorsichtig fahren in beiden Richtungen. Stop and go, momentan steht ihr auf der A7, Hamburg Richtung Hannover. 10 Kilometer zwischen Stellingen und Waltershof seid ihr fix durch, dauert 10 Minuten länger. A23, Hamburg Richtung Heide, da steht ihr 4 Kilometer zwischen Pinneberg Süd und Pinneberg Nord, dauert 15 Minuten länger. Und in allen anderen Staus seid ihr dann in unter 10 Minuten durch. Der Radio Hamburg Verkehr für Hamburg, Niedersachsen und Schleswig-Holstein. Und da hören wir schon raus, dass die beiden richtig Spaß gehabt haben bei ihrer allerersten Zusammenarbeit. Und was funktionieren diese Stimmen gut zusammen von Mal Smith und Niall Horan? Locker flockig, das Beste von heute. Und der Start von ganz vielen Mega-Hits. Drive safe. What?

Curaçao. Woran denken wir da normalerweise zuerst? Genau, Karibik, sehr, sehr blaues Wasser. Oder an das Getränk, was ja wohl mindestens genauso blau ist. So richtig, richtig schön Curaçao oder auch unser erster Gegner bei der Fußball-WM. 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Und genießen jetzt erstmal ganz neue Musik, Dracula. Nein.

13.49 Uhr, Achtung Autofahrer, da liegen Reifenteile bei euch auf der A20 Lübeck Richtung Bad Segeberg zwischen Mönckhagen und Geschendorf. Da ganz besonders vorsichtig fahren, da liegen Reifenteile. 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

13.55, Achtung Autofahrer, auf der B205 Neumünster Bad Segeberg, da laufen Menschen. Das ist der Radio Hamburg Verkehr mit der Edeka F. Vorsicht auf der B205 Neumünster Bad Segeberg, Höhe der Auffahrt zur A7 Neumünster Süd, laufen Menschen auf der Fahrbahn. Fahrt hier in beiden Richtungen, besonders vorsichtig.

0: 13.57. Achtung Autofahrer, Reifenteile liegen auf der A20 Lübeck Richtung Bad Segeberg zwischen Mönckhagen und Geschendorf. Das ist der Radio Hamburg Verkehr mit der Edeka App. Und wir bringen euch entspannt durch den Nachmittag. Die Stübi-Show gleich ab 14 Uhr mit mir, Tim Gaffron, denn Stübi hat heute frei. Aber auf eins könnt ihr euch natürlich verlassen. Ganz viele Mega-Hits. Haben wir gleich für euch. Gerade wieder total in, ne? Mit Turn the Lights Off und der Megastar, der in 2 Wochen in Berlin im Olympiastadion spielt. Bruno Mars. Das Beste von heute. I Just Might. Gibt's gleich bei eurem Musiksender Nummer 1.
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0: Es ist 14.01 Uhr.
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14: Schönen guten Tag. A7-Sperrung, Elbtunnel am Wochenende wieder dicht. Ethikrat gegen pauschales Social-Media-Verbot für Kinder und Jugendliche. Wechselhaft heute bis 17 Grad. Wieder schwierige Verkehrslage am Wochenende für Autofahrer bei uns. Unter anderem ist die A7 ab morgen Abend bis Montag früh zwischen Heimfeld und Stellingen inklusive Elbtunnel dicht. Während der Vollsperrung soll die Betriebstechnik des Elbtunnels in die neue Tunnelleitzentrale integriert werden. Auch an der Köbrandbrücke muss gearbeitet werden. Die Brücke ist ebenfalls das ganze Wochenende vollgesperrt. Kein Verbot, aber mehr Schutz für Kinder und Jugendliche. Jetzt hat sich der Deutsche Ethikrat in die Debatte um ein Social-Media-Verbot eingeschaltet. Statt eines pauschalen Mindestalters spricht er sich für gezielte Regeln bei einzelnen digitalen Angeboten aus. Lea Matschulat.
15: Digitale Angebote, Social Media, Klassenschutz, das alles gehört nach Ansicht des Ethikrates heute dazu zum Leben von Kindern und Jugendlichen. Die ganzen Angebote im Smartphone sind auch soziale Teilhabe. könnte man auch sagen. Ganz klar müsse bei Apps und anderen digitalen Angeboten aber darauf geachtet werden, dass sie jeweils altersgerecht sind und dass sie nicht zum stundenlangen Scrollen oder Streamen anregen. Und dabei müssen nach Ansicht des Ethikrates die Anbieter viel stärker in die Pflicht genommen werden.
14: Nachdem Bundeskanzler Merz in einer Regierungserklärung den Reformkurs von Schwarz-Rot im Bundestag verteidigt und alle zur Veränderungsbereitschaft aufgerufen hat, kommt von der Opposition scharfe Kritik. Tanja Wagner.
16: Oppositionschefin Weidel bezeichnete Merz' Ansprache als Abgesang eines Gescheiterten. Die Grünen forderten von Schwarz-Rot, nicht länger untätig zu sein, sondern sich zusammenzureißen und zu liefern. Die Linke warf der Regierung vor, Axt an den Sozialstaat zu legen.
14: Und das waren die Nachrichten aus Hamburg, Deutschland und der Welt.
0: Danke Ines. 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
0: Heute Nachmittag gibt es immer wieder Wolken, teilweise auch mit Schauern und Gewittern. Ihr werdet jetzt momentan zum Beispiel ein bisschen nass über Poppenbüttel, zeigt das Radio Hamburg Regenradar. Kann sich aber auch mal wieder ganz schnell ändern, dass sich dann plötzlich, zack, wieder die Sonne zeigt. Also die ist auch immer mal mit dabei. Dazu momentan vorm Radio Hamburg Studio in der Spitaler Straße, aber auch in Fuhlsbüttel beim Flughafen oder in Tornesch aktuell 14 Grad. Morgen viele Wolken, kaum Sonne, immer wieder nass dann bei einer Tagestop-Temperatur von 18 Grad.
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0: Für eure Sicherheit der Radio Hamburg Verkehr mit der Edeka-App. Und eine Warnung für die B205 Neumünster-Bad Segeberg. Höhe der Auffahrt zur A7 Neumünster Süd. Da laufen keine Menschen mehr auf der Fahrbahn. Entwarnung hier in beiden Richtungen. Aber Vorsicht immer noch auf der A20 Lübeck Richtung Bad Segeberg. Da liegen Reifenteile zwischen Mönckhagen und Geschendorf. Stop and Go A7 Hamburg Richtung Hannover. 10 Kilometer zwischen Stelling und Waltershof. Seid ihr so in 10 Minuten durch. Und A23 Hamburg Richtung Heide. 4 Kilometer zwischen Pinneberg Süd und Pinneberg Nord. Dauert es 25 Minuten länger. In den anderen Staus seid ihr in unter 10 Minuten durch. Das Blitzer-Update haben wir noch. Amandus Stubbelstraße statt auswärts auf der Höhe von McDonald's. Hat uns Kevin gerade gemeldet. Vielen Dank. Wenn ihr auch noch was habt, ne, schickt gerne eine WhatsApp oder ruft an 040-333-10.000. Das ist der Radio Hamburg Verkehr für Hamburg, Niedersachsen und Schleswig-Holstein.
13: Ein Volltreffer.

deshalb bin ich heute dabei. Tim Gavron, moin, aber wir haben gleich Avicii Dance Sound gemixt mit richtig guter Soul-Stimme. Allo Black, SOS, aber erstmal das Beste von heute. Damit machen wir den Anfang bei unseren 4 Megahits am Stück. Mr. Bruno Mars, ja, das ist ja Funk.

14:11 Uhr, Achtung Autofahrer, Gegenstände liegen auf der A1 Lübeck Richtung Hamburg zwischen Morfleet und, und dem Tunnel Morfleet. Der Radio Hamburg Verkehr mit der Edeka-App ist das für euch.

0: durch den Nachmittag mit Radio Hamburg. Wer ist denn heute mit dabei? Moin!
1: Moin, ich bin Lilo, komme aus dem Stadtteil Eimsbüttel und höre heute natürlich wie immer Radio Hamburg. Heute startet endlich die Fußball-WM mit einer XXL-Eröffnungsfeier in Mexiko. Mit dabei auch Radio Hamburg Megastars, zum Beispiel Shakira. Die wird uns heute so richtig in WM-Stimmung bringen. Und damit fangen wir schon am Nachmittag an. Wir checken aus, was es noch für brandneue WM-Songs gibt. Und haben einen brandheißen Tipp, wie ihr an noch fehlende Panini-Bilder kommt. Und auch wenn er eigentlich kein Fußballfan ist. Auf die Fußball-WM freut sich sogar unser Musikexperte.
2: Tim Gaffron!
0: Yo, heute hier in der Stübi-Show, denn er hat sich freigenommen und dazu ganz viele Mega-Hits wie Topic mit Fireball und Nico Santos. Jetzt

0: Wir begleiten euch bei der Arbeit. Radio Hamburg ist hier, Donnerstagnachmittag Richtung Feierabend. Auch in der nächsten halben Stunde mit ganz vielen Mega-Hits für euch. Und das muss man sich mal vorstellen. Ich meine, Harry Styles macht gerade ein Stadion nach dem nächsten voll als Solokünstler. Niall Horan ist auch solomäßig gerade total erfolgreich unterwegs. Und früher waren sie immer nur zusammen unterwegs. One Direction. Aber da versetzen wir uns gleich in der nächsten halben Stunde nochmal rein. Mit Story of My Life und dazu haben wir Megastars für euch, die stimmlich ganz neu mit dabei sind.
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0: Das Beste von heute. Vertigo gibt's gleich bei eurem Musiksender Nummer 1.
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0: 14:30.
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0: Startschuss. Heute Abend startet die Fußball-WM mit dem Auftaktspiel Mexiko gegen Südafrika. Anstoß ist um 21 Uhr. Los geht's in Mexico City, aber schon vorher mit der großen Eröffnungsfeier im Stadion, worauf ich mich ja schon tierisch freue. Denn die Megastars Shakira und Madonna stehen da im Vordergrund. Die weiteren zwei Gastgeberländer, Kanada und USA, bekommen übrigens auch bei ihrem ersten Spiel jeweils eine eigene Eröffnungsfeier. Da sind auch große Megastars vertreten. Morgen Abend in Toronto ist zum Beispiel Michael Bublé mit dabei. Und das Line-Up der US-Feier in der Nacht auf Samstag in Los Angeles führt Katy Perry an. Also das wird auch richtig gut. Und noch Gesangsstunde. Nachher werdet ihr es auf jeden Fall sehen. Bei dieser WM werden erstmals auch die Ersatzspieler mit auf dem Rasen sein, wenn die Nationalhymne gesungen wird. So stehen dann alle 26 Spieler beider Teams um den Mittelkreis herum. Das obligatorische Mannschaftsfoto wird aber weiterhin nur von der Startelf gemacht.
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0: Das Radio Hamburg Wetter, das sieht durchwachsen aus, möchte ich mal sagen. Mal ist es bewölkt mit Schauern, wie gerade in Altona oder Rahl steht, zeigt das Radio am Regenradar. Aber die Sonne kommt auch mal durch, wie in Pinneberg und Ahrensburg, gerade bei 14 Grad. Für eure Sicherheit, der Radio Hamburg Verkehr mit der Edeka-App. Achtung Autofahrer, Gegenstände auf der A1 Lübeck Richtung Hamburg zwischen Tunnel Moorfleet und Moorfleet. Dann Stop and Go, A7 Hamburg Richtung Hannover, 10 Kilometer zwischen Stellingen und Waltershof. Scooter bei da, ihr seid in 10 Minuten wirklich durch. Und A23 Hamburg Richtung Heide, 4 Kilometer zwischen Rellingen und Pinneberg Nord. Dauert so eine halbe Stunde etwa länger. In den anderen Staus seid ihr aber in unter 10 Minuten durch. Das Blitzer-Update, Amandus-Stubbelstraße statt auswärts auf der Höhe von McDonald's, da wird geblitzt. Das ist der Radio Hamburg Verkehr für Hamburg, Niedersachsen und Schleswig-Holstein.
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0: Jo, mit Tim Gaffron am Donnerstag. Ganz viele Mega-Hits haben wir jetzt für euch. 4 am Stück. Und darunter ist Dua Lipa zum Beispiel, One Direction, aber erstmal eine brandneue Nummer von Robin Schulz, gemeinsam mit Barbs. Ich glaube hier wirklich, das wird einer der Sommer-Dance-Hits in diesem Jahr. Das Beste von heute, Better Times.
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0: Jo, ihr hört Radio Hamburg und Hörerin Sabine kommt vielleicht genauso wie ihr gerade nicht so gut voran.
1: Eine Verkehrskontrolle auf der Rennbahnstraße. Es staut sich auf der Schumannbrücke und stadteinwärts von Billstedt aus alles dicht. 20 Minuten, um da durchzukommen.
0: Ja, halt auf jeden Fall durch. Wir haben jetzt den richtigen Sound dazu mit dem Besten von heute bei eurem Musiksender Nummer 1. Ein Mann, der gerade so viele Hits hintereinander weg hat.
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0: Jo, jetzt bei Radio Hamburg.

0: gelaunt Richtung Feierabend. Kommt ihr mit uns, Radio Hamburg, euer Musiksender Nummer 1 am Donnerstag. Gleich natürlich mit ganz vielen Mega-Hits. 4 am Stück haben wir und den Anfang machen wir direkt mit dem Besten von heute, von Megastar Michael Schulte, der ja Hamburg wirklich liebt und sich quasi vor ein paar Monaten einen Traum erfüllt hat. Er hat ja das erste Mal ein Konzert, natürlich präsentiert von Radio Hamburg, euer Musiksender Nummer 1, ein Konzert in der Elbphilharmonie gegeben und hat gesagt, das ist das schönste Konzert, das er jemals gespielt hat. Und mit dabei war auch sein großer Mega-Hit. Das Beste von heute gibt's gleich. 5 a.m.
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0: Es ist 15.01 Uhr.
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19: Schönen guten Tag. Initiative gegen Gewerbesteueroasen. Bahn verkauft Familientickets ab 60 Euro. Wechselhaft bis 17 Grad. Es wird Zeit, die Gewerbesteueroasen trockenzulegen. Das sagt Hamburgs Finanzsenator Andreas Dressel. Er wird deshalb morgen zusammen mit Berlin und Bremen eine Initiative in den Bundesrat einbringen. Alle drei fordern eine Anhebung der Gewerbesteuer, die eine Kommune mindestens erheben muss. Carolina Koplin.
20: Momentan gilt ein sogenannter Mindesthebesatz von 200% bei der Gewerbesteuer. Dressel will, dass der künftig bei 300% liegt. Hamburg verlangt übrigens 470. Und genau das ist das Problem. In einigen kleineren Kommunen ist es nämlich deutlich billiger, was demnach dazu führt, dass Unternehmen, da wo es günstiger ist, einen Briefkastensitz einrichten. Das heißt beispielsweise, dass sie in Hamburg arbeiten, ihr Geld machen, die Infrastruktur nutzen, hier aber keine Gewerbesteuer zahlen.
19: Die Deutsche Bahn verkauft ab Sonntag für die Sommerferienzeit Familientickets für Fernzüge zum Festpreis. Die gelten dann für Fahrten mit ICE und IC-Zügen innerhalb Deutschlands. Eingelöst werden kann das Ticket zwischen dem 26. Juni und dem 14. September. Tanja Wagner.
16: Das DB-Familienticket kostet pauschal für Hin- und Rückfahrt inklusive Sitzplatzreservierung 99,99 Euro und gilt für höchstens 5 Personen. Dabei muss mindestens ein Kind dabei sein. Und es dürfen maximal 2 Erwachsene darauf mitfahren. Das sind bei der Bahn alle ab 15.
19: Kein Social-Media-Verbot, aber mehr Schutz für Kinder und Jugendliche. Jetzt spricht sich der Deutsche Ethikrat für gezielte Regeln bei einzelnen digitalen Angeboten aus. Ein gesetzliches Mindestalter lehnt er ab. Lea Matschulat.
21: Digitale Angebote, Social Media, Klassenchats, das alles gehört nach Ansicht des Ethikrates heute dazu zum Leben von Kindern und Jugendlichen. Die ganzen Angebote im Smartphone sind auch soziale Teilhabe. Könnte man auch sagen. Ganz klar müsse bei Apps und anderen digitalen Angeboten aber darauf geachtet werden, dass sie jeweils altersgerecht sind und dass sie nicht zum stundenlangen Scrollen oder Streamen anregen. Und dabei müssen nach Ansicht des Ethikrates die Anbieter viel stärker in die Pflicht genommen werden.
19: Und das waren die Nachrichten aus Hamburg, Deutschland und der Welt.
0: Danke, Ines. 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
0: Heute Nachmittag ist es so ein Wechselspiel. Mal gibt's Wolken mit Schauern, wie gerade in Kirchwerder. Oder auch im Bild steht, werdet ihr noch leicht nass. Zeigt das Radio Hamburg Regenradar. Aber dann kommt wieder gut die Sonne raus. In der City zum Beispiel gerade, aber auch in Pinneberg oder in Hummelsbüttel. Dazu momentan vor dem Radio Hamburg Studio in der Spitaler Straße 15 Grad. In Lüneburg auch 15, Glinde sogar 16 Grad momentan. Morgen viele Wolken, dann kaum Sonne. Ist auch immer wieder nass bei einer Tagestop-Temperatur von 18 Grad.
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0: Für eure Sicherheit der Radio Hamburg Verkehr mit der Edeka App. Stop and Go A7 Hamburg Richtung Hannover. 10 Kilometer zwischen Stellingen und Waltershof. Eine Viertelstunde braucht ihr da mehr. Und A23 Hamburg Richtung Heide. 4 Kilometer zwischen Rellingen und Pinneberg Nord. Da dauert so 40 Minuten länger. In den anderen Staus seid ihr aber unter 10 Minuten etwa durch. Dann haben wir noch das Blitzer-Update. Da gibt es einen auf der Amandus-Stubel-Straße statt auswärts auf der Höhe von McDonald's. Falls ihr doch noch was habt, ne? Stau oder Blitzer, her damit, freuen wir uns immer. Per WhatsApp ganz easy oder anrufen natürlich 040 333. 10.000 ist die Nummer für beides.
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0: Jo, heute mit mir, Tim Gaffron. Schönen Donnerstag mit ganz vielen Mega-Hits. Darauf ist Verlass. Wäre ich ganz entspannt. Das ist Singer, Songwriter, Pop. War eigentlich auch sein einziges großer Hit bei uns. Von Franz, If I Was Sorry, Loy unter anderem dabei. Aber erstmal das Beste von heute. Er wird ja wirklich so als der deutsche Ed Sheeran gehandelt. Zu Recht. Michael Schulte, 5

0: 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No.
1: Ja, die haben auch Megastar Olivia Rodrigo, ne? Die hat ja so eine angenehme Stimme, finde ich. Ist ja auch wirklich perfekt bei der Arbeit, selbst wenn ihr Stress habt, euer Chef auf die Nerven irgendwie euch geht, könnt ihr euch ein bisschen abreagieren zu ihrer Musik. Aber vor allem bei ihrer neuen Single, ne, da könnt ihr richtig konzentriert arbeiten, denn die Nummer baut sich so erst ruhiger auf und irgendwann geht sie so mit, dass man richtig mitgrölen kann.
2: Hey, this is Olivia Rodrigo and this is my new single Drop Dead on your favorite radio station.
1: Ja, also wirklich richtig, richtig gut geworden. Ich kann mir vorstellen, dass das ein Riesenhit wird. Das Beste von heute für euch.
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0: ganz viele Mega-Hits bei eurem Musiksender Nummer 1, Radio Hamburg, am Donnerstagnachmittag. In der nächsten halben Stunde mit einer richtig coolen Dance-Nummer. Schon was wie so eine Dance-Hymne. Das hat sie einfach drauf und es ist schade, dass sie aktuell keine Musik mehr macht, ne? Aber wir haben ja ihre großen Hits. Rihanna gleich, Only Girl in the World. Und dazu bei unseren 4 Mega-Hits am Stück. Das Beste von heute von dem Megastar, der sich jetzt auch schon auf die Fußball-WM freut. Heute geht es ja los und Radio Megastar-Kamerad glaubt schon, dass wir Deutschen ziemlich weit kommen.
1: Ich hoffe auf Halbfinale. Ich glaube, danach wird sehr schwer, aber das wird sich dann zeigen. Ich teile aber nicht diesen großen Pessimismus. Ich hoffe aber, die Mannschaft wird zur Mannschaft und dann können sie, glaube ich, auf jeden Fall ins Halbfinale kommen.
0: Ja, und das hoffen wir doch alle, oder? Gleich das Beste von heute, Kamerad, Hug Yourself, bei eurem Musiksender Nummer 1, Radio Hamburg.
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0: 15:30 ist es.
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8: Mit Ines Wiese, schönen guten Tag. Hamburg, Berlin und Bremen machen sich jetzt mit einem gemeinsamen Antrag für einen erhöhten Mindesthebesatz von 300% bei der Gewerbesteuer stark. Die entsprechende Initiative wird morgen in den Bundesrat eingebracht, heißt es in der Mitteilung der Finanzbehörde. Bei der Maßnahme geht es darum, Gewerbesteueroasen trockenzulegen. Ab Sonntag verkauft die Deutsche Bahn für die Sommerferienzeit Familientickets für Fernzüge zum Festpreis. Sie gelten nach Konzernangaben für Fahrten mit ICE und IC-Zügen innerhalb Deutschlands. Eingelöst werden kann das Ticket zwischen dem 26. Juni und dem 14. September und kostet als Einzelfahrt knappe 60 Euro. Für Hin- und Rückfahrt zusammen unter 100 Euro. Und der Deutsche Ethikrat schaltet sich in die Debatte um ein Social-Media-Verbot für Kinder und Jugendliche ein. Er ist gegen ein gesetzliches Mindestalter und spricht sich stattdessen für gezielte Regeln bei einzelnen digitalen Angeboten aus.
0: Die nächsten Radio Hamburg Nachrichten gibt's um 16 Uhr. Heute Nachmittag mal richtig schön sonnig wie in der City, dann wieder Schauer wie gleich in Rissen. Da könnt ihr schon mal den Regenschirm rausholen. 14 Grad haben wir dazu momentan. Für eure Sicherheit der Radio Hamburg Verkehr mit der Edeka App. Stop and Go A7 Hamburg Richtung Hannover. 11 Kilometer zwischen Schnelsen und Halmfeld. Seid ihr aber relativ fix durch. 15 Minuten braucht ihr da mehr. Und auf der Roten Baumchaussee in beiden Richtungen 2 Kilometer. Da findet eine Demo statt. Und auch auf den umliegenden Straßen kann es ein bisschen zu Verspätung kommen. Plant da auch eine Viertelstunde mehr ein. In den anderen Staus seid ihr so in 10 Minuten durch. Eine Sperrung haben wir noch, Andreas-Meyer-Straße, wegen Sanierungsarbeiten. Ist da nur einspurig befahrbar, hat uns gerade Antje gemeldet. Vielen, vielen Dank. Wenn ihr noch was habt, macht's genauso wie Antje. Schickt eine WhatsApp, ruft an, freuen wir uns. 040 333 10.000. Ist der Radio Hamburg Verkehr für Hamburg, Niedersachsen und Schleswig-Holstein.
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0: Jo, mit Tim Gaffron, schönen Donnerstag. Jetzt mit 4 Mega-Hits am Stück. Das Beste von heute haben wir gleich von Kamerad, der Megastar, der wirklich immer gute Laune macht und sich selbst auch schon auf die Fußball-WM freut. Hug Yourself, gleich nach Sophie and the Giants, aber erstmal eine richtig schöne Abtempo-Nummer. Perfekt, wenn ihr noch ein bisschen reinhauen müsst bei der Arbeit. Ray, where's my husband?

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1: Jo, wir freuen uns, denn heute geht es endlich los mit der Fußball-Weltmeisterschaft. Die größte Eröffnungsfeier, ja heute Abend mit Megastar Shakira und Madonna. Freue ich mich persönlich schon tierisch drauf. 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

0: So kommt ihr doch gut gelaunt in den Feierabend, oder? Mit eurem Musiksender Nummer 1, Radio Hamburg. 15:56 ist es. Vielleicht noch eine halbe Stunde arbeiten, aber ich sag euch, die nächste halbe Stunde haut ihr richtig einen Schlag rein, denn da haben wir richtig schön fette Beats. Dank Lady Gaga. Und das Beste von heute kommt von Megastar Leonie, die ja solo super erfolgreich ist. Aber dann sagt sie sich ja noch zwischendurch, mal so ein Duett wäre ja auch nicht schlecht. Schon wieder ein Riesenhit, in dem Fall gemeinsam mit Callum Scott. Baby, won't you stay for me? Stay for the pain. Stay, das Beste von heute. Geht's alles gleich.
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0: Es ist 16 Uhr.
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17: Guten Tag. Initiative gegen Gewerbesteueroasen. Bahn verkauft Familientickets ab 60 Euro. Wechselhaft bis 17 Grad. Es wird Zeit, die Gewerbesteueroasen trockenzulegen. Das sagt Hamburgs Finanzsenator Andreas Dressel. Er wird deshalb morgen zusammen mit Berlin und Bremen eine Initiative in den Bundesrat einbringen. Alle drei fordern eine Anhebung der Gewerbesteuer, die eine Kommune mindestens erheben muss. Carolina Koplin.
18: Momentan gilt ein sogenannter Mindesthebesatz von 200% bei der Gewerbesteuer. Dressel will, dass der künftig bei 300% liegt. Hamburg verlangt übrigens 470. Und genau das ist das Problem. In einigen kleineren Kommunen ist es nämlich deutlich billiger, was demnach dazu führt, dass Unternehmen, da wo es günstiger ist, einen Briefkastensitz einrichten. Das heißt beispielsweise, dass sie in Hamburg arbeiten, ihr Geld machen, die Infrastruktur nutzen, hier aber keine Gewerbesteuer zahlen.
17: Die Deutsche Bahn verkauft ab Sonntag für die Sommerferienzeit Familientickets für Fernzüge zum Festpreis. Die gelten dann für Fahrten mit ICE und IC-Zügen innerhalb Deutschlands. Eingelöst werden kann das Ticket zwischen dem 26. Juni und dem 14. September. Tanja Wagner.
19: Das DB-Familienticket kostet pauschal für Hin- und Rückfahrt inklusive Sitzplatzreservierung 99,99 Euro und gilt für höchstens 5 Personen. Dabei muss mindestens ein Kind dabei sein. Und es dürfen maximal 2 Erwachsene darauf mitfahren. Das sind bei der Bahn alle ab 15.
17: Union und SPD wollen den Tankrabatt, der Ende des Monats ausläuft, nicht verlängern. Jetzt wird über neue Entlastungen nachgedacht. Welche genau kommen sollen, ist wohl aber noch unklar. Ronny Thorau.
20: Union und SPD deuten schon mögliche weitere Entlastungsmaßnahmen an, ohne aber konkret zu werden. Hintergrund ist zum einen, dass ein Ende des Iran-Krieges, der die Spritpreise so hoch getrieben hat, immer noch nicht absehbar ist. Und ein Preissprung an der Tankstelle kurz vor den Sommerferien dürfte in der Bevölkerung wenig populär sein. Auch der ADAC findet das nicht vermittelbar und fordert weitere Entlastungen zielgerichtet für besonders Betroffene.
17: Und das waren die Nachrichten aus Hamburg, Deutschland und der Welt.
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0: Also ich habe mich heute definitiv zu dünn angezogen. Vielleicht versteht ihr, was ich meine. Ich habe nur ein Poloshirt an, nicht mal eine Jacke dabei und dachte in der Mittagspause kurz, ist aber doch frisch, ne? Also vor dem Radio Hamburg Studio in der Spitaler Straße, 15 Grad momentan. Buxtehude 14, genauso auch in Bargteheide. Zwischendurch gibt es dazu noch ein paar Wolken, kann auch mal nass werden, wie gerade in Schenefeld zum Beispiel oder auch in Schnelsen kommt gleich so ein kleiner Schauer runter, zeigt das Radio Hamburg Regenradar, aber zwischendurch auch immer wieder Sonne, gerade in Elmshorn zum Beispiel oder auch Trittau und morgen sieht es dann nochmal anders aus, ganz viele Wolken, wirklich kaum Sonne, immer wieder nass, aber ein bisschen wärmer. Tagestopptemperatur dann 18 Grad.
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0: Für eure Sicherheit der Radio Hamburg Verkehr mit der Edeka-App. Stop and Go A7 Hamburg Richtung Hannover, 11 Kilometer zwischen Schnelsen und Heimfeld. Eine Viertelstunde dauert es hier länger. In den anderen Staus seid ihr so in unter 10 Minuten etwa durch. Eine Sperrung haben wir noch, Andreas-Meyer-Straße. Aufgrund von Sanierungsarbeiten ist hier nur eine Spur frei. Und das Blitzer-Update, da hat Sönke ein für uns. Wo denn genau?
22: Der Blitzer an der Simon-von-Utrecht-Straße Richtung Altona steht da noch. Allerdings ist er nicht Ecke Hamburger Berg, sondern Ecke Talstraße.
0: Alles klar, dankeschön. Wenn ihr auch was habt, ne, macht's genauso, ruft an, schickt eine WhatsApp an die 040 333 10.000. Das ist der Radio Hamburg Verkehr für Hamburg, Niedersachsen und Schleswig-Holstein.
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0: Jo, heute mit mir, Tim Gaffron. Schönen Donnerstag, wenn es bei der Arbeit ein bisschen eintönig ist, ne? Gar kein Problem, denn wir haben hier gleich die richtige Abwechslung. Mit Gitarrensound von Ray Garvey, richtig fette Dance-Beats von Lady Gaga. Aber den Anfang bei unseren 4 Mega-Hits am Stück machen wir mit dem Besten von heute. Einer der beliebtesten Mega-Hits gerade, zu Recht bei euch. Leonie und Callum Scott, richtig schönes Duett.

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Also jetzt online gehen auf unsere Homepage und dazu haben wir das Beste von heute von Taylor Swift Richtung Feierabend. Opel.

16:22. Achtung Autofahrer, eine ungesicherte Unfallstelle ist auf der A23 Heide Richtung Hamburg zwischen Elmshorn und Tornisch. 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

0: So klingt da euer Feierabend hier bei Radio Hamburg, euer Musiksender Nummer 1. Und sie hat gerade privat ein bisschen Stress, ja, denn sie ist wieder Mama geworden. Radio Hamburg Megastar Ellie Goulding. Trotzdem lieben wir natürlich auch ihre großen Mega-Hits. Da kommt trotzdem noch ein neues Album sogar in diesem Jahr von ihr raus. Aber wir hören gleich ihren großen Mega-Hit. Perfekt, um einmal runterzukommen nach der Arbeit. Aber gute Laune haben wir auch mit dem Besten von heute. Moss Kenner. Und Rhythm Unknown gibt's alles gleich hier bei eurem Musiksender. Nummer 1, Radio Hamburg.
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0: Jo, es geht wieder los und stellt euch mal vor, das hier wird vielleicht so eine WM-Hymne. Also von Andrea Bocelli, ein WM-Hit. Kann das funktionieren? Ich glaube ja. Wir hören es gleich in einer Viertelstunde hier bei uns. Es ist jetzt 16:31 Uhr.
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23: Mit Ines Wiese, schönen guten Tag. Eine Verschärfung des Sexualstrafrechts ist eines der Schwerpunktthemen der Justizministerkonferenz, die noch bis einschließlich morgen hier bei uns in Hamburg in der Speicherstadt stattfindet. Bundesjustizministerin Hubich fordert längere Verjährungsfristen bei Vergewaltigung und strengere Regeln für die Einwilligung beim Sex. Wegen der hohen Teuerung, angetrieben durch den Irankrieg, hat die Europäische Zentralbank jetzt reagiert und die Zinsen angehoben. Und zwar zum ersten Mal seit fast 3 Jahren. Der für Banken und Sparer wichtige Einlagenzins steigt um 0,25 Prozentpunkte und liegt jetzt bei 2,25%. Und mit einer Show im Aztekenstadion in Mexiko-Stadt startet heute Abend die Fußball-Weltmeisterschaft. Im Anschluss wird das Eröffnungsspiel angepfiffen. Co-Gastgeber Mexiko trifft auf Südafrika. Deutschland greift dann am Sonntag ins Turnier ein.
0: Die nächsten Radio Hamburg Nachrichten gibt es um 17 Uhr. Zum Feierabend ruhig einen Schirm dabei haben. Es kann mal nass werden. Sieht momentan aber gerade in der City sehr gut aus mit Sonne und aktuell 17 Grad in Eimsbüttel zum Beispiel. Für eure Sicherheit der Radio Hamburg Verkehr mit der Edeka App. Achtung Autofahrer, eine ungesicherte Unfallstelle ist auf der A23 Heide Richtung Hamburg zwischen Elmshorn und Tornesch. Und wir haben einen Liegenbleiber. B75 Umgehung Veddel, Höhe der Kreuzung Georgswerda. Dann Stop and Go, A7 Hamburg Richtung Hannover, 10 Kilometer zwischen Dreieck-Nordwest und Waltershof, da seid ihr so 20 Minuten länger unterwegs. Und A7 Hannover Richtung Hamburg, also Gegenrichtung, 7 Kilometer zwischen Hausbruch und Bahrenfeld. Braucht ihr eine Viertelstunde mehr, in den anderen Staus seid ihr aber so in unter 10 Minuten etwa durch. Eine Sperrung haben wir noch, Andreas-Meyer-Straße, deswegen Sanierungsarbeiten nur eine Spur frei. Wenn ihr noch was habt, ruft gerne an oder schickt eine WhatsApp. 040 333 10.000. Das ist der Radio Hamburg Verkehr für Hamburg, Niedersachsen und Schleswig-Holstein.

0: Am Stück haben wir für euch Somba, einer der Shootingstars schlechthin momentan. Gleich dabei Ellie Goulding, frisch gebackene Mama, haben wir gleich für euch. Aber erstmal das Beste von heute, von dem Mann, der hat schon viel mit Purple Disco Machine zusammengearbeitet. Und der hat jetzt eine brandneue Single, die auch ein bisschen nach Disco klingt. Vielleicht, weil Purple Disco Machine im Hintergrund ein bisschen geholfen hat. Aber es ist eine eigene Single. Das Beste von heute.
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ganz viele Megahits für alle von euch, die im Büro arbeiten. 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

0: Radio Hamburg, euer Feierabend. Und es geht endlich los, ne? Mit der Fußball-Weltmeisterschaft 2026. Und das wird ja sehr, sehr spannend auf jeden Fall. Also es gibt hier Spiele in den USA, Kanada und Mexiko. Da ist heute Abend auch die große Eröffnungsfeier mit Megastar Shakira oder auch Madonna. Also von denen gibt es ja auch schon WM-Titel, also von Shakira zum Beispiel. Aber es gibt jetzt auch von einem Sänger, den viele von euch kennen, einen WM-Song und zwar Andrea Bocelli. Kennen wir eher vom Boxen, ne? Und wenn man jetzt denkt, naja, aber so eine Ballade zur Fußball-WM, ich weiß ja nicht. Ich kann euch beruhigen, es ist keine Ballade. Hat nämlich einen guten Grund. Die Nummer wurde mitgeschrieben und auch produziert von Fastboy. Kennen wir aktuell mit diesem Mega-Hit. Die sind ja auch für Dance-Pop-Nummern bekannt, haben halt diese WM-Hymne quasi, die offizielle jetzt, mitgeschrieben und mitproduziert. Aber am Ende hat einer die große Hand drüber. Quasi der DJ-Gott David Guetta. Und noch viele mehr sind dabei. Und es könnte was werden, ja, so ein Fußball-WM-Hit. Werden wir wahrscheinlich in den nächsten Tagen und Wochen noch sehr oft hören. Ich glaube, auftreten wird David Guetta damit nicht. Denn ich habe schon mal gecheckt, der hat heute Abend ein Konzert in Paris. Also der kann jetzt nicht mal eben so nach Mexiko wie Shakira. Aber wir geben uns jetzt natürlich diese Nummer von Andrea Bocelli und unter anderem David Guetta, DNA, More Than a Game.
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0: Mega jetzt in den Feierabend mit Radio Hamburg natürlich. Selbst wenn ihr gleich noch schnell einkaufen geht, habt uns einfach am Ohr dabei über die kostenlose Radio Hamburg App. In der nächsten halben Stunde 4 Megahertz am Stück. Zoe Wees direkt aus Hamburg haben wir mit dabei. Hertz zum Beispiel. Und 2 Megastars durfte ich vor kurzem in England auf dem Festival gemeinsam sehen. Also für diese eine Nummer sind sie gemeinsam auf die Bühne gekommen. Die könnten eigentlich öfter zusammenarbeiten. Die passen stimmlicher so gut zusammen, finde ich. Miles Smith und Niall Horan. Das Beste von heute, Drive Safe, haben wir gleich für euch.
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0: Es ist 17 Uhr.
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16: Schönen guten Tag. Justizministertreffen in der Speicherstadt. Countdown zur Fußball-WM. Wechselhaft 17 Grad. Ein neues Nur-Ja-heißt-Ja-Modell soll das Sexualstrafrecht bei uns in Deutschland verschärfen. Das ist eines der Schwerpunktthemen der Justizministerkonferenz, die gerade hier in Hamburg stattfindet. Clemens Benke.
17: Für das zweitägige Treffen in der Speicherstadt liegen 60 Beschlussvorschläge auf dem Tisch. Nach Angaben der Konferenzvorsitzenden, das ist Hamburgs Justizsenatorin Anna Gallina, ist von Themen zur sexuellen Selbstbestimmung über organisierte Kriminalität bis hin zur Beschleunigung von Verfahren alles dabei. Mit allein 3 Anträgen aus Hamburg will Gallina 10 Jahre nach der Reform des Sexualstrafrechts nach ihrer Ansicht weiter bestehende Schutzlücken schließen. So soll in Zukunft ein sogenanntes Nur-Ja-heißt-Ja-Modell das seit 2016 geltende Nein-heißt-Nein-Modell ablösen.
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16: Und jetzt sind es nur noch wenige Stunden bis zum WM-Auftakt, um alle 104 Spieler aus den USA, Kanada und Mexiko sehen zu können, müssen Fans auch ein kostenpflichtiges Abo abschließen. Vincent Springer.
18: Deutschland-Fans können sich allerdings entspannen. Alle Spiele der Nationalelf sind im Free-TV empfangbar. Die ARD zeigt den Auftakt gegen Curaçao am Sonntag und das letzte Gruppenspiel. Das zweite WM-Spiel gegen die Elfenbeinküste und das Eröffnungsspiel heute Abend überträgt dann das ZDF.
16: Mit der ersten Zinserhöhung seit fast 3 Jahren stemmt sich die Europäische Zentralbank gegen den Inflationsschub infolge des Irankriegs. Der für Banken und Sparer wichtige Einlagenzins wird um 0,25 Prozentpunkte auf 2,25% angehoben. Ursula Winkler.
19: Durch die Zinsanhebung werden Kredite für Verbraucher und Firmen teurer. Das könnte die Nachfrage bremsen und so die Inflation dämpfen. Sparer dagegen profitieren. Wenn Banken die steigenden Leitzinsen weiterreichen, werfen Tagesgeld und Festgeld mehr ab.
16: Und das waren die Nachrichten aus Hamburg, Deutschland und der Welt.
0: Danke Ines. 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
0: Herrlich ist es gerade. Die Sonne kommt ordentlich raus. Man sieht hier sogar blauen Himmel direkt vor dem Radio Hamburg Studio in der Spitaler Straße. Anders sieht es in Langenhorn aus. Da ist es gerade dunkel, grau und sehr nass. Zeigt das Radio Hamburg Regenradar. Aber so wechselt sich das jetzt zum Feierabend immer wieder ab. Von den Temperaturen recht angenehm. Hier bei uns in der City also 17 Grad momentan. Hollen steht 15. In Pinneberg haben wir 17 Grad. Abends lassen die Schauer auch nach. Nachts ist es dann wieder nass bei 11 Grad. Und morgen viele Wolken, kaum Sonne, aber immer wieder nass bei einer Tagestopptemperatur von 18 Grad.
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0: Für eure Sicherheit der Radio Hamburg Verkehr mit der Edeka App. Achtung Autofahrer, eine ungesicherte Unfallstelle ist auf der A23 Heide Richtung Hamburg zwischen Elmshorn und Tornisch. Dann ein Liegenbleiber, B75 Umgehung Veddel, Höhe der Kreuzung Georgswerda. Und wir haben Stop and Go, A7 Hamburg Richtung Hannover, 10 Kilometer zwischen Reichenhold West und Waltershof. 20 Minuten braucht ihr da mehr. Und Wandsbeker Allee, statt auswärts 2 Kilometer zwischen Julsberg und Rennbahnstraße. Seid ihr so in 40 Minuten durch. In den anderen Staus aber in unter 10 Minuten. Eine Sperrung haben wir noch in der Andreas-Meyer-Straße. Da finden gerade Sanierungsarbeiten statt. Dadurch ist da nur eine Spur frei. Das Blitzer-Update auf der B209 in Lütau. In beiden Richtungen wird der Höhe der Schule geblitzt. Wenn ihr noch was habt, klickt gerne durch. Schickt eine WhatsApp. Freuen wir uns. 040 333 10.000 ist der Radio Hamburg Verkehr für Hamburg, Niedersachsen und Schleswig-Holstein.
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0: Jo, mit Tim Gavron hier heute am Donnerstagnachmittag. Und sie wird gleich herausgefordert. Svenja Beuge aus Bad Oldesloe hat ja heute Morgen mitgemacht. Hatte 11 richtige, aber sie wird herausgefordert von Lisa Barz aus Wilhelmsburg, also südlich der Elbe. Hören wir hier in 15 Minuten, ob es klappt, ob sie mehr Begriffe richtig hat oder nicht. Vorher Zoe Wiest oder erstmal das Beste von heute, Miles Smith. Gemeinsam mit Niall Horan. Was für ein Duett. Stimmlich passen die wie eine Eins zusammen.

0: 17.17 Uhr ist es.
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0: Wir spielen mit Elisa Barz aus Wilhelmsburg, also südlich der Elbe.
3: Moin Tim, warte mal, ich gehe mit dir auf den Balkon, sonst haben wir schlechten Empfang.
0: Und du hast schönes Wetter, ja, hoffentlich.
3: Ich sitze in der Sonne.
0: Herrlich. Da kann doch gar nichts mehr schief gehen.
3: Jetzt musstest du mich hören können.
0: Wir brauchen dringend nämlich Punkte für den Teil südlich der Elbe. Es steht nämlich 2-0 für den Norden.
3: Mhm.
0: Und es geht für dich um 100 Euro. Wenn du es gleich schaffst, mehr richtige Begriffe klarzumachen innerhalb von 33 Sekunden, nämlich 11 richtige, so viel hat Svenja Beuge heute Morgen aus Bad Oldesloe klargemacht.
3: Aha.
0: Und wenn du das schaffst, dann gehören dir die 100 Euro.
3: Mhm. Ich bin nervös.
0: Brauchst du nicht sein. Brauchst du überhaupt nicht sein. Einmal tief durchatmen.
3: Okay.
0: Und dann geht es jetzt für dich los, liebe Elisa. Sprache mit P wie Paula.
3: Portugiesisch.
0: Kosmetikartikel mit D wie Dora.
3: Weiter.
0: Eissorte mit Z wie Zacharias.
3: Zitrone.
0: Fernsehsender mit K wie Kaufmann.
3: Weiter.
0: Bürgerzutat mit T wie Theodor.
3: Tomate.
0: Wort mit L wie Ludwig.
3: Ludwig.
0: Beruf mit M wie Martha.
3: Mediziner.
0: TV-Serie mit F wie Friedrich.
3: Friends.
0: Pizzabelag mit A wie Anton.
3: Artischocke.
0: Käsesorte mit G wie Gustav.
3: Gouda.
0: Oh, das war gerade noch drin. Gouda war noch dabei. Wir checken mal kurz, wie viele das insgesamt waren. Es waren 8 richtige.
3: Ah, naja. War ich nicht schlecht mit meinem Tipp.
0: Bedeutet, der Punkt geht wieder in den Norden zu Svenja, in die Richtung von Bad Oldesloe.
3: Herzlichen Glückwunsch.
0: 11 richtige hast du heute Morgen gehabt, deshalb 100 Euro für dich.
3: Ach, ich freue mich. Danke.
0: Damit steht es 3-0 nördlich der Elbe. Ja, also ihr könnt das wieder rumreißen. Macht mit bei den schnellsten 33 Sekunden hier im Elbduell bei Radio Hamburg. Über unsere Homepage registrieren. Nächste Runde morgen früh 6.16 Uhr. Und hier gibt's jetzt dazu einen schönen sommerlichen Sound mit dem Besten von heute, The Bowser. Ich glaube ja, das wird wirklich ein Sommerhit. Magnetic.

0: besten Künstlerinnen momentan, wie ich finde. So eine tolle Nummer. Holly Humberstone, das Beste von heute. To Love Somebody, Donnerstag Feierabend ist hier bei Radio Hamburg. Ja, ihr solltet euch beeilen, ne? Wenn ihr heute noch schön in der Fußball-WM am Abend da starten wollt. Shakira, freue ich mich ja tierisch drauf. Auf ihren Auftritt bin ich sehr gespannt. Madonna soll ja auf der Bühne stehen, da bin ich auch gespannt, wie die aussieht. Ich habe das Musikvideo gesehen und habe sie fast nicht erkannt. Es tut mir wirklich leid. So, aber beeilt euch, macht euch schnell auf den Weg. Wir versorgen euch in der nächsten halben Stunde mit ganz vielen Mega-Hits bei eurem Musiksender Nummer 1. 4 am Stück haben wir für euch. ATC unter anderem, Stefanie Heinzmann. Aber auch das Beste von heute. Und das ist tatsächlich der momentan seit Wochen beliebteste Mega-Hit in Hamburg, Niedersachsen und Schleswig-Holstein. Es läuft einfach für Alex Rowan. 6 Wochen an der Spitze. Fever Dream haben wir gleich.
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0: Ihr sitzt im Auto auf dem Weg nach Hause. Radio Mock Megastar Shakira sitzt auch im Auto auf dem Weg zur Eröffnungsfeier der Fußball-WM 2026. Und singt ein bisschen. Macht sich schon mal warm für einen großen Auftritt. Aber was kann wirklich ihr WM-Titel? Was haltet ihr überhaupt davon? Hören wir hier in 15 Minuten. 17:31 ist es jetzt.
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16: Ich bin Ines Wiese. Schönen guten Tag. Eine Verschärfung des Sexualstrafrechts ist eines der Schwerpunktthemen der Justizministerkonferenz, die noch bis einschließlich morgen hier in Hamburg in der Speicherstadt stattfindet. Bundesjustizministerin Hubig fordert längere Verjährungsfristen bei Vergewaltigung und strengere Regeln für die Einwilligung beim Sex. Rund 7000 Studierende und Universitätsmitarbeiter sind heute bei uns in der Stadt auf die Straße gegangen, um gegen Kürzungen an der Uni Hamburg zu protestieren. Sie fürchten massive Einschränkungen beim Studienbetrieb, einen Rückgang bei den Studienplätzen und den Verlust von bis zu 370 Vollzeitstellen. Und mit einer Show im Aztekenstadion in Mexiko-Stadt startet heute Abend die Fußball-Weltmeisterschaft. Im Anschluss um 21 Uhr wird das Eröffnungsspiel angepfiffen. Co-Gastgeber Mexiko trifft auf Südafrika. Deutschland greift dann Sonntag ins Turnier ein.
0: Die nächsten Radio Hamburg Nachrichten gibt es um 18 Uhr. Zum Feierabend Marvel World mit Schauern, also in Ahrensburg und Volksdorf werdet ihr gerade etwas nass, zeigt das Radio Hamburg Regenradar. Ansonsten sonnig bei momentan 17 Grad. Für eure Sicherheit der Radio Hamburg Verkehr mit der Edeka App. Achtung Autofahrer, wir haben einen Liegenbleiber auf der B75 Umgehung Veddel bei der Kreuzung Georgswerder. Und dann Stop and Go A7 Hamburg Richtung Hannover. 10 Kilometer zwischen Dreieck West und Waltershof, dauert so 20 Minuten länger. Und Wandsbeker Allee statt auswärts 2 Kilometer zwischen Dulsberg und Rennbahnstraße. Da gibt es gerade im Polizeieinsatz, plant da so eine Stunde mehr ein. In den anderen Staus seid ihr in unter 10 Minuten durch. Wenn ihr doch noch was habt, ruft gerne an, schickt eine WhatsApp auch ruhig. Freuen wir uns unter der 040-333. 10.000, das ist der Radio Hamburg Verkehr für Hamburg, Niedersachsen und Schleswig-Holstein.
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0: Jo, mit Tim Gaffron, schönen Donnerstag, Woche ist fast geschafft. Darauf 4 Megahits am Stück. Wir haben ATC, das ist ja schon so ein Feierabend-Klassiker fast, ne? Kommen schon fast in Wochenendstimmung. Around the World haben wir. Auch Stefanie Heinzmann, aber erstmal alle Farben. Einer der erfolgreichsten DJs Deutschlands.

0: Heute geht es endlich los mit der Fußball-Weltmeisterschaft 2026. Und natürlich auch die große Eröffnungsfeier. Damit startet es ja heute in Mexiko. Und da ist ja ein Star-Aufgebot. Ich meine, viele von euch wissen nicht mehr, sind nicht der größte Fußball-Fan tatsächlich. Aber wenn Shakira und Madonna auftreten, dann ist das doch schon interessant, oder? Und ich meine, Shakira hatte ja wirklich in der Vergangenheit einen der größten Fußball-Mega. Und so eine Eröffnungsfeier gehört ja auch irgendwie dazu, finde ich. Wie seht ihr das denn? Freut ihr euch mehr auf die Eröffnungsfeier oder auf die Spiele, die dann kommen?
1: Moin Tim, ich bin Emma und ich freue mich heute vor allem bei der Eröffnungsparty auf Shakira mit ihrem Song Die Die. Vor allem, weil Waka Waka mir letztes Mal so gut gefallen hat, wird das mit Die Die bestimmt richtig toll dieses Mal.
0: Ja, ich bin auch mal gespannt, wie das wird.
2: Moin Tim, mein Name ist Jerry und ja, für mich gehört ein WM-Song auf jeden Fall dazu. Waka Waka war einer der besten WM-Songs, die es jemals gab und ich hoffe, dass 2026 Shakira genauso einen Banger raushaut. Das Bier ist eingekauft, Pizzen sind im Kühlfach und wir freuen uns alle.
0: Ja, perfekt vorbereitet. Wie sieht's bei euch aus?
3: Hallo Tim, ich bin Alina. Ich gucke mir zwar heute Abend nicht die WM an aufgrund des Sports, aber gerade wegen Shakira und vielleicht Madonna, weil mich die musikalische Komponente mehr interessiert als der ganze Rest.
0: Ja, eigentlich doch toll, oder? Heute Abend haben doch wirklich alle was davon. Und Shakira hat gerade auch schon ein Video gepostet auf Instagram, wie sie auf dem Weg ist, im Auto sitzt. We're about to reach the glory, only one step away, all the highs and lows. Und sich warm singt. Und wir hören jetzt mal ihren offiziellen WM-Titel 2026. Ich finde die Nummer wirklich gar nicht schlecht. Klingt nach Sommer, nach Fußballlaune und hoffentlich nach einer ganz tollen WM 2026.
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0: Shakira und Burna Boy, Die Die.

0: Das ist euer Musiksender Nummer 1. Radio Hamburg ist hier. Am Donnerstag Feierabend. Ihr habt schnell noch die letzten Sachen eingekauft, bevor ihr nachher vielleicht schön die Fußball-WM schaut. Vor allem die Eröffnungsfeier. Ich finde, die ist ja wirklich was für alle Nicht-Fußball-Fans tatsächlich. Mit Shakira oder auch Madonna. Und wir stimmen euch gleich in der nächsten halben Stunde schon mal ein mit so richtigen gute Laune-Megels hier. Harry Styles. Sieht er doch gut aus. As It Was haben wir gleich und dazu einen der beliebtesten Mega-Hits momentan überhaupt seit Wochen. Kurz vor der Spitze, seit Wochen Platz 2 der Radio Hamburg Charts. Bibi Rexha, New Religion. Geht's gleich für euren Feierabend hier bei Radio Hamburg.
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0: Es ist 18 Uhr.
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18: Schönen guten Tag. Protest gegen Kürzungen an der Uni. Countdown zur Fußball-WM. Mehr Wolken als Sonne, 17 Grad. Tausende haben heute in der Innenstadt gegen die Sparpläne der Hamburger Uni demonstriert. Clemens Benke.
19: Wer Exzellenz will, muss auch investieren. Exzellente aber pleite. Die Fassade glänzt, die Lehre bröckelt, hieß es auf den Schildern und Bannern, die laut Polizeiangaben etwa 7000 Demonstranten heute hochhielten. Die Kritik geht vor allem an Wissenschaftssenatorin Marian Blumenthal und Finanzsenator Andreas Dressel. Der Grund für den Ärger der Uni-Mitarbeitenden ist der harte Sparkurs. Der Uni drohen Sparmaßnahmen und Kürzungen von über 10%.
18: Mit der ersten Zinserhöhung seit fast 3 Jahren stemmt sich die Europäische Zentralbank gegen den Inflationsschub infolge des Iran-Kriegs. Der für Banken und Sparer wichtige Einlagenzins wird um 0,25 Prozentpunkte auf 2,25% angehoben. Ursula Winkler.
3: Durch die Zinsanhebung werden Kredite für Verbraucher und Firmen teurer. Das könnte die Nachfrage bremsen und so die Inflation dämpfen. Sparer dagegen profitieren. Wenn Banken die steigenden Leitzinsen weiterreichen, werfen Tagesgeld und Festgeld mehr ab.
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18: Und jetzt sind es nur noch wenige Stunden bis zum WM-Auftakt. Um alle 104 Spiele aus den USA, Kanada und Mexiko sehen zu können, müssen Fans auch ein kostenpflichtiges Abo abschließen. Vincent Springer.
20: Deutschland-Fans können sich allerdings entspannen. Alle Spiele der Nationalelf sind im Free-TV empfangbar. Die ARD zeigt den Auftakt gegen Curaçao am Sonntag und das letzte Gruppenspiel. Das zweite WM-Spiel gegen die Elfenbeinküste und das Eröffnungsspiel heute Abend überträgt dann das ZDF.
18: Und das waren die Nachrichten aus Hamburg, Deutschland und der Welt.
0: Danke Ines. 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
0: Ist das herrlich zum Feierabend? Teilweise richtig schön sonnig. Die Regenwolken verabschieden sich langsam aber sicher. Bei Trittau oder auch Seewetal werdet ihr noch ganz leicht nass. Aber dann habt ihr es auch für heute erstmal geschafft. Dazu aktuell vor dem Radio Hamburg Studio in der Spitaler Straße 17 Grad. In Fuhlsbüttel ebenfalls 17. In Wedel haben wir 16 Grad. Nachts nachher wieder Regen. Da ist es dann nass bei 11 Grad. Und morgen viele Wolken, kaum Sonne, ehrlich gesagt. Immer wieder Regen, aber wärmer als heute. Tagestop-Temperatur morgen dann 18 Grad.
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0: Für eure Sicherheit, der Radio Hamburg Verkehr mit der Edeka App. Achtung Autofahrer, immer noch ein Liegenbleiber auf der B75 Umgehung Veddel, Höhe der Kreuzung Georgswerda. Dann haben wir Stop and Go, A7 Hamburg Richtung Hannover. 10 Kilometer zwischen Dreieck West und Waltershof seid ihr so 20 Minuten länger unterwegs. Und auf der Wandsbeker Allee statt auswärts 2 Kilometer zwischen Dulsberg und Rennbahnstraße. Da gibt es eine Polizeikontrolle, plant da 20 Minuten mehr ein. In den anderen Staus seid ihr bei etwa 10 Minuten durch. Falls ihr da noch was habt, gerne kurz durchklingeln oder direkt eine WhatsApp rüberschicken. Freuen wir uns auch. 040 333 10.000 ist der Radio Hamburg Verkehr für Hamburg, Niedersachsen und Schleswig-Holstein.
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0: Jo, mit Tim Gaffron heute am Donnerstag. 4 Megahits am Stück haben wir für euch. Taylor Swift geht immer, ne? Vor allem mit dieser großen Nummer The Fate of Ophelia. Ein paar ruhigere Klänge, Malik Harris. Aber erstmal das Beste von heute. Und das ist ja wirklich ein alten Klassiker, neu aufzumotzen. Und das so erfolgreich schaffen nicht alle. Bebe Rexha, gemeinsam mit Faithless. New

0: Freut euch jetzt schon mal aufs Wochenende.
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0: Immer samstags ab 17 Uhr und da geht es sowas von ab und da gibt es auch immer wieder Überraschungen. Tatsächlich ein altbekannter Mega-Hit. 10 Jahre schon alt und steigt in den Radio Hamburg Charts. Jetzt sogar Aufsteiger der Woche. 5 Plätze gestiegen von der Top 21 auf die Top 16. Sarah Larsson. Mit Lush Life hätte das gedacht, aber an ihm kommt an der Spitze niemand vorbei. 6 Wochen an der Spitze, Alex Rowan. Fever Dream ist und bleibt die Nummer 1, aber schafft das wirklich eine 7. Woche in Folge? Man sagt, ne, das verflixte 7. Jahr. Vielleicht ist es auch die verflixte 7. Woche. Ihr hört's. Samstag ab 17 Uhr die 25 beliebtesten Mega-Hits in Hamburg, Niedersachsen und Schleswig-Holstein. Das sind die Radio Hamburg Charts. Und sie ist auch in den Top 10. Tiffany Harris, Vertigo ist Beste von heute.

perfekte Sound, wenn ihr beim Sport seid. Radio Hamburg ist hier zum Feierabend mit ganz vielen Mega-Hits. Auch in der nächsten halben Stunde. Vielleicht seid ihr gerade erst zu Hause angekommen. Seid froh, die Kinder sind noch mal kurz zu Hause im Zimmer, spielen. Ihr habt Ruhe in der Küche. Filmt die richtige Musik dazu.

0: Give Me a Reason, Pink, gemeinsam mit Nate Roos haben wir gleich. Und das Beste von heute, eine brandneue Nummer, die sich gerade so zum absoluten Hit entwickelt. Klingt ein bisschen anders auch vom Sound und ich glaube, das ist das Besondere. Das Beste von heute und ganz neu, Tame Impala mit Dracula im Jenny Remix, haben wir gleich bei eurem Musiksender Nummer 1.
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0: 18:30 ist es.
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20: Ich bin Ines Wieser. Schönen guten Tag. Eine Verschärfung des Sexualstrafrechts ist eines der Schwerpunktthemen der Justizministerkonferenz, die noch bis einschließlich morgen hier in Hamburg in der Speicherstadt stattfindet. Bundesjustizministerin Hubich fordert längere Verjährungsfristen bei Vergewaltigung und strengere Regeln für die Einwilligung beim Sex. Rund 7000 Studierende und Universitätsmitarbeiter sind heute bei uns in der Stadt auf die Straße gegangen, um gegen Kürzungen an der Uni Hamburg zu protestieren. Sie fürchten massive Einschränkungen beim Studienbetrieb, einen Rückgang bei den Studienplätzen und den Verlust von bis zu 370 Vollzeitstellen. Und mit einer Show im Aztekenstadion in Mexiko-Stadt startet heute Abend die Fußball-Weltmeisterschaft. Im Anschluss um 21 Uhr wird das Eröffnungsspiel angepfiffen. Co-Gastgeber Mexiko trifft auf Südafrika. Deutschland greift dann Sonntag ins Turnier ein.
0: Ja, wird spannend. Die nächsten Radio Hamburg Nachrichten, die hört ihr um 19 Uhr. Zum Feierabend seid ihr gerade größtenteils trocken unterwegs, außer in Ochsenwerder oder auch bei Buchholz gibt es gleich ein bisschen Regen. Zeigt hier unser Radar, aber aktuell 17 Grad dazu in der City. Für eure Sicherheit der Radio Hamburg Verkehr mit der EDEKA-App. Stop and Go A7 Hamburg Richtung Hannover, 10 Kilometer zwischen Dreieck Nordwest und Waltershof. Braucht ihr eine Viertelstunde mehr und Wandsbeker Allee statt auswärts 2 Kilometer zwischen Julsberg und Rennbahnstraße. Da gibt es gerade eine Polizeikontrolle. 20 Minuten mehr einplanen. Das ist der Radio Hamburg Verkehr für Hamburg, Niedersachsen und Schleswig-Holstein.
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0: Und mit Tim Gaffron. Moin, schönen Donnerstag. Woche fast geschafft. Jetzt bringen wir euch jetzt mal gut nach Hause oder zum Sport oder sind einfach bei euch zu Hause mit dabei. 4 Megahits am Stück. Somba hat schön den Gitarrensound dabei. Bisschen ruhige Klänge. Pink gemeinsam mit Nate Ruess. Aber erstmal ein abgefahrener Sound. Ein bisschen was anderes, finde ich. Aber deshalb auch gerade auf dem Weg, ein Megahit zu werden. Das Beste von heute. Brandneue Nummer von Tame Impala. Dracula. Und das ist sogar eine besondere Version, nämlich der Jenny Remix für euch. Nein.

Er ist tatsächlich einer der größten Radio Hamburg Megastars überhaupt, ein Weltstar. In diesem Jahr zum Beispiel schon bei den Grammys, dem wichtigsten Musikpreis der Welt, aufgetreten. Und er kommt nach Deutschland. Bruno Mars. Hey baby, I think I wanna marry you. Natürlich mit all seinen großen Mega-Hits. Leider kommt er aber nicht nach Hamburg. Er spielt wirklich in Deutschland nur in Berlin. Dafür dreimal, noch in diesem Monat, 26., 28. und 29. Juni. Und für den 28. gibt es sogar noch Tickets ab 147 Euro. Das nur als kleiner Tipp nebenbei, ist übrigens Open Air im Olympiastadion in Berlin. Und garantiert spielt er da auch seinen aktuell großen

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1: Donnerstag Feierabend, also fast schon Wochenende. Dann heute Abend die große Eröffnung von der Fußball-WM 2026. Eure Laune ist also richtig gut. Und auf dem Weg nach Hause dreht ihr gleich laut für noch mehr gute Laune-Beats. Und die kommen von Ray Dalton. Das Beste von heute, Blood Running, gleich bei eurem Musiksender Nummer 1, Radio Hamburg.
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15: Schönen guten Abend. Protest gegen Kürzungen an der Uni und Countdown zur Fußball-WM. In der Nacht aufkommender Regen, 11 Grad. Tausende haben heute bei uns in der Innenstadt gegen die Sparpläne der Hamburger Uni demonstriert. Clemens Benke.
16: Wer Exzellenz will, muss auch investieren. Exzellente aber pleite. Die Fassade glänzt, die Lehre bröckelt, hieß es auf den Schildern und Bannern, die laut Polizeiangaben etwa 7000 Demonstranten heute hochhielten. Die Kritik geht vor allem an Wissenschaftssenatorin Marian Blumenthal und Finanzsenator Andreas Dressel. Der Grund für den Ärger der Uni-Mitarbeitenden ist der harte Sparkurs. Der Uni drohen Sparmaßnahmen und Kürzungen von über 10%.
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15: Und der Countdown läuft. In Kürze geht die Eröffnungsfeier im Aztekenstadion in Mexiko-Stadt los. Im Anschluss wird das WM-Eröffnungsspiel angepfiffen. Co-Gastgeber Mexiko trifft auf Südafrika. Deutschland greift dann Sonntag ins Turnier ein. WM-Reporter Thomas Bremser.
17: Die XXL-WM geht los und das entfacht auch hier im deutschen Lager nochmal eine ganz andere Stimmung. Monatelang habe man an die WM gedacht, jetzt spricht man endlich über die Spiele, sagt Abwehrmann David Raum. Der Fokus gilt jetzt einzig und allein dem ersten WM-Gegner Curaçao.
15: US-Präsident Donald Trump hat mit der Übernahme der für Irans Ölindustrie wichtigen Insel Karg gedroht. Man werde vollständige Kontrolle über Irans Öl- und Gasmärkte erlangen, schreibt Trump auf der Plattform Truth Social und kündigt gleichzeitig schwere Angriffe auf den Iran für die Nacht an. Aus Washington, Tina Eck.
18: Das Gerede von Waffenruhe und baldiger Einigung erscheint im nächtlichen Bombenregen zunehmend absurd. Trump verschärft seine Drohungen einmal mehr. Man werde die gesamte Ölinfrastruktur übernehmen und vollständige Kontrolle über Irans Öl- und Gasmärkte erlangen, prophezeit Trump. Weitere schwere Angriffe sind für die Nacht geplant. Der Iran brauche bei den Verhandlungen zu lange, meint Trump. Daher werde der militärische Druck aufrechterhalten. Teheran könne sich jederzeit ergeben, so Trump.
15: Und das waren die Nachrichten aus Hamburg, Deutschland und der Welt.
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16: Aktuell bleibt es heute Abend überwiegend wolkig. Zwischendurch fällt Regen. In den nächsten Stunden geht der Regen da zurück. Die Nacht bleibt eher bedeckt.
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20: Achtung Autofahrer, auf der A1 Hamburg Richtung Bremen zwischen Posthausen und dem Bremer Kreuz liegen Reifenteile auf der Autobahn. Stop and Go gibt es auf der A1 Hamburg Richtung Osnabrück zwischen Euten und Bremen-Hemelingen auf 4 Kilometern. Auf der A7 Flensburg Richtung Hamburg sind es 4 Kilometer zwischen dem Dreieck Nordwest und dem Elbtunnel. Der Elbtunnel auf der A7 Flensburg-Hamburg ist von morgen 22 Uhr bis Montag 5 Uhr in beiden Richtungen wegen Bauarbeiten gesperrt. Der Abschnitt zwischen den Anschlussstellen Stellingen und Heimfeld wird dicht gemacht. Die B205 Bad Segeberg-Neumünster ist zwischen Rickling und Neumünster-Gardeland in beiden Richtungen gesperrt. Und in Eilendorfer Moor ist die Straße Innebeek zwischen der B73, Hamburger Chaussee und dem Waldweg gesperrt. Soweit der Radio Hamburg Verkehr für Hamburg, Niedersachsen und Schleswig-Holstein.
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1: Schönen Donnerstag-Feierabend und der wird doch einfach richtig gut. Bei euch steht schon alles bereit. Drinks, Snacks, heute Abend fürs Fußballschauen. Start der WM 2026. Endlich geht's los. Und bis dahin macht ihr euch einen ganz chilligen Feierabend. Beats von Rosalind, gleich für euch. Snap und davor das Beste von heute. Das kommt von Michael Schulte. Geht einfach richtig nach vorne. 5 a.m. für euch.

Ja. Donnerstag Feierabend. Fühlt sich fast schon an wie Wochenende. Auf dem Weg nach Hause hört ihr euren Lieblingssender Radio Hamburg. Und euer Plan für heute Abend, der steht schon seit langem. Seitdem ihr wisst, dass heute Abend das allererste WM-Spiel ist. Und ihr freut euch einfach so auf diese fette Eröffnungsshow. Musikalisch richtig was los. Shakira wird auf der Bühne stehen, Madonna. Und ja, einfach das allererste Spiel Mexiko gegen Südafrika. Ihr seid sowas von im WM-Fieber. 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Dann kommt er richtig gut. Und dann seid ihr perfekt ausgestattet für den Start der WM. Ja, und auch wenn ihr sagt, heute Abend, nee, Fußball, habe ich noch so gar keinen Bock drauf. Wir haben eine richtig gute Alternative für euch. Gibt's gleich in nur 2 Mega-Hits. Und die machen einfach richtig Laune. Ray Dalton mit Blood Running gleich für euch. Und vorher ganz neue Musik von Robin Schulz. Das heißt ja sowieso schon gute Beats. Zusammen mit Babs ist das einfach so ein cooler Mega-Hit, der richtig Laune macht. Hat einen guten Beat. Also genau richtig für euren Start in den Feierabend. Das Beste von heute. Better Times für euch. Neu.

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2: Startschuss für die WM heute Abend. Ihr geht zum Public Viewing auf dem Spielbodenplatz in St. Pauli. Das erste Spiel der Fußball-WM 2026. Mexiko gegen Südafrika. Schön gemütlich im WM-Biergarten kommt ihr so richtig rein in dieses WM-Feeling. Um 21 Uhr geht's los. Und wenn ihr sagt, nee, Fußball ist es heute nicht, aber ihr habt Bock auf ein paar Drinks mit Freunden zum Feierabend, im Café Schöne Aussichten in Planten und Blumen ist Afterwork Club. Tickets, die kosten da 7 Euro und wenn ihr schnell seid, bis 20 Uhr gibt's ein Begrüßungsgetränk for free für euch. Viel Spaß und habt einen schönen Donnerstag-Feierabend.
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0: Radio Hamburg Megastar Kamrad macht einfach immer so gute Laune. Und ich finde, seine Mega-Hits haben einfach immer so einen Beat, der einen direkt so mitwippen lässt. Hug Yourself, das Beste von heute. Gleich bringt euch sowas von gut rein in euren Feierabend bei eurem Musiksender Nummer 1, Radio Hamburg.
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1: Zum zweiten Mal feiert Deutschland den Nationalen Veteranentag. Auch unsere Stadt ist dabei mit einem Bürgerfest. Andi Grote, Innen- und Sportsenator der Stadt Hamburg, warum war das so wichtig?
2: Na, wir haben dieses Format Bürgerfest gewählt, weil wir wollten, dass Bundeswehr und die Hamburgerinnen und Hamburger, dass sie sich begegnen, dass Kontakt und Austausch entsteht. Wir leben ja in einer Zeit, wo dieses Thema militärische Bedrohung jetzt nicht mehr so ganz weit weg ist. Und es geht darum, dass man einfach die mal kennenlernt, die uns im Zweifel dann auch verteidigen würden.
1: Welche Bedeutung hat die Bundeswehr aus Sicht des Senats denn für Hamburg?
2: Es ist eine ganz enge Partnerschaft. Das fängt von der Sturmflut an gegenüber Corona bis hin, sagen wir mal, zum Hafengeburtstag. Und jetzt natürlich eben auch in der aktuellen Lage. Wir arbeiten zusammen an Drohnenabwehr oder bei der Hafensicherheit. Das hat eine sehr, sehr herausgehobene Bedeutung. Und wir wollen das auch anerkennen, was die Bundeswehr gerade auch für Hamburg leistet.
1: Und mal unter uns, gibt es etwas, worauf Sie sich persönlich am Sonntag beim Bürgerfest zum Veteranentag besonders freuen?
2: Auf die persönlichen Kontakte, dass man merkt, das sind Menschen in den Uniformen.
1: Sagt Andi Grote, Innen- und Sportsenator der Stadt Hamburg. Vielen Dank. 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
3: Heute Abend kann es noch kurze Schauer geben. Nachts klingen die dann allmählich ab. Die Temperaturen sinken auf rund 11 Grad.
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6: Achtung Autofahrer, auf der A1 Hamburg Richtung Bremen. Zwischen Posthausen und dem Bremer Kreuz liegen Reifenteile auf der Autobahn. Stop and Go gibt es auf der A1 Hamburg Richtung Osnabrück. Zwischen Euthen und Bremen-Hemelingen auf 4 Kilometern. Auf der A7 Flensburg Richtung Hamburg sind es 4 Kilometer zwischen dem Dreieck Nordwest und dem Elbtunnel. Der Elbtunnel auf der A7 Flensburg-Hamburg ist von morgen 22 Uhr bis Montag 5 Uhr in beiden Richtungen wegen Bauarbeiten gesperrt. Der Abschnitt zwischen den Anschlussstellen Stellingen und Heimfeld wird dicht gemacht. Die B205 Bad Segeberg-Neumünster ist zwischen Rickling und Neumünster-Gardeland in beiden Richtungen gesperrt. Und in Eilendorfer Moor ist die Straße Innebeek zwischen der B73, Hamburger Chaussee und dem Waldweg gesperrt. Soweit der Radio Hamburg Verkehr für Hamburg, Niedersachsen und Schleswig-Holstein.
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7: Vier davon am Stück für euren Donnerstag-Feierabend. Und die bringen euch so richtig rein in diesen Feierabend-Modus. Kamrad mit Beats, die einfach gute Laune machen, gleich für euch. Ganz gechillte Sounds auch von Emily Sunday dabei. Und neue Musik von Ed Sheeran. Aber der ist gar nicht so romantisch oder ja so unterwegs, wie er es sonst ganz oft ist, sondern hat richtig gute Beats dabei. Die kommen von Martin Garrix. Und ich finde, der macht einfach so Laune, dieser Mega-Hit. Repeat it für euch.

0: Donnerstag Feierabend bei eurem Musiksender Nummer 1, Radio Hamburg. Und was neue Musik angeht, seid ihr mit ihm immer voll up to date. Musikexperte Tim Gaffron. Und Tim, es gibt ja was Neues von einem Radio Hamburg Megastar, den ich so liebe, Ellie Goulding.
1: Was magst du denn an der so gerne?
0: Ich finde, dass sie einfach so eine, ich finde, sie strahlt immer so. Und ich finde, das hört man auch einfach in ihren Mega-Hits. Und es macht einfach immer gute Laune. Ich höre ihr einfach so gern zu.
1: Seht ihr auch eine romantische Seite? Aber kann auch anders, zum Beispiel bei ihrem Mega Hit Burn geht es schon ein bisschen mehr ab. Und ich war selber ganz überrascht. Ich war ja vor ein paar Wochen in England, in Sunderland, bei einem großen Festival. Da ist sie unter anderem als Headlinerin aufgetreten. Und ich dachte mal, ist sie sich sicher? Sie hat doch gerade erst ein Kind bekommen. Also, Wahnsinn, die Frau auf der Bühne. Also wirklich ganz toll hat sie performt. Und da hat sie dann auch schon ihre neue Single gespielt, die sie jetzt auch veröffentlicht hat. Und dazu hat Ellie Goulding auch noch ein neues Album angekündigt. Dauert zwar noch ein bisschen, es kommt Anfang September raus. Aber ich freue mich drauf, denn die neue Single klingt wirklich nach so einer typischen Ellie Goulding Nummer. Es ist eine sehr poppige Nummer, jetzt nicht ganz ruhig, aber so in ihrem Stil seht ihr schon eine sehr spezielle Stimme auch.
0: Toll, aber ich liebe die.
1: Ja, also ich glaube auch wirklich, ne, wenn ihr genau wie Selma Ellie Goulding liebt, dann mögt ihr auch garantiert die neue Single, das Beste von heute, hier bei eurem Musiksender Nummer 1 Radio Hamburg, Black Prada Dress von Ellie Goulding. 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

0: Eure liebsten Mega-Hits in eurer Feierabend-Playlist. Feiert ihr einfach so wegen dieser krass tiefen, coolen, rauchigen Stimme. Don't Give Up, gleich für euch. Und das Beste von heute von Somber. Ganz chillige, coole Sounds, die einfach so einen guten Beat dabei haben. Homewrecker, das Beste von heute, gleich bei eurem Musiksender Nummer 1, Radio Hamburg.
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5: Ich bin Ursula Winkler. In Mexiko-Stadt startet am Abend die Fußball-Weltmeisterschaft. Unter anderem Popstar Shakira eröffnet die WM mit einer großen Party. In Deutschland hielt sich die Vorfreude zuletzt in Grenzen. Wir machen den allerletzten Stimmungscheck. Freuen Sie sich auf die WM?
6: Ich weiß nicht mal, wann die anfängt. Heute.
7: Ich bin tada!
8: Normal, wie jeder andere. Ich sehe es überall. Ich werde einige Spiele schauen, weiß, in welcher Gruppe wir spielen.
9: Ich habe schon immer was anderes gemacht, wenn andere Leute zum Fußball gehen.
10: Ich beschäftige mich eigentlich schon mein ganzes Leben lang mit Sport und verfolge das auch mit großem Interesse.
11: Noch gar nicht, aber es geht langsam so, kocht es an mir hoch, auch durch die Beiträge im Fernsehen und so. Ja.
5: Um 21 Uhr wird das Auftaktspiel Mexiko-Südafrika angepfiffen. US-Präsident Trump hat mit der Übernahme der für Irans Ölindustrie wichtigen Insel Karg gedroht. Man werde die vollständige Kontrolle über Irans Öl- und Gasmärkte erlangen, schrieb er auf der Plattform Truth Social. Er kündigte auch neue schwere Angriffe auf den Iran an. Damit erhöht die US-Regierung den Druck auf den Iran, wieder zu verhandeln. Obwohl eine Waffenruhe gilt, kam es in den vergangenen Tagen zu heftigen Angriffen. Eine Mehrheit der Deutschen fordert strengere Regeln für die Nutzung von E-Scootern. Das zeigt eine YouGov-Umfrage im Auftrag des Sozialverbands VdK. 57% der Befragten wollen zusätzliche Regulierungen bei der Nutzung von E-Scootern.
12: Immerhin 18% der Befragten würden E-Scooter sogar komplett verbieten. Diejenigen, die mehr Regulierung wollen, denken zum Beispiel an feste Parkzonen für E-Scooter, damit die nicht kreuz und quer und manchmal gefährlich im Weg stehen. Der Sozialverband VdK nennt Beispiele eigener Mitglieder, insbesondere blinde Menschen seien über Roller gestürzt und hätten dann noch nicht einmal Schmerzensgeld erhalten. Es brauche eine Sorgfaltspflicht für die Verleiher von E-Scootern. Im Bundestag wird ein Gesetz beraten, mit dem Vermieter und Fahrer stärker in die Pflicht genommen werden sollen. Etwa bei der Entschädigung von Unfallopfern. Ronny Thorau, Berlin.
5: Das Wetterphänomen El Niño ist zurück. Das teilte die US-Wetterbehörde NOAA mit. Mit ungewöhnlich hohen Meerestemperaturen im tropischen Pazifik hatte sich das Wetterphänomen schon seit Monaten angekündigt. Damit wächst die Sorge vor mehr Extremwetter mit Dürren, Überschwemmungen und einer steigenden globalen Durchschnittstemperatur.
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13: Heute Abend und in der Nacht ist es wechselnd bewölkt mit gelegentlichen Schauern. Die Tagestemperatur heute liegt bei 17 Grad. Nachts dann weitere Tendenz Richtung kühler.
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16: Achtung Autofahrer, auf der A7 Hamburg-Flensburg zwischen Bader und dem Kreuz Rendsburg laufen Rehe auf der Fahrbahn. Die A7 Flensburg-Hamburg ist von morgen 22 Uhr bis Montag 5 Uhr im Elbtunnel in beiden Richtungen wegen Bauarbeiten gesperrt. Der Abschnitt zwischen den Anschlussstellen Stellingen und Heimfeld ist dicht. Und in Hamburg im Stadtteil Ottensen ist die Bahrenfelder Straße zwischen dem Alma-Wartenberg-Platz und Hahnenkamp aufgrund eines Straßenfestes bis Montag 18 Uhr gesperrt. Das ist er, der Radio Hamburg Verkehr für Hamburg, Niedersachsen und Schleswig-Holstein.
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0: Heute habt ihr euch doppelt so sehr auf den Feierabend gefreut. WM-Start, krasse Eröffnungsshow mit Shakira und Madonna ja auf der Bühne. Deswegen freue ich mich sehr drauf. Und ihr habt einfach Bock auf Fußball. Seid so gespannt. Mexiko, Südafrika, wer reißt das Ding heute? Endlich geht's los. Und wir sind dabei mit einer richtig guten Playlist, die euch schon mal in Stimmung bringt. Zoe Wees mit Don't Give Up. Richtig gute Beats gleich. Davor das Beste von heute. Das kommt von Song. Und geht einfach richtig nach vorne. Homewrecker für euch.

0: für uns Deutschland geht es ja dann auch bald los. Wir machen mit euch den WM-Gegner-Check. Wer sind die allerersten Gegner bei der WM? Alles Wissenswerte zu Curaçao gibt's morgen früh um 6.10 Uhr in eurer Morningshow. Guten Morgen Hamburg. Damit seid ihr dann perfekt gewappnet. Und jetzt erstmal rein in euren Feierabend. Ganz viel Spaß beim Fußballschauen später. Und Olivia Rodrigo, die hat richtig gute Beats für euch. Drop Dead bringt euch in euren Feierabend. Ist das Beste von heute. Und macht einfach so Laune.
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1: Donnerstag Feierabend. Ab auf die Couch mit Mega-Hits, die ihr einfach liebt. Favorites von Bruno Mars, Locked Out of Heaven, gibt's gleich für euch. Und das Beste von heute kommt von Taylor Swift. Gute Laune-Beats für euch, Opalite, gleich bei eurem Musiksender Nummer 1, Radio Hamburg.
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9: Aktuell bleibt es heute Abend überwiegend wolkig. Zwischendurch fällt Regen. In den nächsten Stunden geht der Regen dann zurück. Die Nacht bleibt eher bedeckt.
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10: Achtung Autofahrer, auf der A7 Hamburg-Flensburg zwischen Bader und dem Kreuz Rendsburg laufen Rehe auf der Fahrbahn. Die A7 Flensburg-Hamburg ist von morgen 22 Uhr bis Montag 5 Uhr im Elbtunnel in beiden Richtungen wegen Bauarbeiten gesperrt. Der Abschnitt

0: es bis Montag 18 Uhr gesperrt. Das ist er, der Radio Hamburg Verkehr für Hamburg, Niedersachsen und Schleswig-Holstein.
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2: Feierabend-Feeling mit euren liebsten Megastars. Taylor Swift gleich für euch am Start. Coole Beats von Kygo, Bruno Mars mit seiner Hammerstimme. Und ganz neue Musik von Chris de Serandi. Und ich finde, der klingt einfach so nach Sommer und macht einfach richtig gute Laune. Das Beste von heute für euch. Good Old Day.

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0: 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Und derjenige von euch, der mehr Begriffe nennt, der nimmt die Kohle mit nach Hause. Und ich sag schon mal so viel, im Moment führt die Nordseite der Elbe. Also, wenn ihr von der Südseite kommt oder auch wenn ihr von der Nordseite kommt und Bock habt mitzuspielen, dann sagt uns Bescheid ganz easy bei uns im Netz oder unter radiohamburg.de. Und macht euch jetzt erstmal noch einen ganz chilligen Rest-Feierabend. Schönen Donnerstag mit Benson Boone und Beautiful Things für euren Musiksender Nummer 1, Radio Hamburg. Oh.

0: Feierabend-Soundtrack, der einfach so cool und chillig klingt. Genau richtig für euren Donnerstagabend. Gleich Radio Hamburg Megastar Teddy Swims, der hat ja so eine tiefe, soulige Stimme. Und das Beste von heute, das hat auch noch so einen guten Beat dabei. Mr. Know-It-All gibt's gleich direkt nach den News für euch. Vorher Lost Frequencies zusammen mit Callum Scott und Where Are You Now?
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1: Ich bin Ursula Winkler. Mexiko-Stadt hat mit einer Stimmungsshow die Sorgen um den Auftakt der Fußball-WM vorerst beiseite gedrängt und im legendären Aztekenstadion das XXL-Turnier in drei Ländern eröffnet. Traditionelle Kleidung, moderne Pop-Rhythmen und viel Gold prägten die Zeremonie im Fußballtempel. Popstar Shakira sang die WM-Hymne Dai Dai. In diesen Minuten startet das Auftaktspiel Mexiko gegen Südafrika. Kanzler Merz hat mit seiner Regierungserklärung im Bundestag Hohn und Spott geerntet. Die schwarz-rote Koalition solle sich mal zusammenreißen und liefern, sagte etwa Grünen-Fraktionschefin Hasselmann. Die AfD-Co-Vorsitzende Weidel warf der Bundesregierung vor, Milliardenbeträge zu verschwenden.
2: Das Wort Reformen sei längst zu einem Synonym für Kürzungen verkommen. Und zwar immer bei den gleichen, ätzte Grünen-Fraktionschefin Hasselmann. Linken-Fraktionschef Pellmann sprach von einem sozialen Kahlschlag im Land, während gleichzeitig Milliarden bei den Rüstungsfirmen versickerten. Für Oppositionsführerin Weidel hat Schwarz-Rot bei den aktuellen Krisen schlicht versagt. Merz Rede sei der Abgesang eines Gescheiterten, so Weidel. Zuvor hatte der Kanzler die anstehenden Reformen verteidigt und jeden dazu aufgerufen, sich zu beteiligen. Tanja Wagner, Nachrichtenredaktion.
1: US-Präsident Trump hat die für diesen Abend angekündigten schweren Angriffe auf den Iran wieder abgesagt. Er begründete das auf der Plattform Truth Social mit Gesprächen, die die höchste Ebene der iranischen Führung erreicht hätten. Nach Trumps Darstellung sind Verhandlungen über eine Befriedung des Konflikts einem Durchbruch nahe. Obwohl eine Waffenruhe gilt, kam es in den vergangenen Tagen zu heftigen Angriffen. Das berüchtigte Wetterphänomen El Niño ist zurück, das teilte die US-Wetterbehörde NOAA mit. Das regelmäßig wiederkehrende Wetterphänomen hatte sich seit Monaten angekündigt und könnte für mehr Extremwetter sorgen.
3: Dürren, Fluten, Überschwemmungen, Hitzewellen und schwere Unwetter. El Niño hat eine breite Palette an Wetterkatastrophen und hinzu kommen extreme globale Temperaturen. Zuletzt war El Niño vor 3 Jahren in Erscheinung getreten, was dann 2024 zum heißesten Jahr in der Wettergeschichte gemacht hatte. Die Wahrscheinlichkeit, dass auch jetzt ein sehr starkes El Niño-Ereignis droht, liegt nach Ansicht der Wetterforscher bei 63%. El Niño ist vor allem in der Südhalbkugel zu spüren. Europa bleibt weitgehend verschont. Tina Eck, USA.
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4: Heute Abend kann es noch kurze Schauer geben. Nachts klingen die dann allmählich ab. Die Temperaturen sinken auf rund 11 Grad.
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7: Achtung Autofahrer, auf der A1 Hamburg Richtung Bremen in Höhe Maschener Kreuz liegen Gegenstände auf der Straße. Die A7 Flensburg-Hamburg ist von morgen 22 Uhr bis Montag 5 Uhr in beiden Richtungen wegen Bauarbeiten gesperrt. Der Abschnitt zwischen den Anschlussstellen Stellingen und Heimfeld ist dicht. Auf der A23 Heide Richtung Hamburg ist zwischen dem Rastplatz Forst Ranzau und Pinneberg Nord die rechte Spur wegen Baumfellarbeiten gesperrt. Und in Hamburg im Stadtteil Ottensen ist die Bahrenfelder Straße zwischen dem Alma-Bartenberg-Platz und Hahnenkamp aufgrund eines Straßenfestes bis Montag 18 Uhr gesperrt. Das ist er, der Radio Hamburg Verkehr für Hamburg, Niedersachsen und Schleswig-Holstein.
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8: Startschuss heute, große Eröffnungsshow von der Fußball-WM 2026. Radio Hamburg Megastars Shakira und Madonna stehen auf der Bühne. Und für euren Feierabend sind eure liebsten Megastars für euch natürlich auch am Start in eurer Playlist, die einfach gute Laune macht und ganz chillig und cool nach Feierabend klingt. Alan Walker gleich für euch mit Faded, direkt nach dem Besten von heute. Und das kommt von Teddy Swims. Und der hat ja immer so ein Soul in seiner Stimme. Richtig gute Beats dazu. 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

0: Auf dem Weg nach Hause habt ihr heute schon mal ordentlich viel Snacks eingekauft. Gehört doch einfach dazu. Schön für so einen Fußballabend. Sonntag ist ja soweit das allererste Deutschlandspiel der Fußball-WM. Und da dürfen natürlich Drinks und Snacks nicht fehlen. Und ihr kennt das bestimmt auch, wenn ihr von einer Sache so viel gegessen habt, dass es einfach nicht mehr geht. Mir geht das so mit Schokonüssen. Ich hab mich einfach überfressen und ich kann nicht mehr. Und ihr kennt das auch.
1: Moin Selma, ich bin Tarkin. Und ich weiß nicht, ob ihr die kennt, aber von Funny Frisch die orientalischen Chips. Die waren so lecker, dass ich einfach ein bisschen zu sehr übertrieben habe und jetzt kann ich die gar nicht mehr sehen.
2: Moin Selma, ich bin Lisa.
3: Und ich bin Sissy.
2: Und wir haben immer scharfe Nudeln gegessen im Büro und irgendwann hingen sie uns aus dem Hals raus und dann haben wir gesagt, so, jetzt ist Feierabend. Ein Jahr ungefähr hat es gedauert, bis wir da uns dann vielleicht wieder ranwagen konnten.
4: Moin Selma, also ich habe mich früher immer an richtig viel Vanilleeis satt gefressen und ich kann das echt nicht mehr sehen inzwischen.
0: Oh, ich kann euch so verstehen, Leute, aber wie gut, dass es ja ganz viele Snacks gibt. Ihr seid auf jeden Fall jetzt ordentlich ausgestattet und macht euch heute schon mal einen schönen gechillten Feierabend auf der Couch mit ganz neuer Musik von One Republic. Und die hatten ja so viele große Mega-Hits und der ist irgendwie so ganz anders, finde ich. Hat so einen ganz chilligen, coolen Beat dabei. Das Beste von heute. Genau richtig für euren Donnerstag Feierabend. Need your love. Nein.

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0: genau der richtige Beat für euren Donnerstagfeierabend. Der kommt von Moss Kenner. Ganz neue Musik. Der hat einen Mega-Hit zusammen mit Radio Hamburg Megastar Purple Disco Machine gemacht. Und der ist ja für seine Disco-Beats und gute Laune bekannt. Und zusammen mit Moss klingt das einfach so cool. Rhythm Unknown. Gleich bei eurem Musiksender Nummer 1. Radio Hamburg.
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9: Heute Abend und in der Nacht ist es wechselnd bewölkt mit gelegentlichen Schauern. Die Tagestopptemperatur heute liegt bei 17 Grad. Nachts dann weitere Tendenz Richtung kühler.
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10: Achtung Autofahrer, auf der A1 Hamburg Richtung Bremen in Höhe Maschener Kreuz liegen Gegenstände auf der Straße. Die A7 Flensburg-Hamburg ist von morgen 22 Uhr bis Montag 5 Uhr in beiden Richtungen wegen Bauarbeiten gesperrt. Der Abschnitt zwischen den Anschlussstellen Stellingen und Heimfeld ist dicht. Auf der A23 Heide Richtung Hamburg ist zwischen dem Rastplatz Forst Ranzau und Pinneberg Nord die rechte Spur wegen Baumfellarbeiten gesperrt. Und in Hamburg im Stadtteil Ottensen ist die Bahrenfelder Straße zwischen dem Alma-Bartenberg-Platz und Hahnenkamp aufgrund eines Straßenfestes bis Montag 18 Uhr gesperrt. Das ist er, der Radio Hamburg Verkehr für Hamburg, Niedersachsen und Schleswig-Holstein.
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0: Vier davon am Stück für euch. Richtig coole Beats von Robin Schulz. Zusammen mit Judge, Show Me Love, gleich für euch. Austies mit Electrified, Sommersounds von Camila Cabello und ganz neue Musik von Moss Kenner. Und die hat einfach so einen guten Beat. Dank Radio Hamburg Megastar Purple Disco Machine. Macht einfach richtig Laune. Rhythm Unknown für euch.

durch den Donnerstagfeierabend mit eurem Lieblingssender Radio Hamburg. Ganz gechillt auf der Couch und ganz ehrlich, der Sommer, der lässt so ein bisschen auf sich warten, oder? Aber ihr träumt schon vom nächsten Urlaub. John Mendt aus eurer Morningshow, Guten Morgen Hamburg. Der war gerade mit seiner Ehefrau Nicola auf Sylt so richtig schön Urlaub machen mit allem, was dazugehört. Strandspaziergängen mit seinem Hund Emma und natürlich auch so ein bisschen bummeln und shoppen. Und da hat er den wohl hässlichsten Tisch der Welt gesehen. Und das ist keine Übertreibung. Es stimmt wirklich. Wenn ihr mal sehen wollt, wie der aussieht, dann checkt mal Johns Kolumne Moment mal in der Wochenmopo ab. Kriegt ihr überall am Kiosk eures Vertrauens. Und die solltet ihr euch holen, nicht nur um diesen wirklich verdammt hässlichen Tisch zu sehen, sondern auch um rauszufinden, ob eure Freunde euch eigentlich schön finden. Ja, John hat da so eine ganz besondere Formel aufgestellt, wie ihr das rausfinden könnt. Lohnt sich also doppelt für euch. Checkt die unbedingt mal aus und macht euch einen ganz schönen Feierabend mit Musik, die einfach Laune macht. Alex Warren für euch, der ist ja wirklich schon seit 6 Wochen ganz oben in den Radio Hamburg Charts. Ihr feiert den einfach gerade so sehr. 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
1: Feierabend-Sounds für euch bei eurem Lieblingssender. Die Jungs von Clock Clock gleich für euch. Mit so einem ganz gechillten Beat, Someday Soon, gibt's gleich. Und gute Laune Beats von Felix Jähn. Mit Sarah Barrios. Das Beste von heute. Now's a good time to be. Gleich direkt nach den News. Vorher der WM-Song 2010. Den habt ihr alle so gefeiert. Kennt ihr vor allem aus der Coca-Cola-Werbung. Und ich finde, er macht so eine WM-Stimmung. Wave and Flag.
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1: Ich bin Thomas Brock. In Mexiko hat die Fußball-Weltmeisterschaft begonnen. Zur Stunde spielt Mitgastgeber Mexiko gegen Südafrika. Zuvor hatte es im legendären Aztekenstadion in Mexiko-Stadt eine große Eröffnungsshow gegeben. Unter anderem sang Popstar Shakira die WM-Hymne Dai Dai. Morgen startet das Turnier dann auch bei den anderen Gastgebern USA und Kanada. Mit 48 Mannschaften ist es die größte WM aller Zeiten. Das deutsche Team startet am Sonntag gegen Curaçao ins Turnier. US-Präsident Trump hat die für diesen Abend angekündigten schweren Angriffe auf den Iran abgesagt. Er begründete das mit laufenden Gesprächen, die die höchste Ebene der iranischen Führung erreicht hätten.
2: Jetzt sind die Verhandlungen mit dem Iran auf höchster Ebene offenbar doch so weit gediehen, dass weitere Bomben als Druckmittel erst einmal ausbleiben. Die Seeblockade der USA bleibt bestehen. Aber so geht es seit Wochen und so bleibt abzuwarten, ob eine Einigung oder ein Deal tatsächlich Form annehmen. Trump deutet an, dass Ort und Zeitpunkt einer Unterzeichnung in Kürze bekannt gegeben würden. Allerdings reagieren die Finanzmärkte auch immer sehr positiv auf solche Verkündigungen Trumps. So hat er auch diese erneute Kehrtwende wieder gut getimt. Aus den USA, Tina Eck.
1: Trotz Krisen kommt einfach keine echte Reformstimmung auf in Deutschland. Kanzler Merz fordert von den Menschen hierzulande deshalb die Bereitschaft zu Veränderungen. In seiner Regierungserklärung im Bundestag rief Merz dazu auf, zum Gelingen des Ganzen beizutragen.
3: Bis Mitte Juli will die schwarz-rote Koalition ein Paket schnüren mit Reformen für den Arbeitsmarkt, Sozialversicherungen, Steuern und Bürokratieabbau. Man könne die Augen verschließen und hoffen, dass alles gut wird oder das Ruder jetzt herumreißen, die Zeit dränge, so Merz dazu. Im Bundestag. Die Opposition warf dem Regierungsbündnis Untätigkeit vor. Auch würden Milliardensummen sinnlos verschwendet. Tanja Wagner, Nachrichtenredaktion.
1: In den Niederlanden ist ein Auto in einer Schülergruppe auf Fahrrädern gefahren. Zwei Kinder und ein Erwachsener kamen dabei ums Leben, teilten die Behörden der Provinz Zeeland im Westen des Landes mit. Das Auto sei auf einer Bundesstraße ins Schleudern geraten und erfasste die Gruppe von 14 Schülern und zwei Begleitern, die einen Schulausflug machten. Vier weitere Kinder seien schwer verletzt worden.
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4: Aktuell bleibt es heute Abend überwiegend wolkig. Zwischendurch fällt Regen. In den nächsten Stunden geht der Regen dann zurück. Die Nacht bleibt eher bedeckt.
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7: Achtung Autofahrer, auf der A24 Schwerin Richtung Hamburg hat es zwischen Jenfeld und Horn einen Unfall gegeben. Die A7 Flensburg-Hamburg ist von morgen 22 Uhr bis Montag 5 Uhr in beiden Richtungen wegen Bauarbeiten gesperrt. Der Abschnitt zwischen den Anschlussstellen Stellingen und Heimfeld ist dicht. Und in Hamburg im Stadtteil Ottensen ist die Bahrenfelder Straße zwischen dem Alma-Wartenberg-Platz und Hahnenkamp aufgrund eines Straßenfestes bis Montag 18 Uhr gesperrt. Soweit der Radio Hamburg Verkehr für Hamburg, Niedersachsen und Schleswig-Holstein.
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8: Schönen Donnerstag Feierabend und krass, dass ihr durchgezogen habt heute auf dem Nachhauseweg vom Gym. Dreht ihr gleich laut für Michael Schulte, der macht einfach gute Laune mit Beats, die so nach vorne gehen. Das Beste von heute, 5 a.m. für euren Weg nach Hause.

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0: Ja, dafür solltet ihr wirklich schnell sein. Und es macht so Spaß, bei euch mitzufiebern. Morgens in eurer Morningshow Guten Morgen Hamburg spielen wir mit einem von euch, der nördlich der Elbe wohnt. Und im Radio Hamburg Nachmittag der Stübi-Show dann mit einem, der südlich der Elbe lebt. Funktioniert quasi wie Stadtlandfluss.
3: Kleidungsstück mit U wie Ulrich.
4: Unterhose.
3: Kosmetikartikel mit L wie Ludwig.
4: Lippenstift.
3: Ein Land mit P wie Paula.
4: Portugal.
3: Ein Beruf mit K wie Konrad.
4: Koch.
3: Lebensmittel mit M wie Martha.
4: Maßnahme.
3: Wie viel gültige Sitz geworden? Lea hat
5: du gerechnet. 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
4: Oh, sehr schön, ich freue mich.
0: Ihr haut da wirklich die Begriffe auch raus. Und derjenige, der mehr schafft, der sichert sich die Kohle. 100 Euro. Wenn ihr Bock habt, auch dabei zu sein bei den schnellsten 33 Sekunden eures Lebens im Elbduell, dann sagt uns Bescheid. Ganz easy bei uns im Netz oder über die kostenlose Radio Hamburg App. Und genießt den Rest von eurem Donnerstag Feierabend. Und nur noch morgen, dann ist Wochenende. Und dieses Wochenend-Feeling, das gibt's jetzt schon mal. Von The Bowser, ganz neue Musik, die einfach so einen coolen, chilligen Groove hat. Das Beste von heute. Für euren Feierabend, Magnetic.
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0: Ihr tanzt durch euren Donnerstag-Feierabend mit Dua Lipa. Zusammen mit Beats von Calvin Harris, One Kiss, gleich für euch. Und Radio Hamburg Megastar Bruno Mars. Das Beste von heute, I Just Might, macht einfach so gute Laune. Gleich bei eurem Musiksender Nummer 1, Radio Hamburg.
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3: Heute Abend kann es noch kurze Schauer geben. Nachts klingen die dann allmählich ab. Die Temperaturen sinken auf rund 11 Grad.
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5: Achtung Autofahrer, auf der A24 Schwerin Richtung Hamburg hat es zwischen Jenfeld und Horn einen Unfall gegeben. Die A7 Flensburg-Hamburg ist von morgen 22 Uhr bis Montag 5 Uhr in beiden Richtungen wegen Bauarbeiten gesperrt. Der Abschnitt zwischen den Anschlussstellen Stellingen und Heimfeld ist dicht. Und in Hamburg im Stadtteil Ottensen ist die Bahrenfelder Straße zwischen dem Alma-Wartenberg-Platz und Hahnenkamp aufgrund eines Straßenfestes bis Montag 18 Uhr gesperrt. Soweit der Radio Hamburg Verkehr für Hamburg, Niedersachsen und Schleswig-Holstein.
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6: Donnerstag Feierabend und wir begleiten euch mit einer richtig guten Playlist. Dance Beats von Dua Lipa gleich. Bruno Mars mit einem Mega-Hit, der einfach so gute Laune macht. Maroon 5 und ganz neue Musik, die einfach so Laune auf die WM macht. Der WM-Mega-Hit 2026. Shakira zusammen mit Burna Boy klingt einfach so nach Sommer.

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0: 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Die Festivalvorfreude bei euch ist ja schon so groß und wir sind so gespannt, wer von euch Bock auf diese Challenge hat. Macht euch jetzt einen restlichen schönen Feierabend. Strangers von Kenya Grace bei eurem Musiksender Nummer 1. So ganz chillige, coole Beats. Genau richtig für euren Feierabend mit Radio Hamburg.

0: den Donnerstag Feierabend mit eurem Lieblingssender. Ganz entspannt da, wo ihr sein wollt, mitten auf der Couch. Hört ihr eure liebsten Mega-Hits, Kamrad gleich für euch mit den besten von heute. Und das macht einfach so gute Laune. Hat einen richtig guten Beat dabei. Hug Yourself gibt's direkt nach den News für euch. Vorher noch Ian Dior und 24K Golden mit so richtig chilligen, coolen Feierabend-Beats. Move.
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1: Ich bin Thomas Rock. Der Ball rollt bei der Fußball-Weltmeisterschaft. Die mit 48 Teams größte WM aller Zeiten wurde im Aztekenstadion von Mexiko-Stadt eröffnet. Vor der Auftaktpartie von Mitgastgeber Mexiko gegen Südafrika gab es noch eine große Show. Unter anderem sang dort Popstar Shakira die WM-Hymne Die Die. Morgen startet die WM dann auch bei den anderen Gastgebern USA und Kanada. Das deutsche Team startet am Sonntag gegen Curaçao ins Turnier. Der Tankrabatt fällt wie geplant Ende des Monats weg. Union und SPD wollen die Maßnahme nicht verlängern, aber bei stark steigenden Spritpreisen schnell reagieren. Die Debatte darüber, welche Entlastungen es statt des Tankrabatts geben könnte, läuft.
2: Union und SPD deuten schon mögliche weitere Entlastungsmaßnahmen an, ohne aber konkret zu werden. Hintergrund ist zum einen, dass ein Ende des Iran-Krieges, der die Spritpreise so hoch getrieben hat, immer noch nicht absehbar ist. Und ein Preissprung an der Tankstelle kurz vor den Sommerferien dürfte in der Bevölkerung wenig populär sein. Auch der ADAC findet das nicht vermittelbar und fordert weitere Entlastungen zielgerichtet für besonders Betroffene. Ronny Tochau, Nachrichtenredaktion.
1: Das berüchtigte Wetterphänomen El Niño ist zurück. Das teilte die US-Wetterbehörde mit. Das regelmäßig wiederkehrende Wetterphänomen hatte sich seit Monaten angekündigt und könnte für mehr Extremwetter sorgen.
3: Dürren, Fluten, Überschwemmungen, Hitzewellen und schwere Unwetter. El Niño hat eine breite Palette an Wetterkatastrophen. Und hinzu kommen extreme globale Temperaturen. Zuletzt war El Niño vor 3 Jahren in Erscheinung getreten, was dann 2024 zum heißesten Jahr in der Wettergeschichte gemacht hatte. Die Wahrscheinlichkeit, dass auch jetzt ein sehr starkes El Niño-Ereignis droht, liegt nach Ansicht der Wetterforscher bei 63%. El Niño ist vor allem in der Südhalbkugel zu spüren. Europa bleibt weitgehend verschont. Aus den USA, Tina Eck.
1: US-Präsident Trump hat die für diesen Abend angekündigten schweren Angriffe auf den Iran abgesagt. Er begründete das mit laufenden Gesprächen, die die höchste Ebene der iranischen Führung erreicht hätten. Nach Trumps Darstellung sind Verhandlungen über eine Befriedung des Konflikts einem Durchbruch nahe. Seit Wochen gab es Bemühungen um ein Rahmenabkommen über ein Ende des Krieges. Obwohl eine Waffenruhe gilt, kam es in den vergangenen Tagen zu heftigen Angriffen.
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4: Heute Abend und in der Nacht ist es wechselnd bewölkt mit gelegentlichen Schauern. Die Tagestopptemperatur heute liegt bei 17 Grad. Nachts dann weitere Tendenz Richtung kühler.
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7: Achtung Autofahrer, auf der A7 Flensburg Richtung Hamburg in Höhe Bordesholm laufen mehrere Rehe auf der Straße. In Hamburg ist im Stadtteil Ottensen die Bahrenfelder Straße zwischen dem Alma-Wartenberg-Platz und Hahnenkamp aufgrund eines Straßenfestes bis Montag 18 Uhr gesperrt. Soweit der Radio Hamburg Verkehr für Hamburg, Niedersachsen und Schleswig-Holstein.
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3: Ich bin Thomas Brock. Der Ball rollt bei der Fußball-Weltmeisterschaft. Die mit 48 Teams größte WM aller Zeiten wurde im Aztekenstadion von Mexiko-Stadt eröffnet. Vor der Auftaktpartie von Mitgastgeber Mexiko gegen Südafrika gab es noch eine große Show. Unter anderem sang dort Popstar Shakira die WM-Hymne Die Die. Morgen startet die WM dann auch bei den anderen Gastgebern USA und Kanada. Das deutsche Team startet am Sonntag gegen Curaçao ins Turnier. Der Tankrabatt fällt wie geplant Ende des Monats weg. Union und SPD wollen die Maßnahme nicht verlängern, aber bei stark steigenden Spritpreisen schnell reagieren. Die Debatte darüber, welche Entlastungen es statt des Tankrabatts geben könnte, läuft.
4: Union und SPD deuten schon mögliche weitere Entlastungsmaßnahmen an, ohne aber konkret zu werden. Hintergrund ist zum einen, dass ein Ende des Iran-Krieges, der die Spritpreise so hoch getrieben hat, immer noch nicht absehbar ist. Und ein Preissprung an der Tankstelle kurz vor den Sommerferien dürfte in der Bevölkerung wenig populär sein. Auch der ADAC findet das nicht vermittelbar und fordert weitere Entlastungen zielgerichtet für besonders Betroffene. Ronny Tochau, Nachrichtenredaktion.
3: Das berüchtigte Wetterphänomen El Niño ist zurück, das teilte die US-Wetterbehörde mit. Das regelmäßig wiederkehrende Wetterphänomen hatte sich seit Monaten angekündigt und könnte für mehr Extremwetter sorgen.
5: Dürren, Fluten, Überschwemmungen, Hitzewellen und schwere Unwetter. El Niño hat eine breite Palette an Wetterkatastrophen und hinzu kommen extreme globale Temperaturen. Zuletzt war El Niño vor 3 Jahren in Erscheinung getreten, was dann 2024 zum heißesten Jahr in der Wettergeschichte gemacht hatte. Die Wahrscheinlichkeit, dass auch jetzt ein sehr starkes El Niño-Ereignis droht, liegt nach Ansicht der Wetterforscher bei 63%. El Niño ist vor allem in der Südhalbkugel zu spüren. Europa bleibt weitgehend verschont. Aus den USA, Tina Eck.
3: US-Präsident Trump hat die für diesen Abend angekündigten schweren Angriffe auf den Iran abgesagt. Er begründete das mit laufenden Gesprächen, die die höchste Ebene der iranischen Führung erreicht hätten. Nach Trumps Darstellung sind Verhandlungen über eine Befriedung des Konflikts einem Durchbruch nahe. Seit Wochen gab es Bemühungen um ein Rahmenabkommen über ein Ende des Krieges. Obwohl eine Waffenruhe gilt, kam es in den vergangenen Tagen zu heftigen Angriffen.
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6: Aktuell bleibt es heute Abend überwiegend wolkig. Zwischendurch fällt Regen. In den nächsten Stunden geht der Regen dann zurück. Die Nacht bleibt eher bedeckt.
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8: Achtung Autofahrer, auf der A7 Flensburg Richtung Hamburg in Höhe Bordesholm laufen mehrere Rehe auf der Straße. In Hamburg ist im Stadtteil Ottensen die Bahrenfelder Straße zwischen dem Alma-Wartenberg-Platz und Hahnenkamp aufgrund eines Straßenfestes bis Montag 18 Uhr gesperrt. Soweit der Radio Hamburg Verkehr für Hamburg, Niedersachsen und Schleswig-Holstein.
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1: Ich bin Thomas Brott. Co-Gastgeber Mexiko hat einen perfekten Start in die Fußball-Weltmeisterschaft hingelegt. Die Mexikaner gewannen gegen Südafrika mit 2:0. Zuvor hatte es im Aztekenstadion von Mexiko-Stadt eine große Eröffnungsshow gegeben. Mit 48 Teams ist es die größte WM aller Zeiten. Die anderen Gastgeber heißen USA und Kanada. Das deutsche Team startet am Sonntag gegen Curaçao ins Turnier. Kanzler Merz hat mit seiner Regierungserklärung im Bundestag Hohn und Spott geerntet. Die schwarz-rote Koalition solle sich mal zusammenreißen und liefern, sagte etwa Grünen-Fraktionschefin Hasselmann. Die AfD-Co-Vorsitzende Weidel warf der Bundesregierung vor, Milliardenbeträge zu verschwenden.
2: Das Wort Reformen sei längst zu einem Synonym für Kürzungen verkommen. Und zwar immer bei den gleichen, ätzte Grünen-Fraktionschefin Hasselmann. Linken Fraktionschef Pellmann sprach von einem sozialen Kahlschlag im Land, während gleichzeitig Milliarden bei den Rüstungsfirmen versickerten. Für Oppositionsführerin Weidel hat Schwarz-Rot bei den aktuellen Krisen schlicht versagt. Merz' Rede sei der Abgesang eines Gescheiterten, so Weidel. Zuvor hatte der Kanzler die anstehenden Reformen verteidigt und jeden dazu aufgerufen, sich zu beteiligen. Tanja Wagner, Nachrichtenredaktion.
1: Sollten Kinder und Jugendliche erst ab einem bestimmten Alter auf Social Media dürfen? Der Deutsche Ethikrat sagt eher nicht. Statt eines pauschalen Mindestalters spricht er sich für gezielte Regeln bei einzelnen digitalen Angeboten aus.
3: Digitale Angebote, Social Media, Klassenchats, das alles gehört nach Ansicht des Ethikrates heute dazu zum Leben von Kindern und Jugendlichen. Die ganzen Angebote im Smartphone sind auch soziale Teilhabe. Könnte man auch sagen. Ganz klar müsse bei Apps und anderen digitalen Angeboten aber darauf geachtet werden, dass sie jeweils altersgerecht sind und dass sie nicht zum stundenlangen Scrollen oder Streamen anregen. Und dabei müssen nach Ansicht des Ethikrates die Anbieter viel stärker in die Pflicht genommen werden. Lea Matschulat, Nachrichtenredaktion.
1: US-Präsident Trump hat die für diesen Abend angekündigten schweren Angriffe auf den Iran abgesagt. Er begründete das mit laufenden Gesprächen, die die höchste Ebene der iranischen Führung erreicht hätten. Nach Trumps Darstellung sind Verhandlungen über eine Befriedung des Konflikts einem Durchbruch nahe. Seit Wochen gab es Bemühungen um ein Rahmenabkommen über ein Ende des Krieges. Obwohl eine Waffenruhe gilt, kam es in den vergangenen Tagen zu heftigen Angriffen.
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4: Heute Abend kann es noch kurze Schauer geben. Nachts klingen die dann allmählich ab. Die Temperaturen sinken auf rund 11 Grad.
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6: Achtung Autofahrer, auf der A7 Flensburg Richtung Hamburg in Höhe Bordesholm laufen mehrere Rehe auf der Straße. In Hamburg ist im Stadtteil Ottensen die Bahrenfelder Straße zwischen dem Alma-Wartenberg-Platz und Hahnenkamp aufgrund eines Straßenfestes bis Montag 18 Uhr gesperrt. Soweit der Radio Hamburg Verkehr für Hamburg, Niedersachsen und Schleswig-Holstein.

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3: Ich bin Thomas Brock. Co-Gastgeber Mexiko hat einen perfekten Start in die Fußball-Weltmeisterschaft hingelegt. Die Mexikaner gewannen gegen Südafrika mit 2:0. Zuvor hatte es im Aztekenstadion von Mexiko-Stadt eine große Eröffnungsshow gegeben. Mit 48 Teams ist es die größte WM aller Zeiten. Die anderen Gastgeber heißen USA und Kanada. Das deutsche Team startet am Sonntag gegen Curaçao ins Turnier. Kanzler Merz hat mit seiner Regierungserklärung im Bundestag Hohn und Spott geerntet. Die schwarz-rote Koalition solle sich mal zusammenreißen und liefern, sagte etwa Grünen-Fraktionschefin Hasselmann. Die AfD-Co-Vorsitzende Weidel warf der Bundesregierung vor, Milliardenbeträge zu verschwenden.
4: Das Wort Reformen sei längst zu einem Synonym für Kürzungen verkommen. Und zwar immer bei den gleichen, ätzte Grünen-Fraktionschefin Hasselmann. Linken-Fraktionschef Pellmann sprach von einem sozialen Kahlschlag im Land, während gleichzeitig Milliarden bei den Rüstungsfirmen versickerten. Für Oppositionsführerin Weidel hat Schwarz-Rot bei den aktuellen Krisen schlicht versagt. Merz' Rede sei der Abgesang eines Gescheiterten, so Weidel. Zuvor hatte der Kanzler die anstehenden Reformen verteidigt und jeden dazu aufgerufen, sich zu beteiligen. Tanja Wagner, Nachrichtenredaktion.
3: Sollten Kinder und Jugendliche erst ab einem bestimmten Alter auf Social Media dürfen? Der Deutsche Ethikrat sagt eher nicht. Statt eines pauschalen Mindestalters spricht er sich für gezielte Regeln bei einzelnen digitalen Angeboten aus.
5: Digitale Angebote, Social Media, Klassenchats, das alles gehört nach Ansicht des Ethikrates heute dazu zum Leben von Kindern und Jugendlichen. Die ganzen Angebote im Smartphone sind auch soziale Teilhabe. Könnte man auch sagen. Ganz klar müsse bei Apps und anderen digitalen Angeboten aber darauf geachtet werden, dass sie jeweils altersgerecht sind und dass sie nicht zum stundenlangen Scrollen oder Streamen anregen. Und dabei müssen nach Ansicht des Ethikrates die Anbieter viel stärker in die Pflicht genommen werden. Lea Matschulat, Nachrichtenredaktion.
3: US-Präsident Trump hat die für diesen Abend angekündigten schweren Angriffe auf den Iran abgesagt. Er begründete das mit laufenden Gesprächen, die die höchste Ebene der iranischen Führung erreicht hätten. Nach Trumps Darstellung sind Verhandlungen über eine Befriedung des Konflikts einem Durchbruch nahe. Seit Wochen gab es Bemühungen um ein Rahmenabkommen über ein Ende des Krieges. Obwohl eine Waffenruhe gilt, kam es in den vergangenen Tagen zu heftigen Angriffen.
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6: Heute Abend und in der Nacht ist es wechselnd bewölkt mit gelegentlichen Schauern. Die Tagestoptemperatur heute liegt bei 17 Grad. Denn nachts dann weitere Tendenz Richtung kühler.
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7: Achtung Autofahrer, auf der A7 Flensburg Richtung Hamburg in Höhe Bordesholm laufen mehrere Rehe auf der Straße. In Hamburg ist im Stadtteil Ottensen die Bahrenfelder Straße zwischen dem Alma-Wartenberg-Platz und Hahnenkamp aufgrund eines Straßenfestes bis Montag 18 Uhr gesperrt. Soweit der Radio Hamburg Verkehr für Hamburg, Niedersachsen und Schleswig-Holstein.
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1: Ich bin Thomas Brockt. Co-Gastgeber Mexiko hat einen perfekten Start in die Fußball-Weltmeisterschaft hingelegt. Die Mexikaner gewannen gegen Südafrika mit 2:0. Zuvor hatte es im Aztekenstadion von Mexiko-Stadt eine große Eröffnungsshow gegeben.
2: Es war eine authentische Fiesta Mexicana, ein großes mexikanisches Fest. Mexiko besiegte Südafrika mit 2:0 im Auftaktspiel. Der Jubel der Fans kannte keine Grenzen. Zum Auftakt traten Shakira und weitere Latino-Stars bei der Eröffnungsshow auf. Schauspielerin Salma Hayek begrüßte die Fans im Stadion. Trotz der Sorgen vor schlechtem Wetter fiel während des Spiels kein einziger Tropfen Regen. Aus dem Aztekenstadion Andreas Osagabrios.
1: In der EU gelten seit Mitternacht deutlich schärfere Asylregeln. Sie sollen etwa schnellere Asylverfahren und konsequentere Abschiebungen ermöglichen. Um die Reform war jahrelang gerungen worden. Die neuen Regeln sollen auch verhindern, dass Schutzsuchende innerhalb der EU weiterziehen, also etwa von Griechenland oder Italien aus nach Deutschland kommen. Diese sogenannte Sekundärmigration sorgte über Jahre immer wieder für Konflikte zwischen den Mitgliedsländern. US-Präsident Trump hat die für diesen Abend angekündigten schweren Angriffe auf den Iran abgesagt. Er begründete das mit laufenden Gesprächen, die höchste Ebene der iranischen Führung erreicht hätten.
3: Jetzt sind die Verhandlungen mit dem Iran auf höchster Ebene offenbar doch so weit gediehen, dass weitere Bomben als Druckmittel erst einmal ausbleiben. Die Seeblockade der USA bleibt bestehen. Aber so geht es seit Wochen und so bleibt abzuwarten, ob eine Einigung oder ein Deal tatsächlich Form annehmen. Trump deutet an, dass Ort und Zeitpunkt einer Unterzeichnung in Kürze bekannt gegeben würden. Allerdings reagieren die Finanzmärkte auch immer sehr positiv auf solche Verkündigungen Trumps. So hat er auch diese erneute Kehrtwende wieder gut getimt. Aus den USA, Tina Eck.
1: In den Niederlanden ist ein Auto in eine Schülergruppe auf Fahrrädern gefahren. 3 Kinder und ein Erwachsener kamen dabei ums Leben, teilten die Behörden der Provinz Zeeland im Westen des Landes mit. Das Auto war auf einer Bundesstraße ins Schleudern geraten und erfasste die Gruppe von 14 Schülern und 2 Begleitern, die einen Schulausflug machten. 4 weitere Kinder wurden schwer verletzt.
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4: In den frühen Morgenstunden bleibt es überwiegend wolkig mit gelegentlichem Regen. Der Start in den Tag erfolgt dann trocken, aber wolkig mit einer Tagestopptemperatur von 18 Grad.
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7: Achtung Autofahrer, auf der A7 Flensburg Richtung Hamburg in Höhe Bordesholm laufen mehrere Rehe auf der Straße. In Hamburg ist im Stadtteil Ottensen die Bahrenfelder Straße zwischen dem Alma-Wartenberg-Platz und Hahnenkamp aufgrund eines Straßenfestes bis Montag 18 Uhr gesperrt. Soweit der Radio Hamburg Verkehr für Hamburg, Niedersachsen und Schleswig-Holstein.
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6: Ich bin Thomas Brockt. Co-Gastgeber Mexiko hat einen perfekten Start in die Fußball-Weltmeisterschaft hingelegt. Die Mexikaner gewannen gegen Südafrika mit 2:0. Zuvor hat es im Aztekenstadion von Mexiko-Stadt eine große Eröffnungsshow gegeben.
7: Es war eine authentische Fiesta Mexicana, ein großes mexikanisches Fest. Mexiko besiegte Südafrika mit 2:0 im Auftaktspiel. Der Jubel der Fans kannte keine Grenzen. Zum Auftakt traten Shakira und weitere Latino-Stars bei der Eröffnungsshow auf. Schauspielerin Salma Hayek begrüßte die Fans im Stadion. Trotz der Sorgen vor schlechtem Wetter fiel während des Spiels kein einziger Tropfen Regen. Aus dem Aztekenstadion Andreas Sosa Gabrius.
6: In der EU gelten seit Mitternacht deutlich schärfere Asylregeln. Sie sollen etwa schnellere Asylverfahren und konsequentere Abschiebungen ermöglichen. Um die Reform war jahrelang gerungen worden. Die neuen Regeln sollen auch verhindern, dass Schutzsuchende innerhalb der EU weiterziehen, also etwa von Griechenland oder Italien aus nach Deutschland kommen. Diese sogenannte Sekundärmigration sorgte über Jahre immer wieder für Konflikte zwischen den Mitgliedsländern. US-Präsident Trump hat die für diesen Abend angekündigten schweren Angriffe auf den Iran abgesagt. Er begründete das mit laufenden Gesprächen, die höchste Ebene der iranischen Führung erreicht hätten.
8: Jetzt sind die Verhandlungen mit dem Iran auf höchster Ebene offenbar doch so weit gediehen, dass weitere Bomben als Druckmittel erst einmal ausbleiben. Die Seeblockade der USA bleibt bestehen. Aber so geht es seit Wochen und so bleibt abzuwarten, ob eine Einigung oder ein Deal tatsächlich Form annehmen. Trump deutet an, dass Ort und Zeitpunkt einer Unterzeichnung in Kürze bekannt gegeben würden. Allerdings reagieren die Finanzmärkte auch immer sehr positiv auf solche Verkündigungen Trumps. So hat er auch diese erneute Kehrtwende wieder gut getimt. Aus den USA, Tina Eck.
6: In den Niederlanden ist ein Auto in einer Schülergruppe auf Fahrrädern gefahren. Drei Kinder und ein Erwachsener kamen dabei ums Leben, teilten die Behörden der Provinz Zeeland im Westen des Landes mit. Das Auto war auf einer Bundesstraße ins Schleudern geraten und erfasste die Gruppe von 14 Schülern und zwei Begleitern, die einen Schulausflug machten. Vier weitere Kinder wurden schwer verletzt.
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9: In den nächsten Stunden gibt es noch Regen, danach klingen die Schauer dann ab. Der Start in den Tag ist zum Teil sonnig, teils wolkig, mit einer Tagestop-Temperatur heute von 18 Grad.
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10: Achtung Autofahrer, auf der A7 Flensburg Richtung Hamburg in Höhe Bordesholm laufen mehrere Rehe auf der Straße. In Hamburg ist im Stadtteil Ottensen die Bahrenfelder Straße zwischen dem Alma-Wartenberg-Platz und Hahnenkamp aufgrund eines Straßenfestes bis Montag 18 Uhr gesperrt. Soweit der Radio Hamburg Verkehr für Hamburg, Niedersachsen und Schleswig-Holstein.
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